0: Hessen. Zwischen Winkhausen und Heißen bis zum 22. Juni die Fahrbahn gesperrt. A44 Essen Richtung Düsseldorf zwischen Düsseldorf Nord und Flughafen wegen Bauarbeiten Fahrbahn gesperrt. A81 Stuttgart Singen zwischen Sindelfingen Ost und Böblingen Holb wegen einer Baustelle in beiden Richtungen bis 5 Uhr die Fahrbahn gesperrt. A94 München Richtung Passau zwischen München Riem und Feldkirchen Ost Bauarbeiten bis 5 Uhr Fahrbahn gesperrt. A480 Reiskirchen-Gießen zwischen dem Reiskirchener Dreieck und Wettenberg wegen einer Baustelle bis 5 Uhr in beiden Richtungen Fahrbahn gesperrt. A553 Bliesheim Richtung Brühl zwischen Brühl Ost und Brühl Nord Bauarbeiten aktuell Fahrbahn auch hier gesperrt. Wo auch immer Sie uns hören, haben Sie eine gute und sichere Fahrt.
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0: Das Ganze live vom Mitteldeutschen Rundfunk aus dem Landesfunkhaus Sachsen in Dresden. Und ich sitze am Regler hier unter Mikrofon. Mein Name ist Ronny Krabmann. Herzlich willkommen in der Show.

Musik von Exile, Kiss You All Over, hier in der ARD-Hitnacht. Tja, die einen müssen jetzt schon langsam raus aus den Federn, wenn sie zur Frühschicht möchten. Die anderen, tja, die sind vielleicht gerade erst fertig geworden und konnten noch nicht schlafen. Und jetzt geht's ab ins Bettchen nach getaner Arbeit. Wie auch immer. Wissen Sie, was das Schöne ist? Die einen, die jetzt ins Bett gehen, machen vielleicht das Radio an, um noch ein bisschen zuzuhören, zu schlummern. Und wenn sie eingeschlafen sind, ist ja schön, dann wachen sie mit der richtig coolen Mucke und mit ihrem Lieblingssender wieder auf. Also, lassen das Radio einfach so, wie es ist, Schlummertaste drücken und sich freuen, wenn sie einschlafen, dann die schöne Musik hören, wenn sie wieder aufwachen. Und umgedreht genauso. Mal so ein kleiner Tipp, hat gerade ein Kollege draußen gesagt, das ist irgendwie sehr schick, ne? Weil viele Leute geschrieben haben, wir haben Spaß an der Musik und an der Entspanntheit der Sendung. Das freut uns sehr, geben wir gern zurück das Kompliment. Wir freuen uns auch über entspannte Hörer und das Feedback, was uns hier erreicht. Das ist immer sehr schön zu lesen und an dieser Stelle auch ganz, ganz herzlichen Dank für alle Zuschriften, die uns heute erreicht haben. Mal zu dem Gedanken, glaube an dich und den Prozess. Habe sie mit großem Interesse gelesen und möchte das hier dann somit zum Abschluss bringen und mich nochmal ganz, ganz herzlich für diese schönen Zeilen und Gedanken bei Ihnen allen

No Mercy, Where Do You Go in der ARD-Hitnacht. Tja, wir haben was Neues bei uns jetzt hier zum Vorstellen. Und zwar Bosse kennt man, tolle Musik, toller Künstler. Tim Fischer kennt man auch, ein extravaganter Künstler aus Berlin. Beide haben sich zusammengefunden für ein ganz, ganz besonderes Projekt. Musikalisch. Das kann sich hören lassen, das kann sich sehen lassen. Mehr dazu auch im Netz bei Axel Bosse oder Tim Fischer. Aber was verbirgt sich dahinter, hinter dem, was die da auf die Beine gestellt haben? Nämlich etwas ganz, ganz Besonderes, Musikalisches. Es geht um Liebe, es geht um Zeit, es geht um Authentizität, es geht um etwas ganz Besonderes, was in diesen Zeiten viele, viele Menschen bewegen dürfte. Wir hören jetzt Bosse und Tim Fischer mit Liebe hat nicht ewig Zeit in der ARD-Hitnacht.

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1: James Blunt und seine Postcards. Hier bei uns in der ARD Hitnacht. Und damit sind wir gleich angelangt beim Blick auf die Straßen in Deutschland. Hier ist der Verkehrsservice in der ARD Hitnacht A8 Karlsruhe Richtung Stuttgart. Zwischen Pforzheim West und Pforzheim Nord, Bauarbeiten bis 5 Uhr, Fahrbahn gesperrt. A40 Duisburg Richtung Essen, zwischen Winkhausen und Heißen bis zum 22. Juni die Fahrbahn gesperrt. A44 Essen Richtung Düsseldorf, zwischen Düsseldorf Nord und Flughafen wegen Bauarbeiten Fahrbahn gesperrt. A81 Stuttgart-Singen zwischen Sindelfingen Ost und Böblingen-Holb wegen einer Baustelle in beiden Richtungen bis 5 Uhr die Fahrbahn gesperrt. A94 München Richtung Passau zwischen München-Riem und Feldkirchen Ost Bauarbeiten bis ca. 5 Uhr Fahrbahn gesperrt. A480 Reiskirchen-Gießen zwischen dem Reiskirchener Dreieck und Wettenberg wegen einer Baustelle bis 5 Uhr noch in beiden Richtungen die Fahrbahn gesperrt. Und A553 Bliesheim Richtung Brühl zwischen Brühl Ost und Brühl Nord wegen Bauarbeiten die Fahrbahn weiterhin gesperrt. Soweit unser Blick auf die Straßen in Deutschland. Haben Sie eine gute und sichere Fahrt.
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1: Ich freue mich, dass Sie im Radio sind und wünsche Ihnen einen entspannten Start in die neue Woche, in den neuen Tag. Das mit entspannter Musik vom Altmeister Bruce Springsteen. Es gab ja mal einen schönen Film, Streets of Philadelphia. Besonderer Film über eine besondere Thematik. Und er hat ein schönes Lied dazu geschrieben. Das hören wir jetzt. Ronny Krabmann sagt Hallo allerseits.

Was haben wir zu diesem Hit getanzt vor vielen, vielen Jahren? Marke in der ARD Nacht. Want to make her happy. 2.46 Uhr, 14 Minuten noch, dann ist es 3 Uhr und wir schauen auf die Straßen, aufs Wetter und auf die Nachrichten. Bis dann haben wir noch richtig Zeit für schicke Musik, unter anderem von Donna Summer. Ja, da freue ich mich sehr drauf, on the radio, aber vorher ein bisschen was zum Kuscheln. Um diese Uhrzeit darf man ein bisschen kuscheln. In den 90ern ganz groß da, Mr. Bryan Adams mit Please Forgive Me. Das ist wirklich also schon ein Evergreen geworden und jetzt bei uns hören in der ARD-Hitnacht.

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1: Um 3 Uhr mit Olaf Knapp. Im Konflikt zwischen den USA und Iran gibt es einen Durchbruch. Nach Angaben des pakistanischen Premierministers Sharif haben beide Seiten ein Abkommen für ein Ende des Krieges erzielt. Aus Washington, Anne Schneider.
2: Demnach sollen die USA und der Iran einer sofortigen und dauerhaften Waffenruhe zugestimmt haben, auch auf Nebenschauplätzen wie im Libanon. Die offizielle Unterzeichnung ist für den 19. Juni in der Schweiz geplant. US-Präsident Donald Trump spricht allerdings schon jetzt von einem abgeschlossenen Deal. Zentraler Punkt: Der Iran verpflichtet sich, auf Atomwaffen zu verzichten. Im Gegenzug soll die wichtige Straße von Hormuz wieder geöffnet werden. Die US-Seeblockade würde aufgehoben. Offen bleibt die Frage des iranischen Nuklearmaterials. Trump sagte, darum wolle man sich später kümmern, in den kommenden Wochen.
1: Die hohe Teilzeitquote von Frauen kostet Deutschland nach Einschätzung des Ökonomen Marcel Fratscher großes wirtschaftliches Potenzial. Eine höhere Erwerbsbeteiligung von Frauen wäre zudem das effektivste Instrument, um das gesetzliche Rentensystem zu stabilisieren, sagte der Präsident des Deutschen Instituts für Wirtschaftsforschung dem Redaktionsnetzwerk Deutschland. In Deutschland arbeitet etwa die Hälfte der erwerbstätigen Frauen in Teilzeit. Russische Raketen haben in der Nacht die Hauptkirche des UNESCO-geschützten Höhlenklosters in der ukrainischen Hauptstadt Kiew in Brand gesetzt. In sozialen Netzwerken kursieren Bilder des brennenden Daches der Maria-Einschlafenskathedrale, dem historischen Wahrzeichen der Stadt. Auch ein Hochhaus steht in Flammen. Bürgermeister Klitschko zufolge sind außerdem 140.000 Einwohner ohne Strom, weil Oberleitungen beschädigt wurden. Trümmer abgeschossener Drohnen hätten weitere Häuser und Autos in Brand gesetzt. Die deutsche Fußballnationalmannschaft hat ihr erstes WM-Spiel klar gewonnen. Das Team besiegte WM-Neuling Curaçao mit 7:1. Aus dem ARD-WM-Team Jakob Rüger.
3: Die deutsche Nationalmannschaft ist auf dem 2,5-stündigen Rückflug von Houston ins Teamquartier nach Winston-Salem. Das 7:1 war der zweithöchste deutsche WM-Sieg der Geschichte. In Dallas haben sich die Niederlande und Japan 2:2 unentschieden getrennt. Die Niederländer verspielten dabei zweimal eine Führung. Europameister Spanien wird hingegen ohne Jüngster Lamine Yamal in die WM starten. Das bestätigte Trainer Luis de la Fuente vor dem Auftakt gegen Außenseiter Kap Verde am Montag.
1: Das Wetter in Deutschland. Tagsüber vom Norden bis zur Mitte viele Wolken und vereinzelt Schauer. Nach Süden dann mehr Sonne und oft trocken. Minimal 16 Grad auf Sylt bis maximal 26 Grad am Oberrhein. Es ist 3:03 Uhr.
4: Vielen Dank an die Kollegen von den Nachrichten. Und wir machen gleich weiter mit dem aktuellen Blick auf die Straßen in Deutschland. Hier ist der Verkehrsservice in der ARD-Hitnacht. A8 Karlsruhe Richtung Stuttgart. Zwischen Pforzheim West und Pforzheim Nord. Bauarbeiten noch bis 5 Uhr ist die Fahrbahn gesperrt. A11 Kreuz Uckermark Richtung Berliner Ring. Zwischen Barnitz und Pfingstberg nach einem Unfall aktuell die Fahrbahn gesperrt. A40 Duisburg Richtung Essen. Zwischen Winkhausen und Heißen bis zum 22. Juni die Fahrbahn gesperrt. A44 Essen Richtung Düsseldorf. Zwischen Düsseldorf Nord und Flughafen wegen Bauarbeiten Fahrbahn aktuell gesperrt. A81 Stuttgart Singen zwischen Sindelfingen Ost und Böblingen Hulb wegen einer Baustelle in beiden Richtungen bis 5 Uhr die Fahrbahn gesperrt. A94 München Richtung Passau. Zwischen München Riem und Feldkirchen Ost wegen Bauarbeiten noch bis 5 Uhr die Fahrbahn gesperrt. A480 Reiskirchen Gießen zwischen dem Reiskirchener Dreieck und Wettenberg wegen einer Baustelle noch bis 5 Uhr in beiden Richtungen die Fahrbahn gesperrt. A553 Bliesheim Richtung Brühl ist zwischen Brühl Ost und Brühl Nord wegen Bauarbeiten noch immer die Fahrbahn gesperrt.
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4: Einen schönen guten Morgen wünscht Ronny Krabmann.

Inzwischen 3.11 Uhr, hier ist die ARD-Hitnacht. Und die Vera aus Kaiserslautern hat uns geschrieben und sie wird sich gerne Musik wünschen wollen. Tja, Vera, das geht leider nicht, weil die Musik steht schon fest für die heutige Nacht. Aber das, was sie geschrieben haben, leite ich gern weiter an die Musikredaktion und vielleicht findet sie Anklang in einer der nächsten Nächten. Aber vielen Dank für die ganz, ganz lieben Grüße auch hinaus in die Welt und für das Kompliment für die Musik. Das gebe ich natürlich sehr, sehr gern weiter. Apropos Musik, jetzt gibt es einen Klassiker aus den 90ern. Den spiele ich schon seit vielen Jahren, seit ich Radio mache. Und das ist schon eine Weile. Hier ist Jos und Dur mit Nene Cherry und 7 Seconds.

Save Me. Ein schöner Titel in der ARD-Hitnacht. Tja, ist noch gar nicht so lange her, da durfte ich für die Kollegen von Brisant in einem Spot erzählen, wie Madonna auf dem Times Square tausende Menschen vor ein paar Tagen begeistert hat. Durch neue Musik, durch Performances und durch die Ankündigung einer großen Überraschung. Tja, und auch den Titel hat sie dort gesungen. Zwar ein bisschen andere Version, aber die Menschen haben sie sofort erkannt und wussten, ha, das ist ein All-Time-Hit von Madonna. Papa Don't Preach. In den 80ern war sie damit ganz, ganz erfolgreich. Und in den Clubs wird immer noch danach getanzt, auch in verschiedenen Remix-Versionen. Wir spielen natürlich hier in der ARD-Hit nach das Original. Also aus den 80ern. Queen of Pop, Madonna mit Papa Don't.

0: To be with you, Musik von Mr. Big in der ARD Hitnacht. Schönen guten Morgen, Freunde. Denn zwischen 3.30 Uhr, halb vier, wir schauen auf die Straßen. Gemeinsam, was ist los in Deutschland? Hier ist der Verkehrsservice in der ARD Hitnacht. A8 Karlsruhe Richtung Stuttgart zwischen Pforzheim West und Pforzheim Nord. Bauarbeiten bis 5 Uhr, Fahrbahn gesperrt. A11 Kreuz Uckermark Richtung Berliner Ring zwischen Barnitz und Pfingstberg. Unfall, Fahrbahn aktuell gesperrt. A40 Duisburg Richtung Essen zwischen Winkhausen und Heißen bis zum 22. Juni Fahrbahn gesperrt. A44 Essen Richtung Düsseldorf zwischen Düsseldorf Nord und Flughafen wegen Bauarbeiten Fahrbahn gesperrt. A81 Stuttgart Singen zwischen Sindelfingen Ost und Böblingen Hulb wegen einer Baustelle in beiden Richtungen bis 5 Uhr die Fahrbahn gesperrt. A94 München Richtung Passau zwischen München Riem und Feldkirchen Ost aktuell Bauarbeiten, die Fahrbahn noch bis 5 Uhr gesperrt. A480 Reiskirchen-Gießen zwischen dem Reiskirchener Dreieck und Wettenberg. Baustelle noch bis 5 Uhr, daher die Fahrbahn in beiden Richtungen gesperrt. A553 Bliesheim Richtung Brühl zwischen Brühl Ost und Brühl Nord wegen Bauarbeiten Fahrbahn nach wie vor gesperrt. Soweit der Blick auf die Straßen in Deutschland.
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0: Ich wünsche Ihnen einen schönen guten Morgen und einen guten Start in die neue Woche. Bin hier am Mikrofon, weiter für Sie. Mein Name ist Ronny Grabmann.

Die Kings. Sunny Afternoon um 3.46 Uhr. Viele, viele Menschen hören uns auch in dieser Stunde bei der Arbeit, sind mittendrin, ob im Krankenhaus, ob im Verkauf, in der Sicherheit oder bei den Medien, wo auch immer. 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Aber vergessen wir nicht die, die auf der Straße unterwegs sind, die mit den großen Lastern dafür sorgen, dass wir gut versorgt sind, die Lastkraftwagenfahrer. Viele, viele Trucker hören des Nächtens die ARD-Hitnacht, freuen sich über schicke Musik und sind ganz froh, wenn man auch mal sagt, Dankeschön, dass ihr unterwegs seid und dass ihr dafür sorgt, dass die Geschäfte voll sind und dass wir was zum Tanken haben und überhaupt, ja, ja, die ganze Logistik. 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Und da muss man sagen, Jungs, Mädels, die ihr da unterwegs seid, ihr macht einen tollen Job. Vielen Dank vom Team der ARD. Einfach mal so raus. Auch an alle Kranken, Häuser, Pfleger, Ärzte, Polizei, Schutz und überhaupt. Danke, dass wir füreinander da sind.

alter Cat Stevens Song, neu interpretiert von Boy Shawn, Father and Son. 3.53 Uhr ist es, 7 Minuten noch, dann 4 Uhr. Einen guten Start und guten Morgen wünschen wir.

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1: Um 4 Uhr mit Olaf Knapp. Im Konflikt zwischen den USA und Iran gibt es einen Durchbruch. Nach Angaben des pakistanischen Premierministers Sharif haben beide Seiten ein Abkommen für ein Ende des Krieges erzielt. Aus Washington Anne Schneider.
2: Demnach sollen die USA und der Iran einer sofortigen und dauerhaften Waffenruhe zugestimmt haben, auch auf Nebenschauplätzen wie im Libanon. Die offizielle Unterzeichnung ist für den 19. Juni in der Schweiz geplant. US-Präsident Donald Trump spricht allerdings schon jetzt von einem abgeschlossenen Deal. Zentraler Punkt: Der Iran verpflichtet sich, auf Atomwaffen zu verzichten. Im Gegenzug soll die wichtige Straße von Hormuz wieder geöffnet werden. Die US-Seeblockade würde aufgehoben. Offen bleibt die Frage des iranischen Nuklearmaterials. Trump sagte, darum wolle man sich später kümmern, in den kommenden Wochen.
1: Die hohe Teilzeitquote von Frauen kostet Deutschland nach Einschätzung des Ökonomen Marcel Fratscher großes wirtschaftliches Potenzial. Eine höhere Erwerbsbeteiligung von Frauen wäre zudem das effektivste Instrument, um das gesetzliche Rentensystem zu stabilisieren, sagte der Präsident des Deutschen Instituts für Wirtschaftsforschung dem Redaktionsnetzwerk Deutschland. In Deutschland arbeitet etwa die Hälfte der erwerbstätigen Frauen in Teilzeit. Gründe sind laut Fratscher etwa unzureichende Kinderbetreuung sowie geringe finanzielle Anreize, etwa wegen des Ehegattensplittings. Russische Raketen haben in der Nacht die Hauptkirche des UNESCO-geschützten Höhlenklosters in der ukrainischen Hauptstadt Kiew in Brand gesetzt. In sozialen Netzwerken kursieren Bilder des brennenden Daches der Maria-Entschlafenskathedrale, dem historischen Wahrzeichen der Stadt. Auch ein Hochhaus steht in Flammen. Bürgermeister Klitschko zufolge sind außerdem 140.000 Einwohner ohne Strom, weil Oberleitungen beschädigt wurden. Die deutsche Fußballnationalmannschaft hat ihr erstes Spiel bei der WM deutlich gewonnen. In Houston feierte das Team von Bundestrainer Nagelsmann gegen Curaçao einen 7:1 Sieg. Aus dem ARD-WM-Team Desiree Krause.
3: Auch vom vorübergehenden Ausgleich hat sich die deutsche Mannschaft nicht stoppen lassen. Das 7:1 ist der höchste Sieg der bisherigen WM. Spieler des Spiels wurde Kai Havertz, der zweimal für das DFB-Team traf. Deutschland hat jetzt insgesamt 239 WM-Tore erzielt und ist damit am bisherigen Bestwert von Brasilien vorbeigezogen.
1: Und die Elfenbeinküste und Ecuador haben sich 1:0 getrennt. Die Niederlande und Japan spielten 2:2. Das Wetter in Deutschland. Am Tage vom Norden bis zur Mitte viele Wolken und vereinzelt Schauer. Nach Süden mehr Sonne und oft trocken. 16 Grad auf Sylt bis 26 Grad am Oberrhein. Am Dienstag dann heiter bis wolkig und einzelne Schauer bei 17 bis maximal 29 Grad. Mittwoch im Norden wechselhaft, im Süden Sonne bis 33 Grad. Es ist 4:03 Uhr.
4: Na, die Woche wird noch spannend, wettertechnisch. Vielen Dank an die Kollegen von den Nachrichten und wir machen gleich weiter mit dem Blick auf die Straßen. Hier ist der Verkehrsservice in der ARD-Hitnacht. Schön, dass Sie am Radio sind. A8 Karlsruhe Richtung Stuttgart zwischen Pforzheim West und Pforzheim Nord. Bauarbeiten bis 5 Uhr, Fahrbahn noch gesperrt. A40 Duisburg Richtung Essen zwischen Winkhausen und Heißen bis zum 22. Juni die Fahrbahn gesperrt. A44 Essen Richtung Düsseldorf zwischen Düsseldorf Nord und Flughafen. Bauarbeiten, Fahrbahn noch immer gesperrt. A81 Stuttgart Singen zwischen Sindelfingen Ost und Böblingen Holb wegen einer Baustelle in beiden Richtungen noch bis 5 Uhr. Die Fahrbahn gesperrt. A94 München Richtung Passau zwischen München-Riem und Feldkirchen Ost. Bauarbeiten noch immer im Gange, daher die Fahrbahn gesperrt, circa bis ca. 5 Uhr. A480 Reiskirchen-Gießen zwischen dem Reiskirchener Dreieck und Wettenberg. Baustelle noch bis 5 Uhr, die Fahrbahn ist in beiden Richtungen gesperrt. Und nach einer Meldung von der A553 Bliesheim Richtung Brühl zwischen Brühl Ost und Brühl Nord wegen Bauarbeiten Fahrbahn aktuell noch immer gesperrt. Soweit unser Blick auf die Straße in Deutschland. Wir wünschen eine gute und sichere Fahrt.
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4: Guten Morgen wünscht Ronny Krabmann.

She's Got the Look. Musik von Roxette zum Start in den neuen Tag. Hier sind Sie genau richtig. Hier ist die ARD-Hitnacht. 4:23 Uhr in 7 Minuten, 4:30.

0: Was für eine Stimme, was für eine Frau. Whitney Houston, Saving All My Love For You in der ARD-Hitnacht. Und ja, kurzer Blick auf die Uhr. In wenigen Sekunden, 4.30 Uhr, halb fünf. Guten Morgen, Deutschland. Und guten Morgen, liebe Autofahrer. Wir schauen gemeinsam auf das, was los ist auf den Straßen. A8 Karlsruhe Richtung Stuttgart zwischen Pforzheim West und Pforzheim Nord. Bauarbeiten noch bis 5 Uhr, Fahrbahn gesperrt. A30 Osnabrück Richtung Bad Oeynhausen. Da ist ein Kreuz Bad Oeynhausen wegen Bergungsarbeiten. Die Fahrbahn noch bis ca. 5 Uhr gesperrt, bitte Vorsicht. A38 Halle Richtung Göttingen, da ist die Fahrbahn zwischen Halle Süd und Schafstedt wegen eines Fahrzeugbrandes aktuell gesperrt. A40 Duisburg Richtung Essen, zwischen Winkhausen und Heißen ist die Fahrbahn bis zum 22. Juni gesperrt. A44 Essen Richtung Düsseldorf, da ist die Fahrbahn zwischen Düsseldorf Nord und Flughafen wegen Bauarbeiten gesperrt. A81 Stuttgart-Singen, zwischen Sindelfingen-Ost und Böblingen-Hulb wegen einer Baustelle in beiden Richtungen bis 5 Uhr die Fahrbahn gesperrt. A94 München Richtung Passau, zwischen München-Riem und Feldkirchen-Ost, Bauarbeiten bis ca. 5 Uhr, Fahrbahn gesperrt. A480 Reiskirchen Richtung Gießen, zwischen dem Reiskirchner Dreieck und Wettenberg, wegen einer Baustelle bis 5 Uhr früh in beiden Richtungen die Fahrbahn gesperrt. A553 Bliesheim Richtung Brühl, zwischen Brühl Ost und Brühl Nord, wegen Bauarbeiten aktuell die Fahrbahn noch immer gesperrt. Blitze haben wir keine zu vermelden, auch keinen Falschfahrer, das ist gut und wir wünschen Ihnen weiterhin eine gute und sichere Fahrt.
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0: Guten Morgen, sagt Ronny Krappmann.

Sweetest Thing. You too. In der ARD-Hitnacht. Einen entspannten Start in den neuen Tag wünschen wir Ihnen. Und das Ganze um 4:38 Uhr. 8 Minuten nach 4:30 Uhr.

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Hitnacht. Das macht doch Freude, das macht Spaß, so eine Musik zu senden und zu hören. Und ja, mir hat das ganz viel Spaß gemacht und macht auch immer noch Spaß. Aber einige Stationen werden sich dann gleich ausklinken, weil die Morningshows beginnen in nicht mal 15 Minuten. Und ich freue mich, dass Sie mit dabei waren bei dieser ARD-Hitnacht. Und ich will es nochmal sagen, uns hört man von Köller bis Görlitz, oben von Westerland über Rügen, Rostock bis Lößnitz zum Beispiel. Ne? Da haben wir auch ganz, ganz viele Hörer oder Schwäbische Alb unten. Also deutschlandweit, ARD-Hitnacht deutschlandweit gesendet und gehört und mit so vielen tollen Zuschriften und Reaktionen, wie wir sie heute hatten, da habe ich mich sehr, sehr gefreut. Bin immer noch fleißig am Lesen und Beantworten und möchte an dieser Stelle einfach mal Danke sagen, dass Sie uns Ihre Zeit geschenkt haben und wünsche Ihnen an dieser Stelle einen richtig duften Wochenstart. Genießen Sie das Wetter, es wird immer wärmer, der Sommer kommt zurück und jetzt geht es erstmal richtig los mit dem Sommer, wollte ich sagen, und Temperaturen steigen, baden gehen, Zeit genießen, nicht vergessen, Zeit ist ein Geschenk. In jeglicher Hinsicht. Also, Ronny Krappmann und das Team der ARD Hitnacht sagt schon mal Moin Moin! Und jetzt die passende Musik für den

Amy MacDonald, This is Life. 4:53 Uhr, 7 Minuten noch, dann ist es 5. Guten Morgen.

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1: Um 5 Uhr mit Olaf Knapp. Im Konflikt zwischen den USA und Iran gibt es einen Durchbruch. Nach Angaben des pakistanischen Premierministers Sharif haben beide Seiten ein Abkommen für ein Ende des Krieges erzielt. Aus Washington, Anne Schneider.
2: Demnach sollen die USA und der Iran einer sofortigen und dauerhaften Waffenruhe zugestimmt haben, auch auf Nebenschauplätzen wie im Libanon. Die offizielle Unterzeichnung ist für den 19. Juni in der Schweiz geplant. US-Präsident Donald Trump spricht allerdings schon jetzt von einem abgeschlossenen Deal. Zentraler Punkt: Der Iran verpflichtet sich, auf Atomwaffen zu verzichten. Im Gegenzug soll die wichtige Straße von Hormuz wieder geöffnet werden. Die US-Seeblockade würde aufgehoben. Offen bleibt die Frage des iranischen Nuklearmaterials. Trump sagte, darum wolle man sich später kümmern, in den kommenden Wochen.
1: In der französischen Stadt Evian, nahe der Schweizer Grenze, treffen sich ab heute die Staats- und Regierungschefs der 7 wichtigsten westlichen Industrienationen zu einem Gipfel. Dabei soll es vorrangig um das Abkommen zwischen den USA und dem Iran für ein Ende des Krieges gehen, aber auch um den Ukraine-Krieg und Probleme der Weltwirtschaft. Frankreichs Präsident Macron forderte vor dem Treffen, das Abkommen zwischen Washington und Teheran müsse die bedingungslose Wiedereröffnung der Straße von Hormuz ermöglichen. Die hohe Teilzeitquote von Frauen kostet Deutschland nach Einschätzung des Ökonomen Marcel Fratscher großes wirtschaftliches Potenzial. Eine höhere Erwerbsbeteiligung von Frauen wäre zudem das effektivste Instrument, um das gesetzliche Rentensystem zu stabilisieren, sagte der Präsident des Deutschen Instituts für Wirtschaftsforschung dem Redaktionsnetzwerk Deutschland. In Deutschland arbeitet etwa die Hälfte der erwerbstätigen Frauen in Teilzeit. Die deutsche Fußballnationalmannschaft hat ihr erstes WM-Spiel klar gewonnen. Das Team besiegte WM-Neuling Curaçao mit 7:1. Aus dem ARD-WM-Team Jakob Rüger.
3: Mit dem zweithöchsten WM-Sieg ihrer Geschichte hat die deutsche Nationalmannschaft Houston verlassen und ist mittlerweile zurück im Teamquartier in Winston-Salem. Im Duell der beiden deutschen Gruppengegner besiegte die Elfenbeinküste in Philadelphia Ecuador mit 1:0 durch ein spätes Tor von Amad Diallo. Die Niederlande hat einen Auftaktsieg verpasst. In Dallas kam das Team gegen Japan trotz zweimaliger Führung nicht über ein 2:2 hinaus.
1: Das waren die Nachrichten.
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4: Dieser Montag wird trocken und freundlich verlaufen. Die Sonne wird scheinen, gibt lockere Quellwolken dazu. Die Temperaturen steigen auf 20 bis 24 Grad an. Und im Laufe der Woche klettert das Thermometer immer weiter nach oben. Übermorgen sind wir schon bei über 30 Grad.
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4: Es liegen uns derzeit keine Störungsmeldungen vor. Ihnen allen eine gute Fahrt.
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4: Hallo, guten Morgen, hier ist Michael Friemel. Schönen Montag.
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Guten Morgen, hier ist SR3 Saarlandwelle, 10 Minuten nach 5. Schön, dass wir gemeinsam in diesen heutigen Tag starten. So, ich gucke mal gleich hier, wahrscheinlich wird er gleich anklopfen, um Einlass bitten, so ist es ja bei den Vampiren. Und ich werde ihn reinlassen, Kraft Dragli, so gehört sich das an einem Montagmorgen hier auf SR3. Davor habe ich Musik von Paul McCartney und Linda McCartney. Der hat sich ja damals dann auch wie... ja, viele der Beatles-Mitglieder versucht, Solo nochmal glücklich zu machen, als er in den 70er Jahren nach dem Aufbruch der Beatles dann was machen musste. Und Another Day war damals seine erste Single gewesen, zusammen mit seiner Frau. Zusammen geschrieben auch mit ihr und zusammen performt jetzt hier in SR3. Guten Morgen.

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1: Elektrogeschäft Senzig?
0: Guten Abend, wer ist heute? Herr Graf Drageli.
1: Wer ist los?
0: Graf Drageli. Kennst du mich nicht?
1: Nee, was ist dann?
0: Naja, bei der Gefrierschrank. Der hat hinten raus, hat er gedämmt, das hat ich gesehen, der hat hinten gerätzt, der hat raus gedämmt, der hat er raus, der hat gerätzt, der hat gedämmt, das hat gerätzt, wie im Teufel sei Schursten.
1: Was ist er, weil er genau...
0: Ah ja, das hat hinten gedämmt, das hat gerätzt, da habe ich den Stecker rausgezogen. Das hatte ich aber scheinbar erst danach drauf gesehen. Ich hatte noch einen jungen Mann drin, den hatte ich mal fortgefroren, wo er aus der Fülle hat. Den hatte ich können fortschmeißen. Den habe ich können fortschmeißen.
1: Habe ich das aber richtig verstanden, dass es um den Gefrierschrank geht?
0: Ja, wenn man sehr recht hat, muss die Woche, nachts, mal geht da noch lohnen.
1: Ja, und wann wäre es Ihnen recht?
0: Nachts.
1: Nachts?
0: Ja.
1: Guck mir, fahren nachts eigentlich nicht raus?
0: Ah ja, das hatte ich mir gedacht. Ja, da muss ich woanders da anrufen.
1: Ja,
0: Da muss ich woanders da anrufen, wenn er mein Geld nicht mahnen.
1: Ja, ist dann das so wichtig, dass er...
0: Jo, ist recht. Wenn er keinen Kunden brauchen, ist recht.
1: Hey,
0: ist recht. Guten Abend. Na ja, wundern Sie sich, dass niemand mehr kommt.

5.27 Uhr. Hier ist SR3 Saarlandwelle am Montag. Gleich die Schlagzeilen um halb. Mit allem, was wir zum startenden Tag wissen sollten. Und davor hätten wir noch Demi Moore und Patrick Swayze, wie sie ein bisschen Ton zum Einklatschen bringen. Whoa.

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1: Um 5.31 Uhr und Michael Friemel. Guten Morgen. Guten Morgen. Friedensabkommen zwischen USA und Iran, das bestätigten beide Seiten sowie Vermittler Pakistan. Demnach wurde eine Waffenruhe für die gesamte Region vereinbart, einschließlich des Libanon. US-Präsident Trump ordnete zugleich das Ende der Seeblockade gegen iranische Häfen an. G7-Gipfel in Frankreich. Die Staats- und Regierungschefs der führenden Industrienationen treffen sich heute in Evian, um unter anderem über die Lage im Iran und in der Ukraine zu sprechen. Gestern Abend kam es im benachbarten Genf am Rande einer Demonstration von Gipfelgegnern zu Ausschreitungen. Neuer Bürgermeister in Nonnweiler, der CDU-Kandidat Jonas Reiter, setzte sich gestern in der Stichwahl gegen den von der SPD unterstützten Einzelbewerber Henning Bock durch. Reiter erhielt 61,2% der Stimmen, Bock kam auf 38,8%. Der amtierende Bürgermeister Barth geht dieses Jahr in Ruhestand. Und erfolgreicher WM-Auftakt für das DFB-Team. Die Mannschaft von Bundestrainer Nagelsmann setzte sich in Houston gegen Curaçao mit 7:1 durch. Am Samstag tritt die Nationalmannschaft gegen die Elfenbeinküste an.
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1: Heute viel Sonnenschein, dazu ein paar lockere Quellwolken im Laufe des Tages. Die Temperaturen steigen auf 20 Grad rund um den Schaumberg, 24 Grad am Blies, Saar und Mosel. Die Temperaturen klettern im Laufe der Woche immer weiter nach oben. Morgen sind wir schon bei bis zu 28 Grad. Am Mittwoch dann freundliches Sommerwetter mit viel Sonnenschein und bis zu 31 Grad.
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1: Aktuell keine Störungsmeldungen. Ein aktueller Blitzer gesichtet von Ihnen steht auf der A620 Saarlouis Richtung Saarbrücken. Zwischen Wattgassen und Völklingen werden. Gute Fahrt.
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1: Und wir haben ein neues Album der Woche. Gleich hier in SR3. Guten Morgen. Ich bin Michael Friemel. Einen schönen Montag.
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1: Kommt von Neil Diamond und heißt Wild at Heart. So viele Songs von Neil Diamond, die von so vielen großen Künstlern gecovert wurden im Laufe der Jahre. Jetzt gibt es frisches Material von ihm. Wobei, was heißt frisches Material? Ja, das sind Songs, die zum Teil, zum großen Teil noch nie zu hören waren, nicht veröffentlicht wurden, aber die haben schon ein paar Jahre auf den Buckel. Weil Neil Diamond hat in den frühen 2000ern mit dem Produzenten Rick Rubin zusammengearbeitet. Die haben zwei tolle Alben zusammen gemacht. 2005 das Album 12 Songs und dann 2000

85 Jahren veröffentlicht Neil Diamond sein neues Album Wild at Heart. Wir stellen es diese Woche als Album der Woche vor, hier in SR3. Guten Morgen. Und ich glaube, das haben wir jetzt schon gemeinsam gespürt. Der hört sich an wie eh und je. Freuen wir uns sehr drüber. 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

0: Schönen guten Morgen. Hier ist SR3 Saarlandwelle. Im Vorfeld hatten sie schon, ja, die haben schon geahnt, dass sie es packen, aber sie hatten auch einen gesunden Respekt, so wie Trainer Nagelsmann.
1: Die FIFA-Fußball-WM in Kanada, Mexiko und den USA.
2: Ja, es ist eine Mannschaft, die auf jeden Fall gefährlich ist, weil sie auch als Underdog ins Turnier gehen und sich sensationell qualifiziert haben, auch verdient in ihrer Quali-Runde. Trotzdem sind sie eher Underdog in der Gruppe und das macht sie auch gefährlich, weil sie frei von der Seele weg spielen können, haben keinen großen Druck. Das ist bei uns schon ein bisschen anders.
0: Und mit dem Druck sind sie gut umgegangen. 7:1 letzten Endes gestern Abend das Auftaktspiel der deutschen Fußballnationalmannschaft. Fand ich eigentlich ganz goldig. Nachher gab es eine Schalte dann in der ARD nach Curaçao in die Karibik. Und da stand eine Reporterin, die hat eine Frau vor Ort gefragt, eine Bewohnerin von Curaçao, hatte gesagt, Mensch, wie sieht's aus? Seid ihr sehr enttäuscht? Sagt sie, ey, wir haben ein Tor gegen Deutschland geschossen. 7:1, ein Tor haben wir gemacht. Für uns ist es, als hätten wir gewonnen.

Schönen guten Morgen, hier ist SR3 Saarlandwelle, 5 vor 6. Ich würde dir sagen, Zeit für den ersten Ramazzotti des Tages, oder? Schön starten die neue Woche.

0: Richtung Autofahrer. Ich habe noch was von der A8, Salö Richtung Pirmasens. Zwischen Neunkirchen und Neunkirchen-Oberstadt liegt momentan ein Müllsack auf der Fahrbahn. Fahren Sie dort bitte vorsichtig ran. Gute Fahrt.
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2: 6 Uhr. Wochenlang ist verhandelt worden. Jetzt haben sich die USA und der Iran auf ein Abkommen zum Kriegsende geeinigt. Das haben beide Seiten und Vermittler Pakistan bestätigt. Für SR Info Astrid Rolle.
3: Die USA und der Iran hätten die sofortige und dauerhafte Einstellung der militärischen Operationen an allen Fronten erklärt, teilte Pakistans Ministerpräsident Sharif mit. Dies schließe auch den Libanon ein. US-Präsident Trump erklärte, er habe bereits die sofortige Aufhebung der US-Seeblockade gegen iranische Häfen angeordnet. Auch der Iran kündigte ein Ende des Krieges und der Militäreinsätze in dieser Nacht an. Die offizielle Unterzeichnung der Vereinbarung ist nach pakistanischen Angaben für nächsten Freitag in der Schweiz geplant.
2: In der französischen Stadt Evian nahe der Schweizer Grenze treffen sich ab heute die Staats- und Regierungschefs der 7 führenden westlichen Industrienationen. Dabei soll es vorrangig um das Abkommen zwischen den USA und dem Iran gehen, aber auch um den Ukraine-Krieg sowie die damit zusammenhängenden Probleme der Weltwirtschaft. Gestern war es im benachbarten Genf zu Ausschreitungen bei einer Demonstration gegen den G7-Gipfel gekommen. Die Schweizer Polizei setzte Wasserwerfer und Tränengas gegen mehrere gewalttätige Demonstranten ein. Die Staatsanwaltschaft im Saarland hat in den vergangenen Jahren in 11 Fällen wegen sexualisierter Gewalt von Lehrkräften gegenüber Schülerinnen und Schülern ermittelt. Das hat das Bildungsministerium auf SR-Anfrage mitgeteilt. Seit 2019 wurden demnach 6 Disziplinarverfahren gegen Lehrkräfte eingeleitet, 3 davon laufen noch. In abgeschlossenen Fällen kam es unter anderem zu Gehaltskürzungen oder zur Beendigung des Beamtenverhältnisses. Daneben gibt es eine Ombudsstelle für Opfer sexualisierter Gewalt an Schulen. Ihr wurden seit ihrer Einrichtung vor 3 Jahren insgesamt 38 Fälle gemeldet. Neuer Bürgermeister der Gemeinde Nonnweiler wird Jonas Reiter. Der 30-jährige CDU-Kandidat setzte sich in der Stichwahl gegen den von der SPD unterstützten Einzelkandidaten Henning Bock durch. SR-Reporter Aaron Klein.
4: Reiter kam nach Auszählung aller Stimmen auf ein Ergebnis von 61,2%. Der deutlich unterlegene und von der SPD unterstützte Einzelkandidat Bock erreichte 38,8% der Stimmen. Im ersten Wahlgang vor 2 Wochen hatte keiner der beiden die absolute Mehrheit erreicht. Der damals drittplatzierte Kandidat der Freien Wähler hatte nach der ersten Runde seine Unterstützung für Jonas Reiter angekündigt. Dieser wird zum Amtsantritt am 1. Oktober der jüngste Bürgermeister im Saarland sein. Im Gespräch mit dem SR sagte Reiter, er wolle sich dann vor allem um eine bürgernähere Verwaltung kümmern und die Wirtschaftsförderung in Nonnweiler zur Chefsache erklären.
2: Die deutsche Fußballnationalmannschaft ist mit einem klaren Sieg in die Weltmeisterschaft gestartet. Das Team von Bundestrainer Nagelsmann gewann in Houston gegen Außenseiter Curaçao mit 7:1. Im zweiten Gruppenspiel am Samstag trifft Deutschland auf die Elfenbeinküste. Die hatte in der Nacht gegen Ecuador 1:0 gewonnen. Davor hatten sich die Niederlande und Japan 2:2 getrennt. Vor gut 5 Minuten haben sich die Schweden gegen Tunesien durchgesetzt mit 5:1. Nachwuchsradprofi Sindre Aarholm Lønset hat die Saarland-Trophäe gewonnen. Der Norweger verteidigte gestern auf der Schlussetappe das grüne Trikot des Gesamtführenden souverän. Zweiter der Gesamtwertung wurde der Niederländer Sprinter Van Hooft. Der Schwede Elias Wendel sicherte sich am Ende Platz 3. Bester Deutscher war Lenny Karstedt auf Rang 6. Die Saarland-Trophäe ist das einzige grenzüberschreitende Juniorenradrennen der Welt. Und das waren die Nachrichten mit Carina Deves. 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
0: Wir starten gerade mit sehr viel Sonnenschein in diesen heutigen Montag. Heute bleibt es beim Mix aus viel Sonne und ein paar lockeren Wolken. Im Hochwald können sie mal etwas dichter werden, aber es bleibt trocken und die Temperaturen steigen auf rund 20 Grad um den Schaumberg und 24 Grad an Saar und Mosel. Der Wind ist schwach unterwegs. Insgesamt in den nächsten Tagen freundliches Sommerwetter. Morgen früh vielleicht noch ein bisschen Regen, aber ansonsten auch trocken und wieder mehr Sonne. Morgen schon bis zu 28, Mittwoch bis zu 31 Grad.
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0: Auf Vorsicht bitte auf der A8 Saarlouis Richtung Pirmasens, da haben wir den Müllsack zwischen Neunkirchen und Neunkirchen-Oberstadt. Ansonsten was aus dem Regionalverband Saarbrücken, genauer gesagt aus Riegelsberg. Im Russenweg kommt es zu Behinderungen, weil die Ampel kaputt ist. Geblitzt wird auf der A620 Saarlouis Richtung Saarbrücken zwischen Wattgassen und Völklingen-Werden. Und außerdem will die Polizei noch blitzen auf der A6 heute zwischen der Grenze zu Frankreich und dem Kreuz Neunkirchen und auf der A8 zwischen Heusweiler und Neunkirchen.
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0: Hallo und schönen guten Morgen. Schön starten die neue Woche. Hier ist Michael Friemel.
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0: Das sieht schon verheißungsvoll aus da draußen, das Wetter, ne? Die Sonne bahnt sich ihren Weg hier zu uns ins Saarland und ehrlich gesagt, sie könnte ein bisschen länger bleiben. Momentan deutet sich eine Rückkehr des Sommers oder ein erstes richtiges Aufbäumen des Sommers an. Morgen wird es ja auch schon recht mild werden, aber vor allen Dingen kann es dann am Vormittag noch ein paar Tröpfchen mehr geben. Aber dann wird eine trockene und eine heiße Periode eingeleitet. Ab Mittwoch ist mit Höchstwerten über 30 Grad zu rechnen. Zum Wochenende können es bis zu 35 Grad werden. Dann kühlt es nachts auch kaum noch unter die 20 Grad Marke ab. Und das kann durchaus noch bis übernächste Woche anhalten. Also momentan sehr stabil, das, was sich da andeutet. Der Sommer nimmt einen nächsten Anlauf in SR3. Guten Morgen.
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0: Einen schönen guten Morgen. Hier ist SR3 Saarlandwelle am Montag. Heute geht's los. Das Saarland ist Gastgeber der Special Olympics Nationale Spiele. Menschen mit geistiger Behinderung oder mit Mehrfachbehinderung kommen hier ins Saarland zu Wettbewerben in ganz vielen Sportarten. Übers ganze Saarland verteilt, plus in Forbach. Das Rahmenprogramm haben wir schon längst gestartet. Und da waren in den letzten Tagen und Wochen schon viele Gänsehautmomente mit dabei.
1: Das ist Special Olympics pur.
2: Da gibt's natürlich auch immer eine Flamme, die Flamme der Hoffnung. Und die wurde gerade eben ins Saarland gebracht. Heute per Fallschirmsprung auf Saarpolygon.
3: Das war jetzt gerade die Szene, als der Fallschirmspringer gelandet ist.
4: Diese Lampe ist eine Ehre für mein stolzes Mitarbeiten und so.
3: Und die wird bei uns ja gar nicht so klassisch mit einer Fackel transportiert, sondern in einer Grubenlampe.
5: Die Spiele werden präsent sein in der Stadt.
6: Außerdem bin ich sehr gespannt auf die große Eröffnungsfeier im Ludwigsparkstadion. Viele Bekannte werden mitmachen.
7: Und ich glaube, das bedeutet einfach, zusammenzuhalten.
0: Ja, und die ist heute Abend, die große Eröffnungsfeier im Ludwigsparkstadion. Da sind sie alle mit dabei. 90 Minuten wird das Ganze dauern. Die Flagge der Special Olympics Deutschlands wird gehisst. Die Delegationen der Landesverbände werden einmarschieren. Athletinnen und Athleten werden ihren Eid ablegen. Die Flamme, die dann über Wochen von Berlin durch alle saarländischen Landkreise jetzt ihren Weg endlich in das Saarland nach Saarbrücken gefunden hat, die wird auch im Stadion eintreffen. Die Reden, die offizielle Eröffnung, also ganz viel Show, Tanz und Musik heute Abend ab 20.15 Uhr. Kann man entweder im Ludwigspark live erleben oder aber Sie gucken es bei uns im SR-Fernsehen. Wir übertragen die Eröffnungsfeier heute Abend ab 20.15 Uhr live mit einer Sportarena extra.

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0: Es ist 6:30.
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0: Mit Immanuel Gelestus. Guten Morgen.
2: Guten Morgen. Friedensabkommen zwischen USA und Iran. Das bestätigten beide Seiten sowie Vermittler Pakistan. Demnach wurde eine Waffenruhe für die gesamte Region vereinbart, einschließlich des Libanon. Die offizielle Unterzeichnung ist für Freitag in der Schweiz geplant. G7-Gipfel in Frankreich. Die Staats- und Regierungschefs der führenden Industrienationen treffen sich heute in Evian, um unter anderem über die Lage im Iran und der Ukraine zu beraten. Gestern Abend kam es im benachbarten Genf am Rande einer Demonstration von Gipfelgegnern zu Ausschreitungen. Sexualisierte Gewalt an saarländischen Schulen. Seit 2019 hat die Staatsanwaltschaft in 11 Fällen gegen Lehrkräfte ermittelt. In diesem Zeitraum wurden 6 Disziplinarverfahren eingeleitet, 3 davon laufen noch. In den abgeschlossenen Fällen wurden unter anderem Bezüge gekürzt oder das Beamtenverhältnis beendet. Neuer Bürgermeister in Nonnweiler. Der CDU-Kandidat Jonas Reiter setzte sich gestern in der Stichwahl gegen den von der SPD unterstützten Einzelbewerber Henning Bock durch. Reiter erhielt 61,2% der Stimmen, Bock kam auf 38,8%. Erfolgreicher WM-Auftakt. Die deutsche Fußballnationalmannschaft setzte sich mit 7:1 gegen Curaçao durch. Im zweiten Spiel der deutschen Gruppe schlug die Elfenbeinküste Ecuador mit 1:0. Und Norweger gewinnt Saarland-Trofeo. Der Nachwuchsradprofi Sindre Orholm Lønset hat gestern auf der Schlussetappe das grüne Trikot verteidigt. Bester Deutscher beim einzigen grenzüberschreitenden Juniorenradrennen der Welt war Lenny Karstedt auf Rang 6.
0: Danke, Emanuel.
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0: Heute wird es viel Sonnenschein geben, nur ein paar lockere Quellwolken und schon 20 bis 24 Grad. Morgen haben wir bis zu 28 Grad. Der Vormittag vielleicht noch ein paar Tropfen, am Nachmittag wieder trocken. Und trocken geht es dann auch durch die nächsten Tage, ab Mittwoch über 30 Grad.
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0: Guten Morgen Autofahrer, vorsichtig bitte in Riegelsberg. Im Russenweg kommt es zu Behinderungen, weil da die Ampel kaputt ist. Geblitzt wird aktuell auf der A620 Saarlouis Richtung Saarbrücken zwischen Wartgassen und Völklingen-Werden. Gute Fahrt für Sie alle.
1: 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Guten Morgen.
0: Und gleich gibt es einen Rückblick und Hintergründe zum Spiel der deutschen Fußballnationalmannschaft gestern Abend, das 7:1 gegen Curaçao. Hier ist SR3 mit Michael Friemel. Guten Morgen.
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0: schönen sommerlichen Morgen. Schön starten diesen Montag. Hier ist SR3.
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0: So, und jetzt ist endlich losgegangen. Gestern Abend alle vor dem Fernseher, alle Sportreporter natürlich sowieso. Ich meine, das ist die Zeit, wo du als Fußballreporter natürlich auch sagst, jawohl, das ist es. Marc Trumm ist auch da, guten Morgen.
2: Guten Morgen.
0: Nur du warst nicht da gestern, du hast Deutschland Curaçao ganz anders erlebt.
2: Ja. Können wir sagen, setzen sechs drum.
0: Ja, aber du hast trotzdem alles richtig gemacht gestern Abend.
2: Nee, ich habe tatsächlich alles richtig gemacht, weil ich war privat mit meiner Tochter in der Köln Arena, Champions League Finale Handball, über 20.000 Menschen dort. Und genau zu der Zeit lief das Finale, Barcelona gegen Berlin, zweite Halbzeit, mörderspannend, und vor mir in der Reihe schreit auf einmal jemand, Tor! Tor!
0: Von dem Fußball.
2: Und ich dachte so, da läuft der Ball in der Mittellinie gerade, was ist passiert? Dann sehe ich das Handy und was macht er? Er guckt Fußball, sechste Minute war es. Havertz mit dem 1-0, hat sich so angehört.
3: Ball ist noch heiß, wird's zusammen, Spiel, Tor! Tor, Tor! Felix Metscher! 1-0 Deutschland, sechste Spielminute.
0: Ja.
3: Und was für eine Zauberbude. Hallo Fußball-WM.
0: Dann nochmal unerwartet.
2: Ja, und zwar sportlich und sprachlich. 1-1. Der kriegt sich gar nicht mehr ein auch.
0: Die haben auch sich gefreut.
2: Die haben sich gefreut. 1-1, das war... Er redet ja immer noch.
0: Gut jetzt.
2: Was macht er denn da?
0: Ich mach ihn aus.
2: Ja, genau. Also 1-1, das war schon überraschend. Aber insgesamt hat das Deutschland tatsächlich im Griff gehabt, trotz dieses Ausgleiches. Und es kommen noch einige deutsche Torschützen hinzu. Also 1-0 war der Kollege Havertz dann, das muss ich alles ablesen, weil so viele sind. Dann kam Schlotterbeck. Nee, 1-0 war ein Metscher. Dann Schlotterbeck, dann Havertz, dann Musiala, dann Braun, dann Undorf und nochmal Havertz.

0: Echt alles.
1: 14.
0: Genau. Und wer da auch noch dabei war, neben Michael Friemel in der Startelf, war Manuel Neuer. Und der darf dann auch schon mal vergleichen.
2: Das gibt einem auch ein bisschen Zuversicht, ein bisschen Ruhe. Dennoch wissen wir, das war jetzt kein Halbfinale gegen Brasilien, dieses 7-1. Das war das erste Gruppenspiel gegen Curaçao. Aber dennoch muss man erstmal so in der Höhe auch gewinnen.
0: So, dürfen wir gratulieren.
1: Was steht noch an?
0: Für Deutschland Elfenbeinküste, Ecuador. Und was stand an in der Nacht? Da gab es ja noch ein bisschen was anderes. Niederlande gegen Japan. Das war eine langweilige erste Halbzeit. Nullnummer, dann aber richtig Spektakel. 4 Tore, 2 für jede Mannschaft. 2-2 ging es aus. Dann Ecuador Elfenbeinküste, also die nächsten Gegner. Und da trifft Ecuador dreimal Aluminium, aber nie das Tor. Das macht aber die Elfenbeinküste. Und wir waren ja sprachlich schon ein bisschen unterwegs. Das hört sich dann so an.
1: Das ist jetzt irgendwie eine WhatsApp.
3: Na Oma.
0: Der Fernseher also, ist kaputt, Michael. Elfenbeinküste hat 1-0 gewonnen. Schweden hat dann noch gerade eben 5-1 gewonnen. Es war richtig was los.
1: Marc, ich danke dir. Ich freue mich auf die nächsten Wochen hier.
0: Gerne.

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1: So hat sich es übrigens angehört, eben das 1:0 bei Schweden.

0: 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Schönen guten Morgen. 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
5: 7 Uhr. Wochenlang ist verhandelt worden. Jetzt haben sich die USA und der Iran auf ein Abkommen zum Kriegsende geeinigt. Das haben beide Seiten und Vermittler Pakistan bestätigt. Bundeskanzler Merz begrüßt die Einigung und kündigte an, die Sanktionen gegen den Iran aufzuheben. Aus Berlin, Lissy Kaufmann.
6: Bundeskanzler Merz lobte auf der Plattform X die Einigung zwischen den USA und Iran als einen diplomatischen Durchbruch. Das könne den Weg zur Erholung der Weltwirtschaft und zur Stabilisierung der Region bahnen, heißt es in dem Post. Es gelte, das Vereinbarte zielstrebig umzusetzen. US-Präsident Trump kündigte an, dass die Straße von Hormuz ab Freitag wieder für den freien Schiffsverkehr geöffnet werden soll. Der Ölpreis fiel kurz nach der Ankündigung deutlich.
5: Die EU beginnt heute die Beitrittsverhandlungen mit der Ukraine und Moldau. Das Verfahren dauert üblicherweise Jahre und umfasst Verhandlungen über Themen von der Landwirtschaft bis zur Rechtsstaatlichkeit. Der Beitrittsprozess der Ukraine war wegen des Widerstands der ungarischen Regierung unter Viktor Orbán zwischenzeitlich ins Stocken geraten. Nach dem Regierungswechsel gab Ungarn sein Veto auf. Die Staatsanwaltschaft im Saarland hat in den vergangenen Jahren wegen sexualisierter Gewalt von Lehrkräften gegenüber Schülern in 11 Fällen ermittelt. Das Bildungsministerium bezieht sich nach einer SR-Anfrage auf den Zeitraum seit 2019. SR-Reporterin Jennifer Klein.
7: Laut Bildungsministerium wurden in dieser Zeit 6 Disziplinarverfahren gegen Lehrkräfte eingeleitet. 3 davon laufen noch. Wegen unangemessener Beziehungen von Lehrern zu Schülern oder sexualisierten Grenzüberschreitungen gegenüber Schülern. In den bereits abgeschlossenen Fällen sei es unter anderem dazu gekommen, dass die Bezüge gekürzt oder das Beamtenverhältnis beendet wurden. In den vergangenen 3 Jahren kam es laut Bildungsministerium zudem zu 6 dienstrechtlichen Verfahren gegen Lehrkräfte wegen sexualisierter Gewalt. Die Hälfte davon habe mit einer Entlassung geendet. Häufig würden die betroffenen Schülerinnen und Schüler die Fälle erst Jahre später melden.
5: Neuer Bürgermeister von Nonnweiler wird Jonas Reiter. Der CDU-Kandidat setzte sich in der Stichwahl mit 61,2% der Stimmen gegen Henning Bock durch, der von der SPD unterstützt wurde. Reiter wird zum Amtsantritt am 1. Oktober mit 30 Jahren der jüngste Bürgermeister im Saarland sein. Als Ziele nannte er im Gespräch mit dem SR unter anderem eine bürgernahe Verwaltung und eine bessere Wirtschaftsförderung. Die deutsche Fußballnationalmannschaft ist mit einem klaren Sieg in die Weltmeisterschaft gestartet. Das Team von Bundestrainer Nagelsmann gewann in Houston gegen Außenseiter Curaçao mit 7:1. Für SR Info Michael Küster.
8: Nach dem ersten Spieltag führt Deutschland die Gruppe E an und trifft am kommenden Samstag auf die Elfenbeinküste. Die Afrikaner hatten sich in der Nacht durch einen Treffer kurz vor Schluss mit 1:0 gegen Ecuador durchgesetzt. In Gruppe F hat Japan ebenfalls spät getroffen und beim 2:2 Unentschieden gegen die Niederlande zumindest noch einen Punkt gerettet.
5: Heute früh hat sich Schweden gegen Tunesien durchgesetzt mit 5:1. Im Saarbrücker Ludwigsparkstadion starten am Abend mit einer großen Eröffnungsfeier die nationalen Special Olympics. Es ist die größte Sportveranstaltung, die es im Saarland je gegeben hat. Über 4000 Sportlerinnen und Sportler werden sich bis Samstag in 27 Sportarten messen. Die Spiele sind erstmals auch grenzüberschreitend mit den Schwimmwettbewerben im lothringischen Vorbach. Das SR-Fernsehen überträgt die Eröffnungsfeier aus dem Ludwigsparkstadion heute Abend ab 20.15 Uhr live. Das waren die Nachrichten mit Carina Deves. 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
9: Viel Sonnenschein zum Starten diesen Montag. Heute bleibt es auch sonnig. Es kommen ein paar Quellwolken dazu. Im Hochwald können es auch mal etwas kompakter werden, aber dann lockert es auch wieder auf. Sehr freundlich insgesamt und trocken heute bei bis zu 24 Grad. Morgen am Montag dicht bewölkt, zumindest zum Start noch etwas Regen, aber dann ab dem Mittag wieder Sonnenschein und trocken bei bis zu 28 Grad. Und ab Mittwoch geht es weiter nach oben mit den Temperaturen über die 30 Grad Marke. Gleich mehr Wetter mit Tim.
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9: Vorsicht bitte im Landkreis Merzig-Wadern zwischen Sins und Tettingen-Butzdorf. Hier hat es einen Unfall gegeben und die Unfallstelle war eben noch nicht abgesichert. A620 Saarlouis Richtung Saarbrücken, die Dauerbaustelle zwischen Völklingen-Geislautern und Gersweiler. 10 Minuten brauchen sie im Moment länger. Und der frischste Blitzer, gesichtet von Ihnen und durchgegeben, auf der A620 Saarlouis Richtung Saarbrücken zwischen Wattgassen und Völklingen-Werden.
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9: Guten Morgen, hier ist Michael Friemel. Schönen Montag.
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0: Guten Morgen, hier ist SR3 Saarlandwelle. Da steht ein kaputter Bus im Landkreis St. Wendel. Und zwar zwischen Freisen und Reitscheid. Fahren Sie bitte vorsichtig, ein defekter Bus auf der Strecke.
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0: Tim Steger ist da. Schönen guten Morgen, Tim.
2: Schönen guten Morgen, Michael.
0: Willkommen in der neuen Woche mit neuem Wetter. Das sieht gut aus.
2: Heute wirklich ein schöner Tag, sonnig, trocken, ein paar harmlose Wolken dazu. Temperaturen aktuell so um 10 Grad, also sogar relativ frisch. Die Höchstwerte 20 bis 24 Grad im Wohlfühlbereich für die allermeisten, würde ich mal behaupten. Sollte man auf jeden Fall nochmal auskosten und genießen und ein bisschen gut durchlüften, weil im Laufe der Woche kommt dann doch eine größere Hitzewelle auf uns zu.
0: Das heißt, die Temperaturen klettern wieder über 30 Grad jetzt?
2: Ganz richtig, morgen noch nicht, aber da kommt tatsächlich in der Nacht sogar noch ein bisschen Regen rein, aber man wird spüren, es wird schon ein bisschen schwüler, bei immerhin schon 23 bis 28 Grad nachmittags, dann, wenn der Regen abgezogen ist, trocken und dann ab Mittwoch geht es hoch auf 31 Grad schwül, also das ist auch belastend für den Kreislauf und das ist noch nicht das Ende der Fahnenstange. Donnerstag wahrscheinlich bis zu 34, Freitag 35 Grad, dazu einzelne Hitzegewitter möglich und möglicherweise wird sich diese Hitzewelle übers Wochenende auch in die neue Woche noch weiter ausdehnen, also es scheint auch ein bisschen eine längere Witterungsphase zu sein, sollte man sich immer schon mal gut drauf einstellen. Das ist da natürlich erstmal für alle Sommerfans eine gute Nachricht, aber ist natürlich auch sehr belastend und vor allem, weil die Nächte lau werden, die Schlafqualität ein bisschen darunter leidet, also auch durchaus nicht ganz unproblematisch.
0: Danke für die Prognose, Tim. Hab einen schönen Morgen, mach's gut und bis bald. Tschüss.
2: Gleichfalls. Tschüss.

0: Schönen guten Morgen. Hier ist SR3 Saarlandwelle um 7.21 Uhr. Der Bulli ist heute Morgen auch schon früh den Berg runter.
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0: Gesteuert heute Morgen von Oliver Buchholz. Und Oliver ist über die A6 Richtung Homburg gedüst. Und wir stellen Ihnen ja gerne mal Berufszweige oder überhaupt auch Örtlichkeiten im Saarland vor, wo man so normalerweise nicht hinkommt. Der Blick hinter die Kulissen. Oliver, wo führt er uns heute hin?
2: Ja, ich bin in der Uniklinik in den Keller gegangen, dort, wo normalerweise niemand hinkommt. Und genau dort wollte ich auch hin, weil was oben im Klinikbetrieb stattfindet, das hat der ein oder andere ja mit Sicherheit schon irgendwie erlebt. Aber so ein bisschen das Herz, könnte man ja vielleicht sogar sagen, der Klinik oder zumindest der Chirurgie, in der ich bin, ist hier im Keller, weil hier ganz viel von dem läuft, was die Ärzte, die Pfleger und die Patienten oben brauchen. Bei mir ist unter anderem die Alexandra Gavron. Wir sind im Zentrallabor heute Morgen. Ist noch so ein kleines Treiben, aber der Betrieb geht jetzt richtig los.
3: Genau, wir beginnen unsere Frühschicht um 7 Uhr. Dann füllt sich langsam das Zentrallabor mit Proben. Die kommen im 24-Stunden-Betrieb bei uns an. Am Tag haben wir etwas über 500 Analysen, die wir hier aus verschiedenen Kliniken eingesammelt bekommen.
2: 24-Stunden-Betrieb heißt, es waren ja auch heute Nacht schon Mitarbeiter da. Das ist dann, wenn es eilig werden muss, Christina Meng.
4: Genau, es ist eigentlich rund um die Uhr etwas los. Wir sind immer bereit für die Notfälle. Es kommt noch ein bisschen Abklärung, Routine. Und sind zwei Mitarbeiter vor Ort und um 5 Uhr kommt sogar Verstärkung, weil die Intensivstation dann schon ihre Morgenroutine in dem Sinn schickt.
2: Eben als wir hier reingekommen sind, da frage ich immer so ein bisschen, ja, mit wem sprechen wir denn heute Morgen? Mhm. Sie beiden sind die Chefinnen, ne?
3: Wir sind die stellvertretenden Laborleitungen.
2: Also die so ein bisschen den Überblick bewahren. Und dann haben Sie ein Wort verwendet, das ich ganz lustig fand. Sie haben gesagt, die Carbonmäuschen sind etwas schüchtern. Was sind denn die Carbonmäuschen?
3: Ja, der Begriff, den habe ich mal von einem alten Saarländer sozusagen um die Ohren geschmissen bekommen. Der hat gesagt, ach Alex, du bist ja Carbonmäuschen. Ich so, wo kommt denn das her? Er meinte, früher hätte man die Labordamen, heute sind es ja auch überwiegend Damen natürlich, aber auch Herren, die hätte man früher Carbonmäuschen genannt.
2: Klingt auf jeden Fall spannend und die sind dann schon so ein bisschen schüchtern. Also man merkt denen an, die schaffen im Keller.
4: Ja, wir haben ja leider nicht so viel Patientenkontakt. Wir sehen ja nur das Blut und zum Kaffee holen gehen wir ab und zu raus, ne? Aber wir sind ja doch eher versteckt hier unten im Keller.
2: Wie ist das, wenn man so Blut vor sich hat und untersucht und dann die Werte hat, würde man manchmal gerne den Patienten sehen?
4: Ja, sicherlich, aber man ist auch mit gewissem Abstand ja auch manchmal ganz froh, ne? Je nachdem, das fordert ja schon irgendwie mental auch anders nochmal, wenn man die Patienten vor Ort hat.
2: Jetzt sind wir jedenfalls erstmal im Keller und hier stehen jede Menge Maschinen, Leute in Laborkitteln sitzen, stehen, gucken, machen, drücken Knöpfe und all das gucken wir uns gleich an und melden uns dann so gegen 20 nach 8 nochmal.
0: Hey Oliver, vielen Dank, was für ein spannender Blick hinter die Kulissen bei der Uniklinik in Homburg. Im Keller im Zentrallabor ist er heute Morgen, der Bulli steht davor. Ihnen allen einen schönen Start.
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5: Halb acht, Emanuel Gelestos ist im Studio. Guten Morgen.
6: Guten Morgen. USA und Iran schließen Friedensabkommen. Die offizielle Unterzeichnung ist für Freitag in der Schweiz geplant. Das haben beide Seiten sowie Vermittler Pakistan bestätigt. Wie es heißt, wurde eine Waffenruhe für die gesamte Region vereinbart, einschließlich des Libanon. EU-Beitrittsverhandlungen mit der Ukraine. Der Auftakt findet heute am Rande des EU-Außenministertreffens in Luxemburg statt. Auch mit Moldau werden Beitrittsverhandlungen aufgenommen. Vor allem wegen einer Blockade Ungarns hatten sich die Gespräche verzögert. Sexualisierte Gewalt an saarländischen Schulen. Die Staatsanwaltschaft hat seit 2019 in 11 Fällen gegen Lehrkräfte ermittelt. 6 Disziplinarverfahren wurden eingeleitet, 3 davon laufen noch. In den abgeschlossenen Fällen wurden unter anderem Bezüge gekürzt oder das Beamtenverhältnis beendet. Jonas Reiter gewinnt Stichwahl. Der CDU-Kandidat wird neuer Bürgermeister in Nonnweiler. Reiter setzte sich gestern mit 61,2% der Stimmen gegen den von der SPD unterstützten Einzelbewerber Henning Bock durch. Deutschland schlägt Curaçao. Die Fußballnationalmannschaft hat bei ihrem WM-Auftakt mit 7:1 gewonnen. Im zweiten Spiel der deutschen Gruppe schlug die Elfenbeinküste Ecuador mit 1:0. Außerdem spielten Niederlande Japan 2:2 und Schweden Tunesien 5:1. Und Start der nationalen Special Olympics. Die Eröffnungsfeier ist am Abend im Saarbrücker Ludwigsparkstadion. Bis zum Samstag werden sich über 4000 Sportlerinnen und Sportler mit geistiger Behinderung in 27 Sportarten messen. Das SR-Fernsehen überträgt die Eröffnungsfeier ab 20.15 Uhr live.
5: Danke, Emanuel.
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5: Ein trockener Montag und jetzt ein sehr sonniger Start. Im Laufe des Tages können ein paar Quellwolken dazukommen. Angenehme 20 bis 24 Grad erwarten wir heute. Morgen noch einmal so eine kurze Regendelle am Vormittag und Temperaturen bis zu 28 Grad am Nachmittag. Aber ab dann in den kommenden Tagen sonnig und trocken und teils über 30 Grad.
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5: Vorsicht, im Landkreis Senkwendel zwischen Freisen und Reitscheid steht ein defekter Bus. Wir haben die Dauerbaustelle auf der A620 Saarlouis Richtung Saarbrücken, momentan 20 Minuten zwischen Geislautern und Gersweiler. Und dann noch auf der A620 Saarbrücken Richtung Saarlouis in der Gegenrichtung ebenfalls 15 Minuten mehr einplanen zwischen Westspange und Völklingen Ost. Zwischen Sins und Tettingen-Butzdorf hat es einen Unfall gegeben, auch hier kommt es zu Behinderung und geblitzt wird auf der A620 Saarlouis Richtung Saarbrücken zwischen Wattgassen und Völklingen werden.
4: 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Guten Morgen.
5: 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Guten Morgen, hier ist Michael Friemel. Schönen Montag.
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5: Herzlich willkommen. Allen, die vielleicht jetzt gar nicht so normalerweise Stammhörer sind, die aber vielleicht extra für die Special Olympics hier im Saarland angereist sind und jetzt eine Zeit lang bei uns verbringen werden. Schön, dass ihr da seid. Habt Spaß, habt eine tolle Zeit.

0: Schubsen erlaubt.
1: Ja, hier ist das Hotel Saarlandwelle um 7.41 Uhr.
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1: Heute mit Matthias Scheer. Was haben Sie gesagt?
0: Schubsen erlaubt. Kaum zu glauben. Aber in Rom gilt beim Parken scheinbar genau dieses Motto. Ich laufe in der ewigen Stadt entlang einer zugeparkten Straße. Plötzlich bremst ein kleiner italienischer Flitzer neben mir. Die Fahrerin schiebt mit ihrer Stoßstange einfach ein paar Autos ein Stück vor und zurück. Schwupps, schon hat sie einen Parkplatz. Ohne gezogene Handbremse, ohne eingelegten Gang. Die Stoßstange tat genau das, was ihr Name verspricht. Sie fing den Stoß recht. Sie fing den Stoß ab. Absolut praktisch, trotz kleiner Kratzer. So passt ihr Auto noch.

die uns eigentlich schützen soll, macht viele dünnhäutiger. Jede kleine Berührung wird zur Krise. Mich erinnert das an ein Wort aus der Bibel. Ein gelassener Mensch ist besser als ein starker. Gelassenheit meint hier eine innere Weite, die Fähigkeit, Druck nachzugeben, anstatt wütend alles zu blockieren. Meine inneren Sensoren piepsen einfach zu oft. Sie übertönen dann schnell mein Herz, das viel nachgiebiger ist, manches wegstecken kann oder sogar dem anderen ein Stück entgegenrollen kann. Wie wäre es, heute mal die innere Handbremse gelöst zu lassen und nachgiebig zu sein, wenn es im Alltag mal eng wird? Damit füllen Sie eine große Lücke im Miteinander.

0: Schönen guten Morgen, hier ist SR3 Saarlandwelle. Das ist ja gerade eine sportliche Zeit über den großen Teich, die Fußball-WM. Und hier bei uns die größte Sportveranstaltung, die im Saarland je stattgefunden hat, die Special Olympics. Von heute bis Samstag, Tom Klose aus der SR Sportredaktion ist da. Tom, die Special Olympics, das ist ja noch ein recht junger Wettbewerb. Wer die letzten Wochen jetzt nichts davon mitbekommen hat, mal ganz kurz die Kurzform, was ist es?
1: Also die Special Olympics Nationalspiele Deutschlands, größte inklusive Sportveranstaltung für Menschen mit geistiger und oder Mehrfachbehinderung. Über 4000 Sportlerinnen und Sportler sind ab heute sozusagen hier im kompletten Saarland und in Forbach in der grenznahen Region unterwegs und treten zusammen an. Im Großen und Ganzen erstmal ein Sportevent, das auf uns wartet, aber natürlich auch eine ganz große inklusive Teilhabe, eine ganz große Aktion, die so ein bisschen zeigen soll, hey, wir sind sichtbar, wir sind da und wir sind vor allem auch Sportlerinnen und Sportler. Das soll ja auch im Vordergrund stehen. Es geht immer und es wird viel um Teilhabe gesprochen, aber am Ende ist es natürlich auch ein Sportevent, wo man sozusagen sich messen kann und gegeneinander
0: antritt. Definitiv. Es geht natürlich darum, auch Leistungen zu liefern und Leistungen zu zeigen.
1: Und das ist den Sportlerinnen und Sportlern auch ganz wichtig, die heute dabei sind.
0: Ja. Super. Können wir denn sagen, wo würdest du denn jetzt hingehen? Wenn ich sage, ich will mir was angucken, hast du einen Tipp für mich?
1: Ist ein bisschen gemein, weil du kannst im Prinzip, egal wo du im Saarland bist, überall hingehen. Um mal ein paar zu nennen, Saarbrücken, Nofelden, St. Wendel, Dillingen, Saarlouis, Homburg, Merzig und so weiter und so fort. Über 20 Sportstätten,

0: in den Gemeinden. Ich würde vielleicht mal hingehen, da wo es so ein bisschen spezieller ist. Also Basketball 3x3, vielleicht zur, klingt komisch, aber ist so, rhythmische Sportgymnastik, Rudern oder vielleicht auch zum Freiwasserschwimmen an den Boostalsee. Es gibt so viel, was man sehen und mitnehmen kann und das ist tatsächlich alles kostenlos. Und wem das zu schnell ging, sr.de/Special Olympics, da kann man das alles auch nachlesen.
1: Super, ich habe gesehen, hier an der Undine unten an der Sportstätte wird auch gerudert. Also das ist so schön, weil der Verein räumt dann auch seinen Platz und die gucken, dass sie da alle ans Wasser kommen und dass sie einen tollen Tag haben gemeinsam. Du hast gesagt, da kann man es nachlesen auf jeden Fall. Was ich toll finde, fernab der sportlichen Wettkämpfe, ist auch so dieses Rahmenprogramm. Allein die Nummer mit diesem Fallschirmsprung, als die da auf der Halde Duhamel angekommen sind, um die olympische Fackel vorbeizubringen, das produziert halt Wahnsinnsbilder.
0: Absolut. Es gab ja tatsächlich diese Flamme der Hoffnung, wie sie genannt wird, die im Prinzip ja schon in der Landesvertretung des Saarlandes in Berlin vor Wochen schon sozusagen losgeschickt worden ist und die ist dann im Saarland angekommen, gab in ganz verschiedenen Gemeinden hier im Land eben diese Fackelläufe und auch ein Fallschirmspringer hat die Fackel sozusagen mitgebracht. Die wird heute Abend bei der großen Eröffnungsfeier im Ludwigspark, apropos tolle große Bilder, dann sozusagen final übergeben und entzündet. Kann man sehen ab 20.15 Uhr im SR-Fernsehen, diese große Eröffnungsfeier live aus dem Ludwigspark. Ich finde Primetime für die, Wahnsinn, die sie auch verdienen. Ja, da kommt dann in den nächsten Tagen überhaupt super viel Teilhabe, super viel Show, super viel Sport auf alle Athletinnen und Athleten, aber auch die Zuschauer zu. Kleiner Tipp, unten direkt am Tiblisser Platz und den angrenzenden Saarwiesen, großes Special Olympics Festival mit allem drum und dran. Also da könnte man auch, wenn man, sag ich mal, ein bisschen einfach Lust auf gute Stimmung hat, vorbeischauen.
1: Und das Wetter passt auch. Toll, wir freuen uns auf tolle Special Olympics. Euch auch in der Sportredaktion, ich glaube ein besonderes Event neben Tour de France und Co. Alles mal sowas hier abzuwickeln. Bei euch ist auch gerade ein ganz guter Geist drin. Danke dir, mach's gut. Ciao.
0: Gerne, tschüss.

0: Die USA und der Iran haben sich offenbar auf ein Abkommen geeinigt, mit dem der Krieg beendet werden kann. Das haben beide Seiten und der Vermittler Pakistan bestätigt. Bundeskanzler Merz hat auf X geschrieben, das sei ein diplomatischer Durchbruch. Lissi Kaufmann berichtet.
1: Das könne den Weg zur Erholung der Weltwirtschaft und zur Stabilisierung der Region bahnen, heißt es in dem Post. Es gelte, das Vereinbarte zielstrebig umzusetzen.
0: Es muss unterzeichnet werden und diese offizielle Unterzeichnung der Vereinbarung ist nach pakistanischen Angaben für nächsten Freitag geplant. Das soll in der Schweiz passieren, dieser USA-Iran-Deal. Thema gleich in der SR-Info-Rundschau um 8.

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8: Um 8 Uhr mit Lea Kielnecker. Guten Morgen. Und wir starten mit diesen Themen in die Woche. Größtes Sportevent im Saarland. Heute starten die Special Olympics. USA und Iran einigen sich auf erstes Abkommen. Und Saarbrücker Institut bekommt 34 Millionen aus Transformationsfonds. Das Wetter sonnig und trocken. Hier und da ein paar lockere Wolken bei maximal 20 bis 24 Grad. Am Abend starten die Special Olympics Nationalen Spiele mit einer großen Eröffnungsfeier im Saarbrücker Ludwigspark. Das Mini-Olympia für Menschen mit geistiger Behinderung ist die größte Sportveranstaltung, die es im Saarland jemals gab. Für SR Info Tom Klose.
9: Die Eröffnungsfeier im Ludwigsparkstadion und die finale Übergabe der sogenannten Flamme der Hoffnung, dem Feuer der Special Olympics, markiert den Startschuss für über 4000 Sportlerinnen und Sportler, die sich noch bis Samstag an mehr als 20 Sportstätten im Land messen werden. Über 10 Millionen Euro haben Land und Kommunen in die Veranstaltung investiert, Sportstätten im ganzen Land umgebaut, modernisiert und barrierefrei ausgebaut. Die Spiele sind erstmals auch grenzüberschreitend mit den Schwimmwettbewerben in Forbach in Frankreich. Sport gemacht wird im Saarland praktisch überall. Von Fußball auf dem FC-Sportfeld Saarbrücken bis Beachvolleyball am Bostalsee-Nofelden, Handball in Saarlouis oder Hockey in Neunkirchen. Zu über 13.000 Beteiligten, darunter Trainern, freiwilligen Helfern, Schul- oder Fangruppen und Familien, sollen dazu auch bis zu 100.000 Zuschauer die Veranstaltungen abseits der Sportstätten besuchen.
8: Der SR überträgt die Eröffnungsfeier aus dem Ludwigsparkstadion heute Abend ab 20.15 Uhr live. Bei einem russischen Angriff auf die ukrainische Stadt Charkiw sind 5 Rettungskräfte getötet worden. Nach Angaben der Behörden wurden die Männer bei Löscharbeiten angegriffen. Zudem seien bei Attacken auf die Hauptstadt Kiew mindestens 20 Menschen verletzt worden. Aktuell sind laut Bürgermeister Klitschko wegen Schäden an Oberleitungen 140.000 Einwohner ohne Strom. Durch die Angriffe kam es auch zu einem Feuer an einer der bedeutendsten religiösen Stätten des Landes. In Kiew brennt das jahrhundertealte Höhlenkloster. Es hat sich in den letzten Tagen schon angedeutet, allerdings gab es von den USA und Iran immer wieder widersprüchliche Aussagen dazu. Jetzt wird es langsam konkret. Die beiden Staaten haben sich auf ein Abkommen zur Beendigung des Krieges geeinigt. Es soll am Freitag in der Schweizer Stadt Genf unterzeichnet werden. Für SR Info Benjamin Weber.
10: Auch Iran hat die Einigung mittlerweile bestätigt. Der Nationale Sicherheitsrat erklärte in der Nacht, der Krieg mit den USA und alle militärischen Operationen würden ab sofort enden. Das schließe auch Kampfhandlungen im Libanon mit ein. Der Nationale Sicherheitsrat erklärte weiter, auch die US-amerikanische Seeblockade gegen iranische Häfen werde aufgehoben. US-Präsident Trump hatte zuvor angekündigt, Iran werde die wichtige Meerenge von Hormuz für die Schifffahrt öffnen. Irans stellvertretender Außenminister sagte, das werde erst nach Unterzeichnung am Freitag in Genf geschehen. Medienberichten zufolge soll nach der Unterzeichnung eine 60-tägige zweite Phase beginnen, in der dann Verhandlungen stattfinden sollen, unter anderem über das Atomprogramm des Iran. Diese Gespräche über ein endgültiges Abkommen würden erst beginnen, wenn die USA ihre Verpflichtungen erfüllt hätten, hieß es aus Iran. US-Präsident Trump drohte in US-amerikanischen Medien mit neuen Angriffen auf Iran für den Fall, dass die Verhandlungen für ein neues Atomabkommen scheitern.
8: In der französischen Stadt Evian nahe der Schweizer Grenze treffen sich ab heute die Staats- und Regierungschefs der 7 führenden westlichen Industrienationen. Dabei soll es vorrangig um das Abkommen zwischen den USA und dem Iran gehen, aber auch um den Ukraine-Krieg sowie die damit zusammenhängenden Probleme der Weltwirtschaft. Gestern war es im benachbarten Genf zu Ausschreitungen bei einer Demonstration gegen den G7-Gipfel gekommen. Die Schweizer Polizei setzte Wasserwerfer und Tränengas gegen mehrere gewalttätige Demonstranten ein. Die EU beginnt heute die Beitrittsverhandlungen mit der Ukraine und Moldau. Das Verfahren dauert üblicherweise Jahre und umfasst Verhandlungen über Themen von der Landwirtschaft bis zur Rechtsstaatlichkeit. Der Beitrittsprozess der Ukraine war wegen des Widerstands der ungarischen Regierung unter Viktor Orbán zwischenzeitlich ins Stocken geraten. Nach dem Regierungswechsel gab Ungarn sein Veto auf. Seit 2019 hat die Staatsanwaltschaft im Saarland in 11 Fällen wegen sexualisierter Gewalt von Lehrkräften gegenüber Schülern ermittelt. Das geht aus einer Antwort des Bildungsministeriums auf eine SR-Anfrage hervor. Aus der Landespolitikredaktion berichtet Jennifer Klein.
11: Laut Bildungsministerium wurden in dieser Zeit 6 Disziplinarverfahren gegen Lehrkräfte eingeleitet. 3 davon laufen noch, wegen unangemessener Beziehungen von Lehrern zu Schülern oder sexualisierten Grenzüberschreitungen gegenüber Schülern. In den bereits abgeschlossenen Fällen sei es unter anderem dazu gekommen, dass die Bezüge gekürzt oder das Beamtenverhältnis beendet wurden. In den vergangenen 3 Jahren kam es laut Bildungsministerium zudem zu 6 dienstrechtlichen Verfahren gegen Lehrkräfte wegen sexualisierter Gewalt. Die Hälfte davon habe mit einer Entlassung geendet. Häufig würden die betroffenen Schülerinnen und Schüler die Fälle erst Jahre später melden. Der Ombudsstelle für Opfer sexualisierter Gewalt in Schulen, die vor 3 Jahren eingerichtet wurde, seien bisher 38 Fälle gemeldet worden. Wie häufig es sich hierbei um Übergriffe von Lehrkräften auf Schüler handelte, konnte das Bildungsministerium nicht aufschlüsseln.
8: Das Land entwickelt das CEMA, das Zentrum für Mechatronik und Automatisierungstechnik in Saarbrücken, zum Saarland Engineering Institute, SEI, weiter. Das SEI soll Forschung, Technologietransfer und Bildung noch enger als bisher verzahnen und die Transformation der Saarwirtschaft aktiv mitgestalten. Peter Sauer aus der SR Wirtschaftsredaktion.
12: Forschungsergebnisse schneller in marktfähige industrielle Anwendungen überführen und neue Wertschöpfung schaffen. Das sind die Ziele des neuen Saarland Engineering Institutes. Knapp 34 Millionen Euro zusätzlich erhält das SEI dafür aus dem Transformationsfonds der Landesregierung. Ein Großteil davon soll in Personal investiert werden. Neben der Grundfinanzierung und weiteren Forschungsgeldern spricht das SEI in den kommenden 10 Jahren von einem Gesamtbudget von mindestens 100 Millionen Euro. Entscheidend sei, regionale Forschungskompetenzen zu bündeln und den Technologietransfer in den Zukunftsfeldern Robotik, smarte Materialien und Wasserstoff zu stärken, erläuterte die SEI-Institutsleitung um Professorin Pulham und Professor Motzki. Wirtschaftsminister Barke von der SPD sprach von einem nächsten Entwicklungsschritt einer Erfolgsgeschichte. Mehrheitseigner des Instituts ist das Land.
8: Die Landesregierung wehrt sich gegen drohende Einschränkungen der Bahnfernverkehrsanbindung ab Saarbrücken. Verkehrsministerin Berg erklärte, zusätzlicher Wettbewerb dürfe nicht zum Rückzug der Deutschen Bahn führen. Vielmehr setze sich die Landesregierung für eine zusätzliche Direktverbindung von Paris nach Berlin über Saarbrücken ein. Die SPD-Politikerin forderte von Bundesverkehrsminister Schnieder, der Bahn für eine umfassende Anbindung aller Regionen ausreichend Geld zur Verfügung zu stellen. Die saarländische Verkehrsministerin reagierte auf eine Studie der Eisenbahnverkehrsgewerkschaft EVG. Demnach könnten mindestens 16 Städte, darunter Saarbrücken, ICE- oder IC-Verbindungen verlieren, wenn der italienische Bahnanbieter Italo in den deutschen Fernverkehr einsteigt. Neuer Bürgermeister der Gemeinde Nonnweiler wird Jonas Reiter. Der CDU-Kandidat hat sich in der Stichwahl gegen den von der SPD unterstützten Einzelkandidaten Henning Bock durchgesetzt. Aaron Klein für SR Info.
13: Der CDU-Kandidat Reiter kam nach Auszählung aller Stimmen auf ein Ergebnis von 61,2%. Der deutlich unterlegene und von der SPD unterstützte Einzelkandidat Bock erreichte 38,8% der Stimmen. Im ersten Wahlgang vor 2 Wochen hatte keiner der beiden die absolute Mehrheit erreicht. Der damals drittplatzierte Kandidat der Freien Wähler hatte nach der ersten Runde seine Unterstützung für Jonas Reiter angekündigt. Dieser wird zum Amtsantritt am 1. Oktober der jüngste Bürgermeister im Saarland sein. Im Gespräch mit dem SR sagte Reiter, er wolle sich dann vor allem um eine bürgernähere Verwaltung kümmern und die Wirtschaftsförderung in Nonnweiler zur Chefsache erklären. Die Wahlbeteiligung unter den knapp 7000 Wahlberechtigten bei der Bürgermeister-Stichwahl in Nonnweiler lag bei gut 63%.
8: Die Loriot-Ausstellung in der Ludwig-Galerie hat der Stadt Saar Louis einen Besucherrekord beschert. Den Angaben zufolge wurden gut 15.100 Menschen gezählt. Für eine Ausstellung sei das ein neuer Allzeithöchstwert. Zu sehen waren mehr als 300 originale Zeichnungen, Skizzen und Arbeiten aus allen Lebensphasen Loriots. Begleitet wurde die Ausstellung unter anderem von Vorträgen, Kinoabenden und Zeichenworkshops. Die Loriot-Ausstellung in Saar Louis war gestern vor einer Woche zu Ende gegangen. Die deutsche Nationalelf ist mit einem Erfolg in die Fußball-WM gestartet. Die Mannschaft hat gestern Abend klar mit 7:1 gegen Außenseiter Curaçao gewonnen. Michael Küster für SR Info.
14: Mit 2 freien Tagen belohnt Bundestrainer Julian Nagelsmann sein Team, das nach der 7:1-Gala über WM-Neuling Curaçao wieder gut im Quartier vom Winston-Salem angekommen ist. Auch der nächste deutsche Gegner, die Elfenbeinküste, hat sein Auftaktspiel gewonnen, wenn auch sehr spät mit 1:0 gegen Ecuador. Am frühen Morgen ist Schweden mit einem deutlichen 5:1 über Tunesien ins Turnier gestartet. Die Skandinavier führen damit die Gruppe F nach dem ersten Spieltag an. Dahinter gleich auf die Niederlande und Japan. Beide haben sich zuvor schon 2:2 unentschieden getrennt.
8: Nachwuchsradprofi Sindre Orholm Lønset hat die Saarland-Trofeo gewonnen. Der Norweger verteidigte gestern auf der Schlussetappe das grüne Trikot des gesamtführenden Souverän. Zweiter der Gesamtwertung wurde der Niederländer Splinter van Toff. Der Schwede Elias Wendel sicherte sich am Ende Platz 3. Bester Deutscher war Lenny Karstedt auf Rang 6. Die Saarland-Trofeo ist das einzige grenzüberschreitende Juniorenradrennen der Welt. Und das war die SR-Info-Rundschau mit Lia Kielnecker. Es ist 8.10 Uhr und im Studio übernimmt jetzt wieder Michael Friemel. Guten Morgen.
15: Guten Morgen.
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15: Schönen sonnigen Morgen allen, die heute im Saarland sind, auch allen Besucherinnen und Besuchern der Special Olympics. Heute wird es ein sehr sonniger Tag, ohnehin wird es eine tolle Woche werden. Heute schon ganz viel Sonnenschein bei 20 bis 24 Grad. Morgen früh kann es vielleicht noch ein paar Tropfen Regen geben, aber ab dem Mittag bleibt es dann wieder sonnig und trocken bei bis zu 28 Grad. Und ab Mittwoch klettern die Temperaturen noch weiter nach oben.
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15: Keine Störung, nee doch, guck mal, hier habe ich noch gerade keine Störungsmeldung. Wir haben ja die Klassiker, ne? Unsere A620 Baustellen. Saar Louis Richtung Saarbrücken zwischen Völklingen-Geislautern und Saarbrücken-Gersweiler. 10 Minuten in der Dauerbaustelle, gleiches in der Gegenrichtung. Im Landkreis Neunkirchen hat es einen Unfall gegeben, und zwar in Wiebelskirchen in der Kuchenbergstraße. Auch dort kommt es zu Behinderungen. In Püttlingen ist die Köllertalstraße zwischen der Püttlinger und der Geisbergstraße nach einem Unfall gesperrt. Und sie melden einen aktuellen Blitzer auf der A620. Saar Louis Richtung Saarbrücken zwischen Wattgassen und Völklingen-Werden.
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15: Hallo, hallo, guten Morgen. Hier ist der Michael Friemel. Schönen Montag.
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0: Es ist so ein bisschen wie bei der Sendung mit der Maus, glaube ich, wenn du Gumo-Mobilfahrer oder Fahrerin bist. Du guckst momentan in Arbeitsbereiche rein, da hat sonst keiner einen Einblick. Und das finde ich total spannend, dass uns unsere Leute genau diesen Einblick auch hier ermöglichen. Oliver Buchholz ist zum Beispiel heute Morgen nach Homburg in die Uniklinik gefahren. Und zwar mal in einen Bereich, wo wir normalerweise nicht reingucken können. Der ist nämlich unterirdisch. Er ist im Zentrallabor und hat heute Morgen schon sehr früh dort sich gemeldet. Wo steckst du denn jetzt gerade, Oliver?
1: Ich bin jetzt schon bei mehreren spannenden Maschinen vorbeigelaufen. Mhm. Alles bewegt sich irgendwie automatisch. Und dann gibt es doch irgendwie die Damen und Herren in den weißen Kitteln. Und ich bin jetzt einfach mal zum Arbeitsplatz von Jacqueline gegangen. Moin, Jacqueline.
2: Morgen.
0: Guten Morgen.
1: Sag mal, was machst du gerade?
2: Ich gebe Blutproben frei am Computer.
1: Das heißt, die Proben von den Damen und Herren, die wurden schon genommen, die wurden analysiert und jetzt müssen die zurück in die Klinik.
2: Jein. Also die Blutproben, die wurden jetzt am Gerät halt gemessen und jetzt muss ich am Computer eruieren, sind die Proben valide, die Ergebnisse, die Maschine geliefert hat. Also ich muss quasi über alle Proben nochmal drüber schauen und gucken, ob die Werte Sinn machen für den Patienten.
1: Das sind jetzt alles irgendwie Blutproben, wir verraten natürlich keine Namen, aber aus einer bestimmten Klinik?
2: Aus allen Kliniken.
1: Also die kommen querfeldein hier irgendwie an. Jetzt stehen neben dir diverse Röhrchen mit ja, in einer eher gelben Flüssigkeit. Was passiert damit?
2: Ja gut, das sind Urinröhrchen und die werden auch von der Maschine eigentlich gemessen. Und muss ich dann auch gucken, ob die Werte valide sind.
1: Bei mir ist auch die Tina. Das heißt, ihr bekommt ein Röhrchen, gebt es in die Maschine, drückt auf den Knopf und fertig.
3: Nicht ganz. Guten Morgen.
1: Das heißt, ihr müsst also schon auch noch richtig arbeiten an der Probe. Was passiert damit, wenn so ein Röhrchen Urin oder Blut hier unten ankommt?
3: Also zuallererst müssen wir unterscheiden, was für Röhrchen das sind, was damit gemacht werden. Also es gibt Aufträge, das scannt man, dann sieht man das. Allerdings ist es auch wichtig zu unterscheiden, ob es ein Notfall, ein Einfall oder eine Routine ist. Oder
1: Notfall geht wahrscheinlich einfach schneller.
3: Absolut, er muss in einer Stunde fertig sein und so schnell wie möglich. Also stellen Sie sich vor, Sie sind in der Notaufnahme, Sie wollen direkt geholfen bekommen.
1: Auf jeden Fall. Das Spannende hier ist ja, früher oder später landet eigentlich jeder Patient, egal was er hat, egal in welchen der vielen Häuser der Uniklinik Sie behandelt werden, irgendwie bei euch. Das ist den Leuten oft gar nicht bewusst, oder?
3: Ja, absolut. Also wir gehen hier schon ein bisschen unter. Wir sitzen im Keller, aber wir sind halt wirklich Zentrallabor. Also bei uns kommt alles an. Und naja, ohne Labor keine Diagnostik.
1: Wie war das, als du dich, Jacqueline, entschieden hast, ich will irgendwie im Keller der Uniklinik arbeiten? War das bewusst, ich bin so die im Hintergrund arbeitet und doch hängt alles mit meiner Arbeit zusammen?
2: Ja, schon. Also es ist in Ordnung so.
1: Und ihr seid auch stolz drauf, dass ihr die Grundlage für Behandlung und so liefert?
2: Ja, auf jeden Fall.
1: So, dann lasse ich euch an euren Geräten weiter Knöpfchen drücken, untersuchen und validieren und abschicken. Vielen Dank für den Besuch heute Morgen bei euch.
0: Ja, danke Oliver, dass du uns dies auch ermöglicht hast, weil du heute hingefahren bist mit dem Gummomobil. 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Falls Sie das Gummomobil auf dem Rückweg sehen, der grün-weiße Bulli der Saarlandwelle auf dem Weg zurück Richtung Hallberg, machen Sie eine Lichthupe oder winken Sie dem Oliver. Die freuen sich immer, unsere Fahrerinnen und Fahrer.

0: Es hat Rasarenwelle. Schönen guten Morgen. Heute ist Montag.
1: Graf Dracoli. Graf Dracoli. Pass auf, ich weiß.
2: Elektrogeschäft Senzig.
3: Guten Abend, wer ist heute? Der Herr Graf Dracoli.
2: Wer ist da?
3: Graf Dracoli. Kennst du mich nicht?
2: Nee, was ist dann?
3: Naja, ey, der Gefrierschrank. Der hat hin raus, hat er gedämmt. Das hat ich gesehen, der hat hin gerätzt. Der hat raus gedämmt, der hat er raus, der hat gerätzt, der hat gedämmt. Das hat gerätzt wie im Teufel sein Schursten.
2: Was ist er? Weil er. Genau.
3: Ah ja, das hat hinten gedämmt, das hat gerätzt, da habe ich den Stecker rausgezogen. Das hatte ich aber scheint erst danach drauf gesehen. Ich hatte noch einen jungen Mann drin, den hatte ich mir fortgefroren, von wo er so viel hat. Den hatte ich können fortschmeißen. Den habe ich können fortschmeißen.
2: Habe ich das aber richtig verstanden, dass es um den Gefrierschrank
3: geht? Ah ja, das wäre mir sehr recht, dass immer die Woche nachts mal geht da noch lohnen.
2: Ja, und wann wäre es Ihnen recht?
3: Nachts.
2: Nats.
3: Ja.
2: Guck mir, fahren Nats eigentlich nicht raus?
3: Ah ja, das hatte ich mir gedacht. Ja, da muss ich woanders da anrufen.
2: Ja,
3: Da muss ich woanders da anrufen, wenn da mein Geld nicht mahnen.
2: Ja, ist dann das so wichtig, dass das...
3: Jo, ist recht. Wenn da keine Kunden brauchen, ist recht. Ist recht. Guten Abend. Na ja, wundern Sie sich, dass nimmst mich kommt.

0: Schönen guten Morgen, hier ist SR3 Saarlandwelle, es ist genau 8:30.
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2: Mit Aaron Kleingemäuer. Die Special Olympics gehen los. Das ist quasi im Mini-Olympia, verleiht mit geistiger Behinderung. Und es ist außerdem die größte Sportveranstaltung, die es jemals gab hat im Saarland. Heute Abend ist Eröffnungsfeier im Ludwigspark. Der SR übertrat live ab 7:45 und ab dann geht's los. 4.000 Leute, die wo Sport machen, insgesamt 13.000 Beteiligte und 100.000 Besucher können erwartet. Nonvilla kriegt ein neuer Bürgermeister. Der Reiter Jonas von der CDU Wärts, der hat gestern Abend die Stichwahl gewonnen. Der Reiter hat gut 61% geholt. Der Bock Henning, der ist von der SPD unterstützt, hat 38% gekriegt. Am 1. Oktober ist Amtsantritt, dann ist der Reiter 30 und dort damit der jüngste Bürgermeister im Saarland. Sie sind sich ähnlich. Die Amis, der Iran und Pakistan als Vermittler haben jetzt gesagt, wir sind jetzt soweit für ein Friedensabkommen. Das soll jetzt am Freitag in der Schweiz unterschrieben gehen und unter anderem soll es Waffenruhe gehen, auch im Libanon, aber noch ist anscheinend auch noch nicht alles ausdispediert. G7-Gipfel, der fängt heute in Evian an, das ist in Frankreich in der Nähe von der Schweizer Grenze und auch dort soll es um das Friedensabkommen von der Amis und vom Iran gehen. Der Macron hat zum Beispiel schon gesagt, man müsste mal drüber schwätzen, wie die Straße von Hormuz auf Dauer aufbleiben könnte und der Merz hat zum Iran gesagt, Hauptsache sie haben nie eine Atomwaffe. Und WM, gestern haben die Deutschen das erste Mal gespielt und Sivisse Enz gegen Curaçao gewonnen. Im anderen Spiel in der Gruppe hat die Elfenbeinküste Enz 0 gegen Ecuador gewonnen. Außerdem gestern Abend bzw. die Nacht Holland-Japan 2:2 und Schweden gegen Tunesien 5:1. Das nächste Spiel von der Deutschen ist dann am Samstag gegen die Elfenbeinküste.
0: Danke, Aaron.
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0: Viel Sonnenschein heute zum Start in diesen Montag und in diese Woche. Und es wird eine heiße Woche werden. Heute kriegen wir Temperaturen bis zu 24 Grad, also ein angenehmer Start. Viel Sonnenschein, blauer Himmel, nur ein paar lockere Dekowolken im Laufe des Tages dazu. Morgen starten wir teils mit ein paar Tropfen, aber ab dem Mittag wieder Sonne und trocken bei bis 28, Mittwoch bis 31 Grad.
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0: A620 Saarlouis Richtung Saarbrücken zwischen Vöcklingen-Geislautern und Gersweiler Stau an der Dauerbaustelle. 10 Minuten dauert's länger. In Neunkirchen-Wiebelskirchen in der Kuchenbergstraße Behinderung nach einem Unfall. In Püttlingen ist die Köllertalstraße zwischen Püttlinger und Geisbergstraße nach einem Unfall ebenfalls gesperrt. Und Ihren Blitzer, den Sie durchgegeben haben, melde ich gerne weiter auf der A620 Saarlouis Richtung Saarbrücken zwischen Wattgassen und Vöcklingen-Werden.
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0: Hallo und schönen guten Morgen, schönen Montag. Was für ein Auftakt gestern, oder? Die Fußballnationalmannschaft startet mit einem 7:1 gegen Curaçao. Thema gleich hier in SR3, guten Morgen. Wir blicken gleich mit unserem Reporter zurück.
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0: Schönen guten Morgen, hier ist SR3 Saarlandwelle. Es ist soweit, das erste Spiel der deutschen Nationalmannschaft gestern Abend. Und ey, was für ein fulminanter Auftakt, ein 7:1 gegen Curaçao. Ich gebe unumwunden zu, als das 1:1 gefallen ist, dachte ich, oh Gott, hoffentlich kippt das jetzt nicht in die falsche Richtung. Dirk Walsdorf ist uns zugeschaltet aus den USA, unser Mann vor Ort. Hattest du in dem Moment auch so ein bisschen das Gefühl oder war dir klar, nee, das war nur ein Ausrutscher?
1: Ich hatte beides gleichzeitig eigentlich, aber ich hatte schon dieses, das kann doch wohl nicht wahr sein, Gefühl. Auf der anderen Seite muss ich dir sagen, dass ich fest damit gerechnet hatte, dass sich die deutsche Nationalmannschaft irgendwann in diesem Spiel ein Gegentor fängt, weil es so typisch ist, dass sie immer mal irgendwann eine defensive Schwäche haben. Ich hatte aber eher gedacht, dass sie vielleicht schon 4-0 führen und dann lullert da halt noch einer rein. Nun gut, jetzt kam es anders. Entscheidend ist, wie sie darauf reagiert haben. Sie haben gut reagiert. Sie haben ein bisschen von dieser blöden Trinkpause, die ich eigentlich überhaupt nicht leiden kann, profitiert, weil der Nagelsmann das ja richtig benutzt hat, um da Coaching zu machen. Und danach ging es dann ja auch gut ab und am Ende eben ein 7:1, zweithöchster Sieg Deutschlands in der WM-Geschichte. Einmal gab es ein 8:0 gegen Saudi-Arabien 2002 und dann gab es nochmal ein 7:1, aber das war ja auch nicht höher und an das können wir uns alle noch erinnern. Auf dem Niveau sind wir noch nicht ganz von 2014, aber das war ein guter erster Schritt.
0: Und glaubst du, das Ganze hat jetzt Aussagekraft auch für den weiteren Verlauf des Turniers?
1: Ja, das ist eine gute Frage, weil ich sagen würde, das ist bedingt aussagefähig für den weiteren Verlauf dieses Turniers. Es ist einfach ein Grundstein, ein erstes Ergebnis, ein Brustlöser. Aber alles, was kommt, wird so anders sein als das Spiel gegen Curaçao, dass man es auch wirklich nicht überbewerten darf. Wir können trotzdem ein paar positive Fakten mitnehmen. Wir haben viele Spieler, die das Tor treffen. Wir haben Leute von der Bank, die Akzente setzen können, wie Undaf. Und wir haben einen Bundestrainer, der erstmal eine Aufstellung gefunden hat, mit der man hier wahrscheinlich so ins Turnier reingehen kann, auch wenn die härteren Aufgaben kommen. Wir wissen aber auch, die müssen sich vor allem defensiv stabilisieren, sonst gehen die nächsten Spiele in eine ganz andere Richtung.
0: Wie sieht's denn heute aus? Spanien, einer der größten Favoriten, spielt heute, ne?
1: Ja, ganz genau. Spanien ist für viele, für mich auch eigentlich der Top-Favorit. Frankreich und Argentinien sicherlich auch sehr stark. Aber die Spanier, ich bin mal gespannt, ob die das als Challenge jetzt auffassen, dass Deutschland gegen Curaçao 7:1 gewonnen hat. Gestern Nacht ja noch Schweden gegen Tunesien 5:1 und Spanien spielt jetzt gegen Kap Verde. Also denen will ich nicht zu nahe treten, aber das ist natürlich auch nur eine Frage der Höhe des Sieges. Ob da noch jemand unser 7:1 übertrumpft, ich weiß es nicht. Es ist nicht so wahrscheinlich, bei Spanien fehlen zwei der allerbesten. Jamal und Nico Williams werden heute wahrscheinlich nicht von Anfang an dabei sein, aber die Spanier haben wir auf jeden Fall auf dem Zettel. Ist übrigens auch für euch eine gute kommode Zeit, um es zu gucken. 18 Uhr im Ersten. Ja, super. Das kann man sich ruhig mal geben zum Abendbrot. Spanien geben Kap Verde.
0: Wie war es denn jetzt gestern so von dieser Stimmung im Stadion so überzeugt? War das jetzt so, wie man sich das vorstellt, wie man sich eine WM wünscht?
1: Das war ganz gut auf jeden Fall. Also die Hütte war voll. Ganz, ganz viele Leute in Trikots. Ganz viele Amis haben sich Deutschland-Trikots gekauft und da mitgemacht. Der Fanblock von Curaçao war natürlich ganz fantastisch. Und das war eine gute Atmosphäre, aber die ist schon anders, als sie in Europa wäre. Aber das hat ja auch ein bisschen den Reiz der WM. Was mich am meisten stört, ist, dass es einfach ganz viele Leute gibt, die überhaupt keine Chance haben, da dabei zu sein, weil die Tickets ja so astronomisch teuer sind. Das heißt, viele sind hier von dem Spektakel auf eine gewisse Art und Weise wirklich ausgeschlossen. Und das ist schade. Aber die, die da waren, haben gut Stimmung gemacht.
0: Wir freuen uns auf die nächste Begegnung der deutschen Mannschaft. Kommenden Samstag. Danke dir, dann geht's gegen die Elfenbeinküste. Dirk, wir hören uns wieder die Tage. Tschüss!

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9: 9 Uhr. Millionenforderung für das Saarbrücker CEMA. Das Zentrum für Mechatronik und Automatisierungstechnik soll weiterentwickelt werden, und zwar zum Saarland Engineering Institute. Es bekommt dafür aus dem Transformationsfonds der Landesregierung zusätzlich knapp 34 Millionen Euro. Forschungsergebnisse sollen zukünftig schneller in der Industrie eingesetzt werden können und so die saarländische Wirtschaft stärken. Neben der Grundfinanzierung und weiteren Forschungsgeldern erwarten die Leiter des Instituts in den kommenden 10 Jahren ein Gesamtbudget von mindestens 100 Millionen Euro. Die Mehrheit an dem Institut hält das Land. Die USA und der Iran haben sich auf ein Rahmenabkommen zum Kriegsende geeinigt. Das haben beide Seiten und Vermittler Pakistan bestätigt. Geplant ist demnach, die Militäroperationen an allen Fronten zu beenden. Das betrifft auch den Libanon. Die Vereinbarung soll am Freitag offiziell unterzeichnet werden. US-Präsident Trump kündigte an, dass die Straße von Hormuz dann auch wieder für den freien Schiffsverkehr geöffnet wird. Kurz nach Ankündigung ist der Ölpreis deutlich gefallen. Die EU startet am Vormittag die Beitrittsverhandlungen mit der Ukraine und Moldau. Die Kandidaten werden in 6 Bereichen umfassend geprüft. Dabei wird geschaut, ob EU-Standards eingehalten werden. Heute geht es unter anderem um das Thema Rechtsstaatlichkeit. Das gesamte Verfahren dauert üblicherweise mehrere Jahre. Für SR Info Sabrina Fritz.
10: Weil das Ganze so lang dauern kann und die Ukraine wirklich Druck macht und so schnell wie möglich eigentlich jetzt auch in die EU aufgenommen werden will, um eben auch ein Signal an Russland zu senden, hat der deutsche Bundeskanzler jetzt auch einen Vorschlag gemacht für eine Mitgliedschaft light. Das heißt, die Ukraine wäre Mitglied der EU, also man könnte Waren hin und her verkaufen, aber sie hätte kein Stimmrecht. Und dieser Vorschlag ist schon ziemlich umstritten. Also es gibt auch 8 Mitgliedsländer, die haben jetzt gesagt, nein, wir wollen, dass die Ukraine so schnell wie möglich Vollmitglied in der Europäischen Gemeinschaft wird.
9: In der Union gibt es unterschiedliche Ansichten darüber, in welchem Ausmaß Kinder von pflegebedürftigen Menschen zukünftig finanziell an den Heimkosten beteiligt werden sollen. Die Pflegebeauftragte der Regierung, die CSU-Politikerin Staffler, will weiterhin an einer Einkommensgrenze festhalten. Dem Redaktionsnetzwerk Deutschland sagte sie, es gehe um eine faire Lastenverteilung. Damit widerspricht sie den Plänen von Gesundheitsministerin Warken von der CDU. Sie will die bisherige Grenze von 100.000 Euro Jahreseinkommen für Kinder streichen. Die Pflegebeauftragte sagte weiter, man müsse anerkennen, dass die Kinder durch die Hilfebedürftigkeit ihrer Eltern ohnehin belastet werden. Die nationalen Special Olympics starten heute Abend mit einer großen Eröffnungsfeier im Saarbrücker Ludwigsparkstadion. Die Sportveranstaltung für Menschen mit geistiger oder mehrfacher Behinderung ist die größte, die es im Saarland je gegeben hat. SR-Reporter Tom Klose.
11: Die Eröffnungsfeier im Ludwigsparkstadion und die finale Übergabe der sogenannten Flamme der Hoffnung, dem Feuer der Special Olympics, markiert den Startschuss für über 4000 Sportlerinnen und Sportler, die sich noch bis Samstag an mehr als 20 Sportstätten im Land messen werden. Über 10 Millionen Euro haben Land und Kommunen in die Veranstaltung investiert, Sportstätten im ganzen Land umgebaut, modernisiert und barrierefrei ausgebaut. Die Spiele sind erstmals auch grenzüberschreitend mit den Schwimmwettbewerben in Forbach in Frankreich. Sport gemacht wird im Saarland praktisch überall. Von Fußball auf dem FC-Sportfeld Saarbrücken bis Beachvolleyball am Bostalsee Nohfelden, Handball in Saarlouis oder Hockey in Neunkirchen.
9: Der SR überträgt die Eröffnungsfeier der nationalen Special Olympics ab 20.15 Uhr live. Und das waren die Nachrichten mit Carina Deves. 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
12: Sonne mit Quellwolken, trocken und warm, 20 bis 24 Grad. Heute Nacht kann es ein paar Tropfen regnen, morgen früh auch bei 10 bis 14 Grad. Ab Mittag ist es trocken und sonnig und wir nehmen Anlauf auf heiß bis maximal 28 Grad, ab Mittwoch über 30 Grad und es wird noch heißer.
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12: A620 Richtung Saarbrücken zwischen Geislautern und Gersweiler. Stau, die Dauerbaustelle. Es dauert 10 Minuten länger. Püttlingen, die Köllertalstraße, ist zwischen Püttlinger und Geisbergstraße gesperrt nach einem Unfall. Und Blitzer in Saarlouis, die Kurt-Schumacher-Allee und die A620 Richtung Saarbrücken zwischen Wattgassen und Völklingen werden. Kommen Sie gut an, genau 9.05 Uhr.
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12: Es ist Montag. Im Studio ist Christian Job. Noch sind die Temperaturen cool für A Walk in the Park. Die Nix Traeger Band.

Bryan Adams und Mel C, When You're Gone. Schon 32 Jahre nicht mehr unter uns, aber unvergessen. Harry Nilsson würde heute seinen 85. Geburtstag feiern. Ein New Yorker, ein dicker Kumpel von John Lennon. Viel Musik haben sie zusammen gemacht. Ein Singer-Songwriter, unter anderem für die Monkees geschrieben oder für die Ronettes. Und selbst dann am Start gewesen mit Songs von anderen. Without You, super Ballade, kam aus Großbritannien von Badfinger. Und auch Everybody's Talking hat er nicht selbst geschrieben. Aber weil es in einem Film verwendet wurde, ein Grammy dafür gewonnen. Zum 85. Alles Liebe, Harry Nilsson.

0: zum 25. Dienstjubiläum. Bald eine Jubiläumsplatte mit Leis Aldin, dein Lied, SR3. Der Vormittag am Montag, die Diagnose Krebs, die trifft, wenn ein Arzt einem sowas sagt. Und da muss man mit klarkommen. Und Selbsthilfegruppen können helfen, dann bleibt man nicht ganz alleine. Die Frauenselbsthilfe Krebs gibt es zum Beispiel. Und die Gruppe in St. Wendel Neunkirchen wird von Britta Keller geleitet. Und die hätte sich eine solche Unterstützung selbst während ihrer Erkrankung gewünscht.
1: Also als ich 2020 erkrankt bin und damals ja Corona war, hat nichts stattgefunden. Ich hatte nur meine Psycho-Onkologin, mit der ich immer im Gespräch und im Austausch war. Es hat mir unglaublich dieser Austausch gefehlt, weil ich immer dachte, ich bin allein mit meinen Nebenwirkungen, mit meiner Diagnose, mit meinen Problemen und habe dadurch halt die Frauenselbsthilfe kennengelernt und war sehr begeistert, wie groß der Zusammenhalt ist. Man kann sich informieren, man kann begleiten und ja, fand das sehr wichtig, dann eine Selbsthilfegruppe dadurch auch zu gründen.
0: Bei den Treffen sind meistens 5 bis 10 Betroffene zusammen, überwiegend an Brustkrebs erkrankt. Und Angehörige von Erkrankten sind auch willkommen.
2: Und ich würde mir wünschen, dass die Angehörigen der Betroffenen sich trauen, sich zugestehen, dass sie auch in eine Selbsthilfegruppe kommen können. Dass es auch um sie geht, weil die sehr wichtig sind, weil die müssen funktionieren. Es dreht sich alles um den Erkrankten und das ganze Familienbild wird ja anders. Man bekommt andere Aufgaben, man muss sich um andere Sachen kümmern, weil der Erkrankte ausfällt. Und ich glaube einfach, dass viele Angehörige sich viel zu viel zurücknehmen.
0: Die Frauenkrebs-Selbsthilfe, St. Wendel, Neunkirchen. Noch mehr Informationen in diesem Vormittag. SR3

0: Maria Maria von Jake and Stevens, es wird 9:30.
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0: Mit Emanuel Gelestus.
2: Aus CEMA wird SEI. Das Saarbrücker Zentrum für Mechatronik und Automatisierungstechnik soll zum Saarland Engineering Institute weiterentwickelt werden. Ziel ist es, Forschungsergebnisse schneller in der Industrie einzusetzen. Sinkender Ölpreis. Das angekündigte Friedensabkommen zwischen den USA und dem Iran sorgt für Erleichterung an den Märkten. Laut US-Präsident Trump wird die Sperrung der Straße von Hormuz aufgehoben. Die israelische Armee will sich nach eigenen Angaben jedoch nicht aus dem Süden des Libanon zurückziehen. Diskussion um Pflegereform. In der Union wird weiter darüber debattiert, in welchem Ausmaß Kinder von pflegebedürftigen Menschen finanziell an den Heimkosten beteiligt werden sollen. Gesundheitsministerin Waken von der CDU will die bisherige Grenze von 100.000 Euro Jahreseinkommen streichen. Die Pflegebeauftragte der Regierung, die CSU-Politikerin Staffler, lehnt das ab. Und Start der nationalen Special Olympics. Die Eröffnungsfeier im Saarbrücker Ludwigsparkstadion überträgt das SR-Fernsehen ab 20.15 Uhr live. Bis Samstag werden sich über 4.000 Sportlerinnen und Sportler mit geistiger Behinderung in 27 Sportarten messen.
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0: Sonne, Quellwolken und trocken, warm bis 24 Grad. Es kann morgen ein bisschen regnen, aber dann nehmen wir Anlauf auf die große Hitze.
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0: Die A620 Richtung Saarbrücken zwischen Geislautern und Gasweiler staut sich's an der Dauerbaustelle und dauert gerade 10 Minuten länger. Neue Blitzer, A8 Richtung Saarlouis in Höhe Limbach, Saarlouis die Kurt-Schumacher-Allee und A620 Richtung Saarbrücken zwischen Wattgassen und Völklingen werden. Kommen Sie gut an.
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0: Am Montag mit Christian Job. Jetzt der Logical Song von Supertramp und gleich friemelt uns der Michael 1.

0: Michael Friemel hat gar nicht weit nach Guten Morgen ins Nebenstudio und Friemeln.
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2: Ich bin ihnen jetzt doch auf den Leim gegangen. Letzten Endes haben sie mich gekriegt. Seit Monaten bekomme ich bei Instagram und Facebook aus welchen Gründen auch immer Werbung für den offensichtlich nicht mehr ganz jungen Mann von Welt, der nun auf eine bequeme Hose umsteigt. Mir werden Hosen aus weichem Stretchmaterial angezeigt, die zudem oben wie unten mit Gummibund ausgestattet sind und sogar passend zum Bauchumfang geschnürt werden können. Wir sprechen hier nicht von Jogginghosen, sondern von Alltagskleidung. Aber eben von Alltagskleidung, die offensichtlich alle Annehmlichkeiten einer Jogginghose bietet, unter dem Deckmantel der sportlichen Eleganz. Anfänglich war ich noch entrüstet, wie man mir so etwas anbieten kann. Aber im Laufe der letzten Wochen erwischte ich mich immer häufiger dabei, wie ich die Anzeigen genauer studierte, mal durch die Farbpalette wischte, mir so dachte, ach guck mal, das sieht an dem Kerl da auf dem Foto aber wirklich gut aus. Ja, ich erinnere mich noch an eine Friemelei von vor etwa 10 Jahren. Damals prophezeite ich mir selbst, dass ich mit 50 bestimmt auch in das Alter für sportlich lässige Trachtenjankerl kommen würde, ohne es dann doch noch als unangenehm zu empfinden. Heute muss ich sagen, da hatte ich mich geirrt. Das neue 50 trägt keine fesche Trachtenmode, es schmuddelt sich in der eleganten Jogginghose durch den Tag, die aber nicht mehr so heißt und auch mehr kostet, weil wir uns das jetzt leisten können, von der Taille bis zum Geldbeutel. Ich will nicht wissen, was Karl Lagerfeld dazu gesagt hätte. Es tut mir leid, Meister.
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0: erster großer Erfolg für Journey, Ende der 70er. Wheel in the Sky.
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0: Embassy.
1: Aktuelle italienische Popmusik, Sal da Vinci per sempre si. SR3, der Vormittag am Montag. Ich werde das Gefühl nicht los, dass jetzt P. Werner kommt.

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7: 10 Uhr. Das angekündigte Friedensabkommen zwischen den USA und dem Iran sorgt weltweit für Erleichterung an den Märkten. Der Ölpreis ging spürbar zurück. Die Börsen weltweit befinden sich im Aufwind. Aus Frankfurt Thomas Spindler.
8: In Japan erreicht der Leitindex Nikkei ein Allzeithoch. In Südkorea ziehen die Kurse kräftig an. Auch am Rohstoffmarkt haben die Optimisten das Ruder übernommen. Die Ölpreise sacken deutlich. Die Straße von Hormuz soll nach der Unterzeichnung des Iran-Abkommens am kommenden Freitag wieder geöffnet werden. Das wären gute Nachrichten für die globale Wirtschaft. Die hohen Ölpreise haben nicht nur die Verbraucherpreise in die Höhe getrieben. Teure Energie belastet auch die weltweite Konjunktur. Allerdings mahnen die Erfahrungen der vergangenen Wochen auch zur Vorsicht. Experten weisen darauf hin, dass es entscheidend sei, wie und ob die Vereinbarungen auch umgesetzt würden.
7: Israel kündigte bereits an, sich auch nach einem Kriegsende nicht aus den eroberten Gebieten im Südlibanon zurückzuziehen. In der französischen Stadt Evian treffen sich ab heute die Staats- und Regierungschefs der 7 führenden westlichen Industrienationen. Dabei soll es vorrangig um das Abkommen zwischen den USA und dem Iran gehen, aber auch um den Ukraine-Krieg sowie die damit zusammenhängenden Probleme der Weltwirtschaft. Gestern war es im benachbarten Genf zu Ausschreitungen bei einer Demonstration gegen den G7-Gipfel gekommen. Das Saarbrücker Zentrum für Mechatronik und Automatisierungstechnik CEMA bekommt vom Land 34 Millionen Euro zusätzlich. Ein Großteil davon soll in Personal investiert werden. Das Geld stammt aus dem Transformationsfonds der Landesregierung. Das CEMA soll so unter neuem Namen weiterentwickelt werden. SR-Inforeporter Peter Sauer.
9: Forschungsergebnisse schneller in marktfähige industrielle Anwendungen überführen und neue Wertschöpfung schaffen. Das sind die Ziele des neuen Saarland Engineering Institutes. Neben der Grundfinanzierung und weiteren Forschungsgeldern spricht das SEI in den kommenden 10 Jahren von einem Gesamtbudget von mindestens 100 Millionen Euro. Entscheidend sei, regionale Forschungskompetenzen zu bündeln und den Technologietransfer in den Zukunftsfeldern Robotik, smarte Materialien und Wasserstoff zu stärken, erläuterte die SEI-Institutsleitung um Professorin Pulham und Professor Motzki. Mehrheitseigner des Instituts ist das Land.
7: Die Staatsanwaltschaft im Saarland hat in den vergangenen Jahren in 11 Fällen wegen sexualisierter Gewalt von Lehrkräften gegenüber Schülerinnen und Schülern ermittelt. Das hat das Bildungsministerium auf SR-Anfrage mitgeteilt. Seit 2019 wurden demnach 6 Disziplinarverfahren gegen Lehrkräfte eingeleitet, 3 davon laufen noch. In abgeschlossenen Fällen kam es unter anderem zu Gehaltskürzungen oder zur Beendigung des Beamtenverhältnisses. Daneben gibt es eine Ombudsstelle für Opfer sexualisierter Gewalt an Schulen. Ihr wurden seit ihrer Einrichtung vor 3 Jahren insgesamt 38 Fälle gemeldet. Im Strafprozess gegen den Sohn von Norwegens Kronprinzessin Mette Marit ist das Urteil gefallen. Ein Gericht in Oslo hat Marius Borg-Høiby zu 4 Jahren Haft verurteilt, unter anderem wegen 2 Vergewaltigungen und häuslicher Gewalt. Die Staatsanwaltschaft hatte mehr als 7 Jahre Haft gefordert. Im Saarbrücker Ludwigspark-Stadion starten am Abend mit einer großen Eröffnungsfeier die nationalen Special Olympics. Es ist die größte Sportveranstaltung, die es im Saarland je gegeben hat. Über 4000 Sportlerinnen und Sportler mit geistiger oder mehrfacher Behinderung werden sich bis Samstag in 27 Sportarten messen. Das SR-Fernsehen überträgt die Eröffnungsfeier heute Abend ab 20.15 Uhr live. Und das waren die Nachrichten mit Carina Deves. 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
10: Sonne mit Quellwolken, trocken und warm, 20 bis 24 Grad. Heute Nacht ein paar Tropfen, morgen früh kann es regnen, 10 bis 14 Grad, so geht's los. Und ab Mittag ist es trocken und dann nehmen wir Anlauf auf heiß. 28 Grad morgen, ab Mittwoch über 30 und dann noch heißer.
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10: A620 Richtung Saarbrücken zwischen Geislautern und Gersweiler. Es staut sich an der Dauerbaustelle mit 10 Minuten plus auf die Fahrzeit. Neue Blitzer, A8 Richtung Saarlouis in Höhe Limbach, Saarlouis die Kurt-Schumacher-Allee und die A620 Richtung Saarbrücken zwischen Wattgassen und Völklingen werden. Kommen Sie gut an, gleich 10.05 Uhr.
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10: Montag mit Christian Job, Toto, Keyboarder Davy Page hat, glaube ich, 2 Stunden an den richtigen Akkorden für dieses Riff rumgemacht. Zack, Welthit und Rockklassiker fertig. Hold the line.

0: Joe Cocker, What Becomes of the Broken Hearted? Klatschmarsch!
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0: Kommt von Neil Diamond, der vor 8 Jahren schon seine Parkinson-Erkrankung öffentlich gemacht hat, gesagt hat, das Tourleben ist zu Ende, aber als Musiker bleibe ich euch erhalten. Jetzt ist er 85 und jetzt gibt's das Album Wild at Heart mit Songs, die es schon länger gibt, auch die, sagen wir mal, in der Grobversion schon länger aufgenommen wurden. Alles poliert und wunderbar zusammengemixt vom Produzenten Rick Rubin. Das ist ein cooler Typ, der von Eminem bis Johnny Cash mit vielen zusammengearbeitet hat und jetzt eben mit Neil Diamond. Wild at Heart, da starten wir rein. Das zu hören in dieser Woche mit Shine On. Eine Botschaft an die nächste Generation. Nie aufgeben, an sich glauben. Shine On, Neil Diamond.
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0: 10cc und der Wall Street Shuffle bei SR3. Der Montagvormittag im Radio. Krebs ist nicht nur eine schlimme Krankheit, sondern kommt als medizinische Diagnose immer ganz plötzlich. Ist ein tiefer Einschnitt im Leben, und damit man damit nicht alleine bleibt, gibt es in Ottweiler regelmäßig ein Treffen von Frauen, die Frauenkrebs-Selbsthilfe.
1: Also Station 1 ist, wir versuchen, Begriffe zu sammeln.
2: Donnerstagabend in der Aula des ehemaligen Marienhaus-Klinikums in Ottweiler. 6 Frauen treffen sich hier auf Einladung der Frauenkrebs-Selbsthilfe St. Wendel-Neunkirchen. Einige von ihnen kämpfen noch mit Konzentrations- und Gedächtnisproblemen. Heute steht deshalb gemeinsames Gedächtnistraining auf dem Programm. Als erstes zieht jede aus 2 verschiedenen Tüten jeweils einen Begriff und einen Buchstaben. Ziel ist es, 3 Runden zu schaffen.
3: Der Buchstabe ist A. Blumen.
4: Ah. Die Aster.
5: Anemone.
6: Alpenfalsche.
2: Die Gruppe gibt es noch nicht allzu lange. Erst 2023 hat sie sich gegründet. Und sie ist auch nur eine von 2 im Saarland. Eine weitere gibt es noch im Raum Saarlouis-Merzig. Dabei sind gerade die persönlichen Treffen unter den Betroffenen sehr wichtig, sagt Nicole.
7: Ich finde es immer gut, dass man sich austauschen kann mit anderen Leuten, die selbst betroffen sind und dann auch nachfühlen können, wie es einem so geht.
2: Doch die Gruppe richtet sich nicht nur an Betroffene, sondern auch an Angehörige. Und die werden laut Sandra oft allein gelassen.
8: Die ganze Familie kommt in eine Spirale, wo es nur um die Krankheit geht. Und die Angehörigen nehmen sich immer zurück. Es gibt keinen Ansprechpartner, weil man einfach nicht wichtig ist. Weil immer nur der Patient wichtig ist.
2: In der Gruppe selbst ist davon an diesem Abend jedoch wenig zu spüren. Denn schnell wird klar, hier geht es nicht nur um die Krankheit. Zwischen den Übungen wird gelacht, gescherzt und manchmal auch über sich selbst. Für 2 Stunden können die Frauen einfach mal ihren Alltag hinter sich lassen. Und als es ums Merken von Gegenständen geht, kommen alle ganz schön ins Schwitzen.
9: Sollen wir mal aufstecken?
2: Fast alle Gegenstände erkennt Nicole. Vor einem halben Jahr, sagt sie später, wäre das noch nicht möglich gewesen. Ein kleiner Erfolg also. Und genau solche Momente machen die Treffen für viele so wertvoll.
0: Die Frauenkrebs-Selbsthilfe St. Wendel-Neunkirchen trifft sich in Ottweiler. Hanne Zewe war bei einem Treffen dabei. 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A8 Richtung Pirmasens. Die Einfahrt Heusweiler. Ein Pannenbrummi.

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3: Erleichterung an den Märkten. Nach der Ankündigung eines Friedensabkommens zwischen den USA und dem Iran ist unter anderem der Ölpreis gesunken. Die Vereinbarung schließt auch eine Waffenruhe im Libanon ein. Israel kündigte jedoch an, sich nicht aus den eroberten Gebieten im Südlibanon zurückziehen zu wollen. G7-Gipfel in Frankreich. Die Staats- und Regierungschefs der führenden Industrienationen wollen unter anderem über die Konflikte im Iran und der Ukraine sprechen. Gestern Abend kam es im benachbarten Genf am Rande einer Demonstration von Gipfelgegnern zu Ausschreitungen. Sexualisierte Gewalt an saarländischen Schulen. Die Staatsanwaltschaft hat seit 2019 in 11 Fällen gegen Lehrkräfte ermittelt. 6 Disziplinarverfahren wurden eingeleitet, 3 davon laufen noch. In den abgeschlossenen Fällen wurden unter anderem Bezüge gekürzt oder das Beamtenverhältnis beendet. Und 4 Jahre Haft. Dazu ist Marius Borg-Höiby, der Sohn von Norwegens Kronprinzessin Mette-Marit, verurteilt worden. Er wurde in 2 Fällen von Vergewaltigung und wegen häuslicher Gewalt schuldig gesprochen.
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2: Viel Sonne, harmlose Quellwolken und trocken. Temperaturen 20 bis 24 Grad, noch ein bisschen Regen heute Nacht und morgen früh. Nehmen wir morgen Anlauf auf die Hitze, 28 Grad und dann mehr.
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2: Ein Liegenbleiber, und zwar auf der A8 Richtung Pirmasens in der Einfahrt Heusweiler. Dann aktuelle Blitzer, A8 Richtung Saarlouis in Höhe Limbach, Saarlouis die Kurt-Schumacher-Allee und auf der A620 Richtung Saarbrücken zwischen Wattgassen und Völklingen-Werden.
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2: Es ist Montag, im Studio ist Christian Job und das sind The Neck, My Sharona.

0: 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Der Vormittag am Montag. Normal ist es eine Hitzewelle. Jetzt wird plötzlich von einem Hitzedom gesprochen. Ich kenne nur den Kölner Dom. Da ist es schön kühl drin. Gut, jetzt demnächst für 12 Euro Eintritt. Aber Hitzedom, das ist mir neu. Wir haben unseren Wetterexperten Tim Steger gefragt, was das ist.
1: Ja, Hitzedom, das nennt man ein großes Hochdruckgebiet, in dem es irgendwie sehr heiß werden kann. Das Problem ist, natürlich lösen sich die Wolken auf, die Sonne strahlt und erwärmt die Luft und gleichzeitig drückt die Luft von oben nach unten, wird komprimiert und dadurch noch zusätzlich erwärmt. Und wenn dieses Hoch halt eben besonders stabil ist und besonders weit in hohe Atmosphärenschichten reicht, dann ist das quasi wie ein Dom, eine Hitzekuppel, sagt man auch.
0: Interessant. Jetzt der Kölner Dom, um nochmal diesen Vergleich zu ziehen, der ist ja schon Jahrhunderte alt. Wie lang lebt ein Hitzedom?
1: Das wäre natürlich fatal, aber immerhin wird es wahrscheinlich durchaus bis in die nächste Woche reingehen. Das Besondere, dieses Hoch wird sich über Mitteleuropa ein bisschen festsetzen. Jetzt kommt erstmal von Südwesten die Warmluftzufuhr in Gang, ab Mittwoch sehr schwül auch. Und dann wird sich eben dadurch, dass wir jetzt auch Sonnenhöchststand haben, eine Tageslänge von über 15, fast 16 Stunden, dann die Luft durch die Sonneneinstrahlung erwärmen können und eben durch das Absinken im Hoch. Und das Ganze wird sich voraussichtlich aufbauen ab Mittwoch. Höhepunkt jetzt erstmal Freitag mit bis zu 35 Grad, aber auch übers Wochenende und in die neue Woche rein. Temperaturen über 30 Grad, Hitzetage in Folge. Also das ist eine ausgewachsene Hitzewelle, die auf uns zurollt.
0: So, und jetzt merken Sie es unten rot blinken. Achtung, Gefahr, Gefahr, Gefahr. Wir müssen aufpassen. Und wie?
1: Also ganz vordringlich natürlich die gesundheitliche Belastung, weil vor allem eben auch die Nächte sehr lau werden und die Schlafqualität leidet, ist das eine. Und natürlich auch die nachmittägliche Wärmebelastung. Vor allem ältere und kranke Menschen leiden da besonders. Und das ist wichtig, dass man dann eben es ruhig angehen lässt. Viel trinken natürlich, sich nicht unbedingt draußen nachmittags in der Hitze aufhalten. Und auch der Blick auf die Mitmenschen ist da wichtig. Alle, die da so ein bisschen gefährdet sind, sollte man im Auge behalten, auch gerade weil ältere Menschen vielleicht auch da mal vergessen zu trinken. Das ist nicht ganz ungefährlich, nicht nur schönes Wetter zum Genießen im Freibad, sondern eben auch ein bisschen gefährlich. Also wichtig, dass man ein bisschen Problembewusstsein hat.
0: So, da wird's heiß, da kommt ein Hitzedom. Was machen wir? Wir haben ein bisschen Wind im Radio mit der ERV und Lemo gegen den Wind.

Und alle mitsingen das Lied über die Butterfliege. SR3 am Montagvormittag. Gleich Simin Sadeghi mit der Region am Mittag. Und noch ein bisschen mehr als 5 Wochen, dann startet die SR3 Sommeralm. Da pfeifen wir hoch droben in Reden. Und zum Programm gibt's Infos gleich bei Simin. Das war der Vormittag mit Christian Jung. Tschüss, bis morgen.

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6: 12 Uhr. Die EU und mehrere Staaten weltweit haben das angekündigte Abkommen zur Beilegung des Iran-Krieges begrüßt. EU-Kommissionspräsidentin von der Leyen mahnte, das Abkommen müsse schnell und vollständig umgesetzt werden. Ähnlich äußerten sich Vertreter Chinas, Saudi-Arabiens und Ägyptens. Außenminister Wadephul schränkte bei einem Treffen der EU-Außenminister ein, es handele sich bisher nur um eine vorläufige Einigung. Andreas Meyer-Feist für SR Info.
7: Viele Dinge seien noch nicht geklärt. Die Straße von Hormuz müsse frei befahrbar werden, ohne jede Einschränkung und ohne Zölle oder sonstige Abgaben, forderte der CDU-Politiker. Die EU-Außenbeauftragte Kaya Kallas sprach von einer ersten Phase, um die Straße von Hormuz wieder zu öffnen und die Zukunft des iranischen Atomprogramms zu klären. Ursula von der Leyen hatte am Morgen auf die Lage im Libanon verwiesen. Frieden in der Region sei unmöglich, solange das Land in Flammen stehe, so die EU-Kommissionschefin.
6: Der Iran will offenbar Gebühren für die Durchfahrt der Straße von Hormuz verlangen. Wie die iranische Nachrichtenagentur Fars soeben berichtet, ist diese Bedingung in letzter Sekunde vom Iran dem Abkommen mit den USA hinzugefügt worden. Das könnte die Umsetzung der Einigung gefährden. Die Zahl der Menschen mit Demenz wird einer Studie zufolge bis zum Jahr 2060 deutlich steigen, und zwar von etwa 1,3 Millionen heute auf dann gut 2 Millionen. Das geht aus einer Untersuchung der Krankenkasse AOK hervor. Zugleich werde die Zahl der Personen sinken, die die Versorgung dementer Menschen gewährleisten könnte. Der deutliche Zuwachs kann allerdings der Studie zufolge durch Vorbeugungsmaßnahmen abgemildert werden. Im Strafprozess gegen den Sohn von Norwegens Kronprinzessin Mette-Marit ist das Urteil gefallen. Ein Gericht in Oslo hatte Marius Borg-Høiby zu 4 Jahren Haft verurteilt, unter anderem wegen 2 Vergewaltigungen und häuslicher Gewalt. Jana Sinram für SR Info.
8: Von 2 weiteren Vergewaltigungsvorwürfen wurde der 29-Jährige freigesprochen. Die Staatsanwaltschaft hatte mehr als 7 Jahre Haft gefordert, Høibys Verteidiger einen Freispruch von den schwersten Vorwürfen. Sie hatten auf 1,5 Jahre Haft plädiert für die weniger schwerwiegenden Delikte, die der Sohn der norwegischen Kronprinzessin zugegeben hat, darunter Drogenbesitz und Vandalismus. Das Urteil ist noch nicht rechtskräftig, beide Seiten können Berufung einlegen. Marius Borg-Høiby verfolgte das Urteil nicht im Gerichtssaal mit, sondern war aus gesundheitlichen Gründen per Video aus dem Gefängnis zugeschaltet.
6: Im Saarbrücker Ludwigsparkstadion starten am Abend mit einer großen Eröffnungsfeier die nationalen Special Olympics. Es ist die größte Sportveranstaltung, die es im Saarland je gegeben hat. Über 4000 Sportlerinnen und Sportler mit geistiger oder mehrfacher Behinderung werden sich bis Samstag in 27 Sportarten messen. Das SR-Fernsehen überträgt die Eröffnungsfeier heute Abend ab 20.15 Uhr live. Die Loriot-Ausstellung in der Ludwig-Galerie in der Stadt Saarlouis hat einen Besucherrekord erreicht. Den Angaben zufolge wurden gut 15.100 Menschen gezählt. Für eine Ausstellung sei das ein neuer Allzeithöchstwert. Zu sehen waren mehr als 300 originale Zeichnungen, Skizzen und Arbeiten aus allen Lebensphasen Loriots. Die Loriot-Ausstellung in Saarlouis war gestern vor einer Woche zu Ende gegangen. Und das waren die Nachrichten mit Vido Wittekind. 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
10: Sonnig und trocken ist es heute bei 20 bis 24 Grad. Angenehme Temperaturen. Morgen kann es in der Früh hier und da noch regnen. Ab dem Mittag wird es aber sonnig und trocken bei schon 23 bis 28 Grad. Und ab Mittwoch wird es heiß mit Temperaturen über 30 Grad.
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10: Nicht viel los auf unseren Straßen. Einen Blitzer haben sie uns gemeldet. Auf der A8 Pirmasens Richtung Saarlouis in Höhe Limbach. Wenn Sie sonst noch was sehen, Staus, Verkehrsbehinderung, Gefahrenstellen oder Blitzer, rufen Sie gerne an unter 0800 700 8000 oder schicken Sie uns einfach eine Sprachnachricht unter 0681 64 064.
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10: Mit Simin Sadeghi, schön, dass Sie dabei sind. Wir freuen uns auf den Sommer und auf die SR3 Sommeralm und seit heute noch mehr. Denn jetzt wissen wir, was uns erwartet. Ein pickepackevolles Programm. Und wer da ab dem 22. Juli auf der Bühne steht, das hören wir gleich.
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0: Noch gut 5 Wochen, dann geht's endlich wieder los. Die SR3 Sommeralm, die startet am 22. Juli. Ist ja noch ein bisschen hin, aber seit heute kennen wir das Programm. Was uns an den 5 Tagen auf der Bergehalde in Landsweiler Rehden erwartet, das weiß SR3 Unterhaltungschefin Susanne Wachs. Susanne, gucken wir doch mal zuerst auf die musikalischen Highlights.
1: Also für mich sind die Almabende allesamt klasse. Ich freue mich auf den Eröffnungsabend mit einer der besten Tina Turner Tribute Bands, Simply Tina. Als Opener finde ich das echt klasse und am Donnerstag kommen diese 3 Herren. I don't like cricket, oh no. Pete Howard. Pete Lincoln und Mick Wilson, das sind Frontmen, 3 großartige Sänger der legendären Bands The Sweet, The Hollies und 10cc. 3 Stimmen, 3 Gitarren. Wer sie schon erlebt hat, der wird sich auf diesen Abend freuen. Wer sie nicht kennt, der sollte auf jeden Fall kommen.
0: Ich glaube, jeder, der SR3 hört, kennt Frontmen. Ich mag sie auch sehr gerne. Da hast du jetzt 2 genannt, Tina Turner Tribute und Frontmen. Das ist aber noch nicht alles.
1: Nee, am Freitag, da geht's richtig zur Sache mit der Hermes House Band. Die machen Party pur. Die haben etliche Hits gehabt mit ihren eigenen Versionen bekannter Songs, zum Beispiel auch hier mit. Ja, du tanzt. Ja, so soll das sein. An dem Freitagabend auf der Alm auch. Und Samstag, da wird nochmal getanzt. Da haben wir unsere Konsorten aus dem Saarland, die für Partystimmung sorgen.
0: So weit zum Partyprogramm. Also ich denke, da wird jeder mal zumindest mit dem Fuß wippen. Und am Almsonntag gibt es ja dann wie immer ein Programm für Kinder.
1: Ja, also es gibt einen Zauberer. Es gibt spannende Mitmachaktionen. Man kann malen, man kann basteln. Es gibt die beliebten Kika-Stars, der Tigerentenclub oder Tanzalarm. Und somit wird dieser Tag ganz, ganz, ganz, ganz bestimmt zum Erlebnis für die ganze Familie. Lilly aus The Voice Kids singt Pop- und Rocksongs und wir haben noch ein Tanz-Mitmach-Programm für Kinder. Der Alm-Express fährt also rund um Versorgung für die ganze Familie.
0: Und sonst bleibt alles beim Drumherum, auch beim Alten?
1: Genau, es wird genauso sein wie jedes Jahr und ich habe schon mal das gute Wetter bestellt.
0: Ja, das ist ganz wichtig. Und natürlich Almradio jeden Tag von da oben. Wir freuen uns auf die SR3 Sommeralm. Vielen Dank, Susanne Wachs, SR3 Unterhaltungschefin. Und wir haben gemeinsam auf das Programm geschaut und das kann man nochmal nachlesen. Die Alm ist übrigens vom 22. bis zum 26. Juli. Nochmal nachschauen, das Programm auf sr3.de.

0: Ja, das sind Zahlen, die aufhorchen lassen. In den letzten 7 Jahren hat die Staatsanwaltschaft hier im Saarland in 10 Fällen gegen Lehrerinnen und Lehrer ermittelt. Der Vorwurf: sexuelle Grenzüberschreitung gegenüber Schülerinnen und Schülern. Woher wissen wir das? Wir haben nachgefragt. Das hat eine SR-Anfrage beim Bildungsministerium ergeben. Jennifer Klein aus unserer Landespolitik-Redaktion ist bei mir im Studio. Wie schätzt du die Zahl ein? Sind das viele Fälle?
1: Das ist tatsächlich schwer zu sagen. Es gibt keine bundesweite Statistik, die explizit die Fälle zwischen Lehrern und Schülern wiedergibt. Ich habe mit dem saarländischen Lehrerinnen- und Lehrerverband gesprochen und da war der erste Eindruck, ja, das sind viele Fälle für das kleine Saarland. Allerdings komme es da wirklich darauf an, wie die Ermittlungen jeweils geendet seien, also ob es sich auch wirklich um Straftaten gehandelt habe. Und das, muss man sagen, wissen wir Stand jetzt nicht. Was wir wissen ist, dass es in den vergangenen Jahren auch noch 6 dienstrechtliche Verfahren und 6 Disziplinarverfahren gegen Lehrkräfte wegen sexualisierter Grenzüberschreitungen gab. Heißt also, dass das Ministerium selbst Maßnahmen gegen Lehrkräfte ergriffen hat. Und in 3 Fällen wurden sogar Lehrkräfte aus dem Beamtenverhältnis entlassen.
0: Aber was genau heißt das, wenn Lehrkräfte aus dem Beamtenverhältnis entfernt werden?
1: Das ist, kann man sagen, schon die schärfste Maßnahme, die da ergriffen werden kann und die ja auch dann in 3 Fällen tatsächlich verhängt wurde. Sie kommt zum Beispiel dann zum Tragen, das habe ich mir vom saarländischen Lehrerinnen- und Lehrerverband erklären lassen, wenn eine Lehrerin oder ein Lehrer zu einer Freiheitsstrafe von mehr als 1 Jahr verurteilt wird. Es gibt aber auch zahlreiche andere Maßnahmen, die vom Ministerium ergriffen werden können, wie zum Beispiel die Bezüge des Lehrers oder der Lehrerin zu kürzen oder die Lehrkraft zum Beispiel auch auf eine andere Stelle zu verweisen.
0: Kannst du ein bisschen konkreter werden? Über welche Fälle sprechen wir hier zum Beispiel?
1: Zu diesen 10 Fällen, die in den letzten 7 Jahren bei der Staatsanwaltschaft gelandet sind, zählt zum Beispiel ein Fall, der vor 2 Jahren auch vor dem Landgericht Saarbrücken verhandelt wurde. Dabei ging es um eine Lehrerin, die mit einer zum Beginn der Taten erst 12-jährigen Schülerin Nacktbilder ausgetauscht hatte und sich später auch mit ihr zum Geschlechtsverkehr getroffen und den dann auch noch gefilmt hatte. Sie wurde damals zu 3,5 Jahren Haft verurteilt. Für alle Ermittlungsfälle ist es uns allerdings nicht möglich, die genauen Vorwürfe zu rekonstruieren.
0: Warum ist das so?
1: Naja, zum einen liegt das daran, dass die Staatsanwaltschaft nicht vermerkt, ob es sich bei den Sexualdelikten, bei denen sie ermittelt hat, um Taten von Lehrern an Schülern gehandelt hat. Deswegen ist meine Anfrage zu weiteren Details dort auch ins Leere gelaufen. Entsprechend laufen beim Landgericht diese Fälle auch unter dem Vorwurf des sexuellen Missbrauchs von Schutzbefohlenen. Und dazu zählen dann auch andere Fälle, wie zum Beispiel, wenn ein Fußballtrainer seine Schüler missbraucht. Und auch hier gab es dann keine gesonderte Statistik.
0: In den letzten 7 Jahren hat die Staatsanwaltschaft in 10 Fällen gegen Lehrerinnen und Lehrer im Saarland ermittelt. Der Vorwurf: sexuelle Grenzüberschreitung gegenüber Schülern. Das hat eine SR-Anfrage beim Bildungsministerium ergeben. Danke, Jenny Klein. Bum, bum.

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0: Die Mamas und die Papas, dedicated to the one I love, um 12.30 Uhr.
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0: mit Andreas Kindel.
2: Abkommen zwischen USA und Iran. Die Waffenruhe, die auch den Libanon umfasst, ist von mehreren Staaten begrüßt worden. Bundesaußenminister Wadephul sagte, die Straße von Hormus müsse frei befahrbar sein. Dagegen will der Iran offenbar doch Gebühren verlangen. Mehr Demenzkranke. Nach einer AOK-Studie wird in Deutschland die Zahl der Menschen mit Demenz bis zum Jahr 2060 deutlich steigen, von etwa 1,3 auf gut 2 Millionen. Zudem wird es weniger Personen geben, die Demenzkranke versorgen können. Start der nationalen Special Olympics. Die Eröffnungsfeier im Saarbrücker Ludwigsparkstadion überträgt das SR-Fernsehen heute live ab 20.15 Uhr. Bis Samstag messen sich mehr als 4.000 Sportler mit geistiger Behinderung in 27 Sportarten. Und Besucherrekord bei Loriot-Ausstellung. Die Präsentation in der Ludwig-Galerie in Saarlouis wurde von über 15.000 Menschen besucht. Zu sehen waren von Loriot mehr als 300 originale Zeichnungen, Skizzen und Arbeiten.
0: Ach, und ich habe sie verpasst. So was Doofes. Danke, Andreas.
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0: Na, man kann ja nicht überall dabei sein, ne? Aber man kann beim draußen, beim guten Wetter dabei sein, wenn man will. Heute sonnig und trocken, 20 bis 24 Grad. Morgen kann es eher so in der Früh noch regnen. Ab dem Mittag wird es aber sonniger bei 23 bis 28 Grad. Und ab Mittwoch wird es dann für ein paar Tage heiß.
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0: Nix los, das ist doch eine gute Nachricht. Wenn doch, rufen Sie gerne an. 0800 708000, die Nummer in unsere Verkehrsredaktion.
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0: 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Nonnweiler hat gestern den neuen Bürgermeister gewählt. Jonas Reiter, 30 Jahre jung, hat sich in der Stichwahl durchgesetzt und sich dementsprechend gefreut.
3: Ich bin gerührt und zutiefst dankbar für dieses Ergebnis. Es ist ein großer Vertrauensvorschuss der Bürgerinnen und Bürger, der Wählerinnen und Wähler unserer Gemeinde. Heute steht die Freude im Vordergrund, ab morgen beginnt die Arbeit. Und dann freue ich mich, das Amt ab Oktober mit Energie, aber auch Demut vor dem Amt zu beginnen.
0: Was er in den nächsten 8 Jahren mit Nonnweiler vorhat, wir fragen gleich nach.
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0: Die Gemeinde Nonnweiler hat einen neuen Bürgermeister und der ist der jüngste, der jemals im Saarland angetreten ist. Jonas Reiter von der CDU, 30 Jahre alt. In der Stichwahl hat er sich gestern mit mehr als 61% der Stimmen gegen den Gegenkandidaten Henning Bock durchsetzen können. Wir wollen ihn kennenlernen, aber erstmal herzlichen Glückwunsch, Herr Reiter.
1: Ja, vielen lieben Dank, hallo.
0: Jetzt fragen sich natürlich alle, was haben Sie vor mit der Gemeinde Nonnweiler?
1: Ja, wir waren ja alle als Kandidaten in den vergangenen Wochen, Monate fleißig unterwegs. Ich habe auch alle Haustüren besucht. Da bekommt man ein ganzes Themenbündel mit, wo man anpacken kann. Es geht dann ab Oktober los. Ich will unter anderem dafür sorgen, dass es ein Rathaus der offenen Türen gibt. Verwaltung muss noch mal mehr als Dienstleister für die Bürger auftreten. Dazu will ich die Erreichbarkeit verbessern, auch die Terminpflicht im Rathaus abschaffen. Das war ein großes Thema im Wahlkampf. Aber auch Wirtschaftsförderung wird mit mir wieder Chefsache werden. Und hier habe ich Ideen und freue mich auf die Aufgabe.
0: Generell kann man ja sagen, Nonnweiler ist ja ein Nest, in das man sich gerne setzt. Das ist eine Gemeinde, die, sagen wir mal, jetzt nicht so große finanzielle Probleme hat. Das sieht man vielleicht auch an den Schwerpunkten, die sie da setzen. Aber ja, wie soll sich denn auch das Gesicht von Nonnweiler verändern mit Ihnen als Bürgermeister?
1: Ja, wir sind eine sehr lebenswerte Gemeinde. Wir sind im Norden an der Grenze zu Rheinland-Pfalz. Alle Menschen bei uns leben gerne dort in unseren 8 Ortsteilen. Und ich glaube, da muss man auch das Rad gar nicht neu erfinden. Es geht darum, einige neue Impulse zu setzen. Ich bin auch gut vernetzt im Saarland und habe mir auch da in den vergangenen Wochen und Monaten gute Ideen in den Nachbargemeinden abgeguckt. Von daher freue ich mich drauf, als junger Bürgermeister da ein paar neue Impulse zu setzen. Auch alle Generationen im Blick zu haben. Die Jüngeren, die Älteren, dass wir da auch eine lebenswerte Gemeinde bleiben und auch gerade junge Familien Möglichkeiten haben, ein Baugrundstück zu bekommen, bezahlbaren Wohnraum zu haben, aber auch Möglichkeit für Ehrenamt und Engagement, dass unsere Gemeinde so lebenswert bleibt, wie sie aktuell ist.
0: Ich habe schon gesagt, Sie sind der jüngste Bürgermeister im Saarland aller Zeiten, trotzdem schon seit ja rund 15 Jahren in der CDU aktiv. Warum so früh in die Politik?
1: Es war tatsächlich auch eine Bürgermeisterwahl, wo der Kandidat damals für die CDU so aus einem privaten Freundeskreis da war. Habe ich reingeschnuppert, den Kontakt erhalten, bin dann in Verantwortung gekommen, auch schon mit 18 im Gemeinderat, im Ortsrat bei uns, als Ortsvorsteher in Primstal. Von daher war es irgendwie so der logische nächste Schritt. Ich arbeite gern mit Menschen, ich bringe gern Themen voran und das hat man jetzt in der Gemeinde mit 8.500 Einwohnern und vielen Projekten jetzt im Übermaß.
0: Aber noch sitzen Sie ja für die CDU im Landtag. Normalerweise geht es ja andersrum. Man ist erst in der Kommunalpolitik aktiv und geht dann den Schritt weiter in die Landespolitik. Sie machen es umgekehrt. Warum zurück zur Kommunalpolitik?
1: Da habe ich auf mein Bauchgefühl gehört. Das waren Prozesse im vergangenen Sommer, wo auch klar war, irgendwann wird es die Neuwahl in Nonnweiler geben. Und mir war es immer wichtig, auch parallel zum Engagement auf Landesebene weiter Kommunalpolitik zu betreiben. Und dann muss man sich auch irgendwann klar entscheiden. In der Gemeinde kannst du mit einem guten Team, guten Ideen doch ein bisschen konkreter auch Dinge voranschieben. Und diese Chance, diese Verantwortung jetzt auch in der Gemeinde, in der Heimatgemeinde übernehmen zu können, ist eine große Ehre. Und deswegen habe ich mich da im vergangenen Jahr entschieden. Ich probiere es, ich gebe alles da rein. Und es ist auch dann für mich kein Weg, mir da einen weichen Boden offen zu halten, sondern wenn ich was mache, dann mit voller Überzeugung und bin da auch all in gegangen. Und das hat scheinbar viele Bürgerinnen und Bürger dann auch angesprochen.
0: Ja, und im Gespräch war Jonas Reiter, frisch gewählter Bürgermeister der Gemeinde Nonnweiler. Er folgt im Oktober auf Franz Josef Barth, der aus Altersgründen nicht mehr angetreten ist.
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0: SR3 hier. Mit der Region am Mittag. Ja, dieser Mann kann es einfach nicht lassen. Der saarländische Extremschwimmer Andreas Waschburger. Im letzten Jahr haben wir ihn ja begleitet, als er die 7 herausforderndsten Meerengen der Welt durchschwommen ist in Rekordzeit. Außerdem ist er ja Rekordhalter im Durchschwimmen des Ärmelkanals. Und jetzt ist er gerade wieder im Wasser in New York beim 46 Kilometer langen 20 Bridges Swim. Wie der Name schon sagt, einmal unter 20 Brücken durch. Rund um New York. Er hat einen kleinen Tracker dabei, deswegen kann man gucken, wo er ist. Und ich habe gerade mal geguckt, wenn er den nicht verloren hat, ist er gerade unter der Queens Bridge durch. Genau, rund um New York geht's da einmal. Und sollte er auch diese Strecke, also den 20 Bridges Swim in Rekord schaffen, dann würde sich der Saarländer, man muss es wirklich sagen, unsterblich machen.
1: Den Rekord an sich würde ich gern brechen und es gibt den Rekord Triple Crown. Das ist der Ärmelkanal, Los Angeles und Manhattan zusammen addiert. Das haben bis jetzt 400 Menschen in dieser Kombi gemacht. Und da bin ich eigentlich auf guten Wege, diesen Rekord zu brechen. Und den Rekord hat Peter Stoichev, wo ich 2009 kennengelernt habe. Und den Rekord will ich eigentlich brechen.
0: Sagt Andreas Waschburger. Ja, und dann? Gibt es dann überhaupt noch Rekorde für den saarländischen Extremschwimmer Andreas Waschburger? Über das und andere Dinge hat mein Kollege Uwe Jäger mit ihm gesprochen, schon vor einiger Zeit. Das Interview, das gibt's zu hören in SR3 aus dem Leben auf sr3.de oder zu finden in unserer SR3-App. Und wir wünschen dem Saarländer natürlich viel Erfolg und starke Arme.

0: Wir bleiben bei den Superlativen hier in der Sendung. Von Andreas Waschburger oder dem jüngsten Bürgermeister kommen wir jetzt zur größten Sportveranstaltung, die es hier bei uns jemals gegeben hat, die nationalen Special Olympics. Heute geht's los mit der offiziellen Eröffnungsfeier und zwar in Saarbrücken im Ludwigsparkstadion. SR3-Reporter René Hentgen wird die ganze Woche für uns bei den Special Olympics dabei sein. René, heute startet ja auch schon der erste Wettkampf, ne?
1: Ja, so sieht's aus. Aber es ist tatsächlich auch nur ein Wettkampf, der heute stattfindet bei den nationalen Spielen der Special Olympics, also quasi das Mini-Olympia für alle Menschen mit geistiger oder mehrfacher Behinderung. Ab 13 Uhr in der Saarbrücker Joachim-Deckdamm-Halle, da steht die Qualifizierung im Boccia an. Viele von uns kennen das sicherlich dann als Poolspiel. Also das geht heute so bis etwa 17 Uhr. Und dann hast du es ja auch schon angesprochen, heute Abend die große Eröffnungsfeier im Saarbrücker Ludwigsparkstadion. Wir im SR übertragen die Feier ja ab 20.15 Uhr noch live im TV.
0: Da kann man sich das schön angucken. Morgen geht es dann aber so richtig los mit den Spielen.
1: Genau, und zwar übers ganze Saarland verteilt. Da gibt es einfach ein volles Programm, zum Beispiel auch Tennis in Merzig, verschiedene Schwimmwettbewerbe, die finden auch in Forbach, also in Frankreich statt. Die meisten Wettbewerbe morgen und auch am Mittwoch, das sind noch Qualifizierungen, wobei auch schon morgen die ersten Finals anstehen, zum Beispiel vom Rollerskating in der Hermann-Neuberger-Halle in Völklingen, das ist morgen ab 11, oder auch die Finals im Triathlon am Boostalsee, die gehen dann auch morgen von 11 bis abends um 18 Uhr dann.
0: Gibt es ein Highlight, auf das du dich jetzt am meisten freust?
1: Also es ist da, finde ich, schon schwer, was Besonderes rauszunehmen. Es ist eigentlich alles auch besonders, finde ich. Aber ich glaube, so die Finals im Segeln sind auch schon ganz cool, das dann mal auf dem Boostalsee zu sehen. Die sind da von Donnerstag bis Samstag. Und auch das 3x3 Basketball hier in Saarbrücken am Tiblisser Platz am Freitag ist da sicherlich auch so ein Höhepunkt, wo es sich dann mal lohnt, vorbeizuschauen.
0: Naja, könnte ich mir auch vorstellen, da mal vorbeizulaufen. Und das Schöne ist ja, man kann überall einfach vorbeikommen, ne?
1: Genau, also das Ganze kostet kein Geld und man muss auch keine Plätze vorher reservieren. Wenn jetzt zum Beispiel morgen jemand Lust hat, in Homburg sich mal Judo anzuschauen, kann man da einfach hingehen. Also wenn es dann passt bei einem und man Lust hat und auch Zeit, geht man einfach dahin. Das ist ganz einfach. Die Wettkämpfe sind ja über das ganze Saarland verteilt. Auf sr3.de, da gibt es auch eine Übersicht. Da haben wir uns so ein paar Highlights mal rausgepickt, wo man überall hingehen kann. Und das ganze Programm gibt es dann auf der offiziellen Seite der Special Olympics 2026.
0: Also Barrierefreiheit nicht nur bei den Spielen selber, sondern auch beim Eintritt. Vielen Dank, René Hentgen. Die Special Olympics, die starten bei uns im Saarland, das größte Sportereignis, das wir hier jemals hatten.
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Dann noch eben den Donner abwarten. Marshland Hain, Dancing in the City hier auf SR3. Und damit geht die Region am Mittag zu Ende. Simin Zadegi war das hier am Mikrofon. Und ich übergebe jetzt gleich nach der SR-Info-Rundschau an meine Kollegin Julia Becker-Maleska. Und die nimmt sie mit in unseren Kiosk.

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12: Es ist 13 Uhr im Studio Lisa Huth mit diesen Themen. Heute beginnen die Special Olympics. Der SR überträgt die Eröffnungsfeier live im Fernsehen. Erleichterung und Skepsis nach der Einigung zwischen den USA und dem Iran. Und die Europäische Union als Sehnsuchtsort. EU startet Beitrittsverhandlungen mit Ukraine und Moldau. Das Wetter, viel Sonne bis 24 Grad. Haben Sie auch schon das Plakat gesehen? So sehen Sieger aus. Darauf einen Special Olympics Athleten. Und deutschlandweit wird darüber berichtet, dass die nationalen Special Olympics heute Abend im Saarland losgehen mit einer großen Eröffnungsfeier im Saarbrücker Ludwigsparkstadion. Die Sportveranstaltung für Menschen mit geistiger oder mehrfacher Behinderung ist die größte, die es im Saarland je gegeben hat. SR3-Reporter René Henken.
13: In diesen Minuten startet in der Saarbrücker Joachim-Deckham-Halle bereits der erste Wettkampf. Im Boccia finden die Klassifizierungen statt. Nach Angaben des Veranstalters ist das heute der einzige Wettkampf, morgen geht's da so richtig los. Heute Nachmittag gibt es außerdem noch den finalen Fackellauf durch Saarbrücken. Die sogenannte Flamme der Hoffnung soll dann während der Eröffnungsfeier im Saarbrücker Ludwigsparkstadion ankommen. Die Feier startet am Abend um 7:45 und soll rund 90 Minuten dauern. Unter anderem werden die Delegationen und Landesverbände aus Deutschland ins Stadion einmarschieren, der Eiter Special Olympics wird gesprochen und es gibt Live-Musik, beispielsweise von Mr. President. Der SR überträgt die Eröffnungsfeier ab 20.15 Uhr live im Fernsehen.
12: Für immer mehr Saarfirmen sind Bürokratie, Steuern und Abgaben die wichtigsten Geschäftsrisiken. Das geht aus einer Sonderumfrage der Industrie- und Handelskammer unter 140 saarländischen Unternehmen hervor. Danach spielen solche grundlegenden Standortfaktoren inzwischen eine wichtigere Rolle für die Firmen als die klassischen Markt- und Konjunkturrisiken. Die IHK sprach von einem Alarmsignal, wenn nicht mehr der Markt, sondern der Standort das größte Geschäftsrisiko sei. Bei der Umfrage hatten 75% der Betriebe von wachsenden Geschäftsrisiken berichtet, in Industrie- und Baugewerbe sogar über 80%. Die saarländischen Grünen haben die Besetzung des neuen Klimabeirats des Landes kritisiert. In einer Mitteilung heißt es, zentrale Umwelt- und Naturschutzverbände wie der BUND und der NABU fehlten in dem neuen Beirat. Gerade sie verfügten aber über fachliche Expertise im Klima- und Artenschutz. Die Grünen kritisierten auch das Verfahren, wie die Mitglieder für den Klimabeirat ausgesucht wurden. Offenbar seien nicht die relevanten Verbände gebeten worden, Vertreter zu entsenden. Stattdessen seien einzelne Personen direkt ausgewählt worden. Der neue Klimabeirat war Anfang des Monats erstmals zusammengekommen. Er soll die Landesregierung in Klimafragen beraten. Selbst wenn Sie heute Morgen noch keine Nachrichten gehört haben, an den Tankstellen dürfte es Ihnen aufgefallen sein, der Rohölpreis ist billiger geworden und die Preise an den Tankstellen sind gepurzelt. Dabei gibt es erst die Ankündigung für ein Ende des Iran-Krieges. Die EU und mehrere Staaten weltweit haben das angekündigte Abkommen begrüßt. Es gibt aber auch Skepsis. Andrea Meyer-Feist für SR Info.
4: Vieles ist noch ungeklärt. Zum Beispiel unter welchen Bedingungen Handelsschiffe und Tanker durch die Straße von Hormuz kommen. Wird sie weiter vom Iran kontrolliert? Müssen alle, die durchwollen, Zölle und Gebühren zahlen oder nicht? Bundesaußenminister Johann Wadephul warnte deshalb vor Euphorie und forderte, die Straße von Hormuz müsse frei befahrbar sein. Die EU prüft jetzt, inwieweit sie sich in die weiteren Verhandlungen einbringen kann. Vor allem, um diesen offenen Punkt zu klären, der wichtig ist für die wirtschaftliche Zukunft Europas.
12: Unterdessen sieht Israel seine eigene Sicherheit durch den Iran-Deal gefährdet. Nach eigenen Angaben will das Land auch nach einem Ende des Iran-Kriegs Streitkräfte in Teilen des benachbarten Libanon belassen. In der französischen Stadt Evian treffen sich ab heute die Staats- und Regierungschefs der 7 führenden westlichen Industrienationen. Dabei soll es vorrangig um das Abkommen zwischen den USA und dem Iran gehen, aber auch um den Ukraine-Krieg sowie die damit zusammenhängenden Probleme der Weltwirtschaft. Gestern war es im benachbarten Genf zu Ausschreitungen bei einer Demonstration gegen den G7-Gipfel gekommen. Auch Großbritannien will ein Social-Media-Verbot für Kinder und Jugendliche unter 16 Jahren einführen. Das hat Premierminister Starmer angekündigt. Demnach soll das Verbot im kommenden Frühjahr in Kraft treten und für Plattformen wie TikTok, YouTube, Instagram, Facebook und X gelten, allerdings nicht für den Messenger-Dienst WhatsApp. Die britische Regierung stützt sich nach eigenen Angaben bei dem geplanten Social-Media-Verbot auf die Erfahrungen Australiens. Das Land hat als erstes weltweit im Dezember ein solches Verbot in Kraft gesetzt. Niemand will in die Vereinigten Staaten der USA aufgenommen werden. Nicht Kanada, nicht Grönland. Und Russland ist für die meisten Ex-Sowjetrepubliken auch kein Sehnsuchtsort. Der Europäischen Union aber wollen zahlreiche Staaten angehören. Und die EU hat jetzt den Weg für Beitrittsgespräche mit der Ukraine und Moldau freigemacht. Xaver Schäffer für SR Info.
14: Der erste Verhandlungsblock soll am Montag losgehen. Dann wird es um die Werte und Grundprinzipien gehen, die für die EU-Mitglieder gelten. Kosta sieht die Gespräche als Zeichen der Anerkennung für die Ukraine und Moldau, für ihre Entschlossenheit und die harte Arbeit bei der Umsetzung von Reformen. Eine größere EU sei angesichts der wachsenden Unsicherheit in der Welt von gemeinsamem Interesse. Auch die Ukraine zeigte sich erfreut über den Schritt hin zu einem EU-Beitritt. Präsident Zelensky sprach von einer, Zitat, bedeutenden politischen und moralischen Unterstützung für unseren Staat und unser Volk. Moldaus Präsidentin Sandu versprach, ihr Land werde weiterhin Reformen liefern. Damit ein Staat als EU-Mitglied anerkannt wird, müssen etliche Themen erfolgreich verhandelt werden. Am Ende braucht es außerdem die Zustimmung aller 27 EU-Staaten.
12: Die Zahl der Menschen mit Demenz wird einer Studie zufolge bis zum Jahr 2060 deutlich steigen, und zwar von etwa 1,3 Millionen heute auf dann gut 2 Millionen. Das geht aus einer Untersuchung der Krankenkasse AOK hervor. Zugleich werde die Zahl der Personen sinken, die die Versorgung dementer Menschen gewährleisten können. Der deutliche Zuwachs kann allerdings der Studie zufolge durch Vorbeugungsmaßnahmen abgemildert werden. In Neunkirchen ist heute die Woche des Katastrophenschutzes gestartet. Die ganze Woche über informiert der Landkreis in jeder größeren Stadt und Gemeinde. SR3-Reporter Max Zettler.
15: Ziel des Projekts ist nach Angaben des Landkreises Neunkirchen der Bevölkerung die Angst vor Ausnahmesituationen wie Stromausfällen oder Hochwassern zu nehmen. Außerdem soll gezeigt werden, wie Vorbereitungen und Bevorratung besser funktionieren. Seine ansässigen Hilfsorganisationen sehe der Landkreis als gut ausgestattet an. Ausgebaut werden solle die Zusammenarbeit im gesamten Saarland über Kreisgrenzen hinweg. Im Zuge der Woche des Katastrophenschutzes macht ein Infostand zusammen mit einem gepanzerten Katastrophenschutzfahrzeug Station in jeder größeren Stadt und Gemeinde im Landkreis. In Ottweiler sind außerdem Veranstaltungen in Schulen und Kindergärten zum Thema Stromausfall sowie Erste-Hilfe-Kurse geplant. Bis Freitag informiert der Landkreis Neunkirchen noch in Eppelborn, Ottweiler, Spiesen-Elversberg, Schiffweiler, Merchweiler und Illingen.
12: Die Gemeinde Mettlach investiert 8 Millionen Euro in den sogenannten Gigabit-Netzausbau. Bau. Das hat der Mittlacher Bürgermeister Kiefer angekündigt. Mit dem Geld sollen bislang unterversorgte Teile der Gemeinde mit leistungsfähiger Glasfaserinfrastruktur versorgt werden. Rund 740 Haushalte bekämen dadurch die Möglichkeit, Internetanschlüsse mit Geschwindigkeiten bis zu 1 Gigabit pro Sekunde zu nutzen. Den Zuschlag für den Netzausbau hatte nach Gemeindeangaben das Kölner Unternehmen Glasfaser Plus erhalten. Der entsprechende Vertrag soll Ende des Monats in Mettlach unterschrieben werden. Im Strafprozess gegen den Sohn der norwegischen Kronprinzessin Mette Marit ist das Urteil gefallen. Ein Gericht in Oslo hat Marius Borg-Heuby zu 4 Jahren Haft verurteilt. Dabei ging es um Vergewaltigung und häusliche Gewalt. Jana Sinram für SR Info.
16: Das Osloer Bezirksgericht sprach Marius Borg-Heuby unter anderem wegen Vergewaltigung in 2 Fällen und Gewalt gegen eine Ex-Freundin schuldig. Von 2 weiteren Vergewaltigungsvorwürfen wurde der 29-Jährige freigesprochen. Die Staatsanwaltschaft hatte mehr als 7 Jahre Haft gefordert, Heubys Verteidiger einen Freispruch von den schwersten Vorwürfen. Sie hatten auf 1,5 Jahre Haft plädiert für die weniger schwerwiegenden Delikte, die der Sohn der norwegischen Kronprinzessin zugegeben hat, darunter Drogenbesitz und Vandalismus. Das Urteil ist noch nicht rechtskräftig, beide Seiten können Berufung einlegen. Marius Borg-Heuby verfolgte das Urteil nicht im Gerichtssaal mit, sondern war aus gesundheitlichen Gründen per Video aus dem Gefängnis zugeschaltet. Er stammt aus einer früheren Beziehung der Kronprinzessin und ist deshalb nicht Teil der Thronfolge. Der Prozess war dennoch eine Belastung für die norwegische Monarchie. Kurz vor Beginn des Verfahrens war außerdem bekannt geworden, dass Mette Marit früher engen Kontakt zu dem US-Sexualstraftäter Jeffrey Epstein hatte.
12: Bei der Ziehung der Glücksspirale am Wochenende ist ein Gewinn von 100.000 Euro ins Saarland gegangen. Der unbekannte Tipper kommt nach Angaben von Saartoto aus dem Landkreis St. Wendel. Der Gewinn entfällt auf die Gewinnklasse 6 der Glücksspirale. Und das war die SR3 Rundschau mit dieser Hut. Um 13.10 Uhr übernimmt die Gewinnklasse 1 von SR3 Julia Becker mit dem SR3 Kiosk.
17: Hallo, Dankeschön, Julia. Lisa Hut, das war sehr lieb von dir.
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17: Das Wetter ist eigentlich auch, ja, ich würde schon sagen, Gewinnklasse 1 ist noch nicht so ganz heiß, es wird es aber noch die Woche. Aber heute erstmal Sonne mit Quellwolken, trocken und warm bis 24 Grad. In der Nacht gibt es ein paar Tropfen Regen, es kühlt ab. Morgen früh starten wir dann auch erstmal mit 10 bis 14 Grad, dann wird es trocken und sonnig und ist quasi schon die Vorbereitung auf die kommenden heißen Tage mit über 30 Grad ab Mitte der Woche. Morgen maximal 28.
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17: Vorsicht auf der A62 und zwar Richtung Friedrichsthal. Zwischen Saarbrücken-Ludwigsberg und Saarbrücken-Herrensohr Gefahr durch ein Holzbrett auf der linken Spur. Und dann noch die A620 Saarlouis Richtung Saarbrücken zwischen Völklingen-Ost und Saarbrücken-Gersweiler. Stau an einer Baustelle. Hier müssen Sie circa 10 Minuten mehr einplanen. Und geblitzt wird zurzeit auf der B51 zwischen Saarlouis und Dillingen. In Dillingen in der Weinlichstraße und in Brebach in der Brebacher Straße, in der Brebacher Landstraße. 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
17: SR3. Mit Julia Becker am Mikrofon, mit Musik von Johnny Logan und Diana Ross. Einen schönen Montag wünsche ich.
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1: SR3 mit Johnny Logan. It is what it is. Und hier habe ich noch was Aktuelles für die Autofahrer. Vorsicht, A6, 23, Saarbrücken Richtung Friedrichsthal zwischen Saarbrücken, Ludwigsberg und Herrensohr. Gefahr durch ein Holzbrett auf der linken Spur. Ich wünsche Ihnen eine gute und sichere Fahrt.

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3: Es ist 2:30.
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5: Saarwirtschaft spricht von Alarmsignal. Nach einer IHK-Umfrage berichten inzwischen 75% der saarländischen Betriebe von steigenden Geschäftsrisiken. In erster Stelle stünden inzwischen Standortfaktoren wie Bürokratie und Abgaben und nicht mehr die Klassiker wie Markt und Konjunktur. Friedensabkommen wackelt wieder. Der Iran will für die Durchfahrt durch die Straße von Hormus nun offenbar doch Gebühren verlangen. Nach unbestätigten Angaben aus dem Iran hat die Führung in Teheran eine entsprechende Klausel dem Friedensvertrag in letzter Minute hinzugefügt. Geburtenknick erreicht Kitas und Schulen. Nach einem in Berlin vorgestellten nationalen Bildungsbericht sinkt die Zahl der Kita-Kinder. Vom nächsten Jahr an sei auch mit sinkenden Schülerzahlen an den Grundschulen zu rechnen. Das bedeutet aber noch keine Entlastung des Systems. Vor allem für unter Dreijährige gäbe es noch Betreuungslücken. Millioneninvestition in Mettlach. Dort will die Gemeinde rund 8 Millionen Euro in den sogenannten Giganetzausbau investieren. Mit dem Geld sollen bislang unterversorgte Teile der Gemeinde mit leistungsfähiger Glasfaserinfrastruktur versorgt werden.
3: Dankeschön. Mehr Nachrichten gibt's wieder 2:00.
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3: Und da sind wir wieder bei der Gewinnklasse 1 übrigens von eben, Lisa. Ne? Also das Wetter heute ist auch ganz angenehm. Ne? Mögen wir lieber wie die über 30 Grad, die da kommen.
5: Ja,
3: ne?
5: Wie so, wenn man rausgeht und ein laues Lüftchen weht.
3: Herrlich. Das ist heute so ein Tag. Trocken und warm bis 24 Grad. Und in der Nacht gibt es da noch ein paar Tropfen. Es kühlt ab auf 10 bis 14 Grad. Morgen dann nimmt aber der heiße Sommer oder die heißen Sommertage Anlauf mit bis zu 28 Grad ab Mittwoch 30. Und noch heißer.
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3: Vorsicht auf der A623 Saarbrücken Richtung Friedrichsthal. Zwischen Saarbrücken-Ludwigsberg und Saarbrücken-Herrensohr Gefahr durch ein Holzbrett auf der linken Spur. Und dann haben wir noch die A620 Saarlouis Richtung Saarbrücken zwischen Völklingen-Ost und Saarbrücken-Gersweiler. Ein Stau an einer Dauerbaustelle. Hier müssen Sie ca. 10 Minuten mehr einplanen. Und die A620 Saarbrücken Richtung Saarlouis zwischen Saarbrücken-Malstatter Brücke und Völklingen-Ost. Ein Stau ebenfalls an der Baustelle. Und hier müssen Sie auch 10 Minuten mehr einplanen. Dann haben wir noch die B268 zwischen Lebach und Landsweiler, Behinderungen nach einem Unfall und Blitzer in Dillingen in der Merziger Straße, B51 zwischen Saarlouis und Dillingen und nochmal Dillingen in der Weinlichstraße. Und Sie können alle Blitzer nachlesen auf sr3.de. Da sind dann vielleicht auch noch welche dabei, die nicht in Dillingen stehen. Komisch. Na gut, okay. Da hat es heute jemand gut gemeint mit Dillingen. Aber in Prebach, da steht glaube ich auch noch einer in der Prebacher Landstraße. Na Gott sei Dank.
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3: Heute am 15. Juni, das heißt der offizielle Sommeranfang ist nicht mehr weit und die kommende Woche wird auch ordentlich sommerlich, heiß, warm und trocken. Und ich habe Musik für Sie, egal bei welchem Wetter. Christina Stürmer und Harpo sind mit dabei.
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0: Na, haben Sie gestern auch geguckt? Fußball, das erste Spiel der deutschen Nationalmannschaft bei der Weltmeisterschaft. Ich bin ehrlich, ich war nicht so Feuer und Flamme, ne? Also ich musste mich erstmal ein bisschen aufwärmen sozusagen. Und dafür war das natürlich gut, ne? Gestern. Da ist einfach ein Tor nach dem anderen gefallen. Nach einem ersten Schock. Curaçao hat ja den Ausgleich geschossen. Aber dann ist es 7-1 ausgegangen. Manche sagen, ein Spiel zu 0 wäre noch schöner gewesen. Aber was soll's, ne? Also ich fand, das war nochmal so ein bisschen Nervenkitzel zwischendrin. Und weil es so schön war, gibt's hier nochmal das Torfeuerwerk von gestern Abend in einer Minute. Also falls Sie es nicht gesehen haben.
1: 3, 2, 1 und dann geht's jetzt los. Tor, Tor! Felix Metscher!
2: Die Spielfreude war da und wir wollten immer aufs Tor gehen.
1: Der Schuss, Achtung, Tor! Tor! Ich dreh durch! 1-1, Ausgleich! Was ist denn hier los? Kopfball, Tor! Schlotterbeck!
3: Viele schöne Tore gemacht.
1: Havertz läuft am links, Tor! Sicher verwandelt! Musiala, Drehschuss, Tor! Und er verlängert den Ball mit Arke. Schuss, Tor! Das ist Brown mit dem 5.
4: Unglaublich, kann es ehrlich gesagt gar nicht beschreiben.
1: Und jetzt der Schuss, das Tor! Dennis Undav! Havertz im Strafraum, Havertz! Yeah! Houston, wir haben kein Problem, im Gegenteil. Deutschland startet perfekt in die WM, schlägt Curaçao mit 7-1.
4: So kann es weitergehen.
0: Ganz genau, finde ich auch. Jetzt bin ich irgendwie angezündet. Genau, die Euphorie ist auf jeden Fall da. Kai Havertz, der hat mir gestern besonders gut gefallen. Alle waren irgendwie dabei, ein richtig gutes Spiel. Ob wir nochmal so viele Tore sehen in einer Partie von Deutschland, naja, glaube ich jetzt fast nicht. Aber am Samstagabend geht's weiter. Und zwar um 22 Uhr unserer Zeit, das zweite Vorrundenspiel gegen die Elfenbeinküste. Public Viewing gibt es unter anderem auf dem Christian-Weber-Platz in Homburg.

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1: Die Special Olympics von heute bis Samstag. Tom Klose aus der SR Sportredaktion ist da. Tom, wo würdest du denn jetzt hingehen, wenn ich sage, ich will mir was angucken? Hast du einen Tipp für mich?
2: Ich würde vielleicht mal hingehen, da wo es so ein bisschen spezieller ist. Also Basketball 3x3, vielleicht so, klingt komisch, aber ist so, rhythmische Sportgymnastik, Rudern oder vielleicht auch zum Freiwasserschwimmen an den Boostalsee. Es gibt so viel, was man sehen und mitnehmen kann und es ist tatsächlich alles kostenlos. Und wem das zu schnell ging, sr.de/Special Olympics, da kann man das alles auch nachlesen.
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6: 14 Uhr. Die Unternehmen im Saarland berichten immer häufiger von Geschäftsrisiken. Das zeigt eine Umfrage der Industrie- und Handelskammer IHK. Entsprechend planen viele Firmen, weniger zu investieren. SR-Info-Reporter Jimmy Booth.
7: Die Ergebnisse der Umfrage seien ein Weckruf, betonte IHK-Hauptgeschäftsführer Frank Thome im Gespräch mit dem SR. 3 von 4 Unternehmen berichteten der IHK von gestiegenen Geschäftsrisiken. Bemerkenswert, so Thome weiter, sei, dass das größte Risiko nicht mehr aus dem Markt komme. Stattdessen seien es die wirtschaftspolitischen Rahmenbedingungen. Diese nannten in der Befragung mehr als 80% der saarländischen Firmen als Geschäftsrisiko. Dazu zählen nach Angaben der IHK etwa bürokratische Auflagen und Gesetze, deren Erfüllung großen Aufwand erfordert. Auch über zu hohe Arbeits- und Energiekosten beklagen sich mehr als die Hälfte der befragten Betriebe. Das führt laut IHK-Geschäftsführer Thome dazu, dass Investitionen oft ausbleiben müssten.
6: Die Bundesregierung geht davon aus, dass sich die Bundeswehr bald an einem internationalen Einsatz zur Sicherung der Straße von Hormuz beteiligen könnte. Ein Regierungssprecher erklärte, das dafür nötige Mandat des Bundestages könne bis Freitag beschlossen werden. Dann soll das Abkommen zur Beendigung des Irankriegs unterzeichnet werden. Ob das Abkommen wirklich zustande kommt, ist allerdings wieder unsicher. Die USA hatten betont, dass die Meerenge von Hormuz ohne Bedingungen für die Handelsschifffahrt geöffnet werden soll. Iranischen Medienberichten zufolge will Teheran aber Gebühren für die Durchfahrt verlangen. Das Bildungssystem in Deutschland steht weiterhin vor zahlreichen ungelösten Problemen. Das geht aus dem aktuellen nationalen Bildungsbericht hervor. Nicole Markwald für SR Info.
8: Zuwanderung, Inklusion, Digitalisierung und Fachkräftemangel fordern alle Bildungsbereiche heraus, von der frühkindlichen Bildung bis zur Weiterbildung im Beruf. Die Autoren des Bildungsberichts sprechen von einer Blockade im Bildungssystem. Trotz zahlreicher Reformen gäbe es zu wenige Fortschritte. In einigen Bereichen verschlechterten sich sogar die Ergebnisse. So steige die Zahl von Schülerinnen und Schülern in der 9. Klasse, die den Mindeststandard in Mathematik nicht erreichen, auf 24%. 2018 waren es noch 15%. Wie erfolgreich Schulbildung und anschließende Berufsausbildung sind, hänge weiterhin stark von der sozialen Herkunft ab. Häufig bestehen schon vor Schulbeginn ungleiche Startbedingungen.
6: Die Kulturorganisation der Vereinten Nationen hat den russischen Angriff auf das Höhlenkloster in Kiew verurteilt. Die UNESCO erklärte, es handele sich um eines der bedeutendsten spirituellen und kulturellen Wahrzeichen der Ukraine. Es seien erhebliche Schäden an der Kathedrale des Komplexes und an angrenzenden historischen Bauten zu befürchten. Durch einen russischen Luftangriff war nach ukrainischen Angaben in der vergangenen Nacht in der Hauptkathedrale des berühmten Höhlenklosters ein Feuer ausgebrochen. Bei dem Angriff wurden außerdem mindestens 5 Menschen in Kiew getötet. In Neunkirchen hat heute die Woche des Katastrophenschutzes vom Landkreis begonnen. Nach Kreisangaben soll der Bevölkerung dadurch die Angst vor Ausnahmesituationen genommen sowie zu Vorbereitungen und Bevorratung informiert werden. Neben Veranstaltungen und Erste-Hilfe-Kursen an Schulen und Kindergärten macht auch ein Infostand Stationen jeder größeren Stadt und Gemeinde im Landkreis Neunkirchen. Und das waren die Nachrichten mit Wido Wittekind. 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
9: Blauer Himmel mit ein paar Quellwölkchen, Sonne bis 24 Grad, trocken und warm. Heute Nacht gibt es ein paar Tropfen Regen bei 10 bis 14 Grad. Ab Mittag trocken und sonnig bis 28 Grad. Ab Mittwoch schon über 30.
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9: Die A620 Saarlouis Richtung Saarbrücken. Zwischen Völklingen Ost und Saarbrücken-Gasweiler gibt es einen Stau an einer Dauerbaustelle. Hier müssten Sie ca. 15 Minuten mehr einplanen. Und die A620 Saarbrücken Richtung Saarlouis. Zwischen Saarbrücken-Mahlstatter Brücke und Völklingen Ost. Hier gibt es auch einen Stau an einer Baustelle. Hier müssten Sie etwa auch so eine Viertelstunde mehr einplanen. Geblitzt wird in Dillingen in der Merziger Straße und in der Weinlichstraße. Außerdem noch auf der B51 zwischen Saarlouis und Dillingen. Und in Prebach in der Prebacher Landstraße. Gute Fahrt.
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9: Mit Julia Becker im Studio mit den Chors What Can I Do und Hughes Corporation mit Rock the Boat. Ich wünsche Ihnen einen schönen sonnigen Tag.
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0: 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Und das haben Sie in unseren Nachrichten vielleicht schon gehört. Im Vergewaltigungsprozess gegen Marius Borg-Hoiby ist das Urteil gefallen. Der Sohn von Norwegens Kronprinzessin Mette-Marit wurde zu 4 Jahren Haft verurteilt. In 2 Fällen wurde er freigesprochen. Das Urteil ist noch nicht rechtskräftig. Arne Bartram war im Gerichtssaal in Oslo. Wie war das denn?
1: Hier im Gericht ist auf jeden Fall so eine riesen Anspannung von allen abgefallen, als das Urteil dann kam. Es sind hunderte Journalisten hier in Oslo, wirklich aus vielen Ländern. Das Interesse, vor allem hier in Norwegen, ist natürlich riesig, denn es ist das erste Mal, dass ein Mitglied der königlichen Familie zu einer Gefängnisstrafe verurteilt wurde.
0: Marius Borg-Hoiby hat ja das Urteil nicht im Gerichtssaal mitverfolgt. Er ist aus gesundheitlichen Gründen per Video aus dem Gefängnis zugeschaltet gewesen. Wie sehr belastet denn das Urteil die norwegische Monarchie? Nochmal Arne Bartram.
1: Die entscheidende Frage ist jetzt, unterscheiden die Norweger? Also sagen Sie, Marius Borg-Hoiby ist aus einer früheren Beziehung der Kronprinzessin. Er ist nicht Teil der Thronfolge. Oder haben Sie vielleicht sogar Mitleid mit seiner Mutter Mette-Marit, die ja gerade auf eine Lungentransplantation wartet und schwer krank ist? Oder sagen Sie eben ganz auf der anderen Seite, das reiht sich jetzt einfach nur ein in diese ganzen negativen Berichte rund ums Königshaus zuletzt, vor allem ja auch wegen Mette-Marits Freundschaft zum US-Sexualstraftäter Jeffrey Epstein. Klar ist auf jeden Fall, das Königshaus, das wird jetzt weiter versuchen, maximale Distanz aufzubauen zu diesem Fall und versuchen, dass die Beliebtheitswerte, die zuletzt echt ziemlich gelitten hatten, dann doch wieder nach oben gehen.
0: Marius, der Sohn der norwegischen Kronprinzessin, ist wegen Vergewaltigung zu 4 Jahren Gefängnis verurteilt worden.

Das ist das Lied Without You, das Sie bestimmt kennen, spätestens seit Mariah Carey das mal interpretiert hat, Anfang der 90er. Aber es ist von Harry Nilsson und der wird heute 85 Jahre alt oder wäre heute 85 Jahre alt geworden. Er ist nämlich auch schon kurz nachdem Mariah Carey's Without You ein Hit geworden ist, verstorben und ist nicht besonders alt geworden, aber heute wäre sein 85. Geburtstag. Und er hat nicht nur diesen Superhit geschrieben und auch selbst interpretiert, sondern er hat Songs geschrieben für die Ronettes, für die Monkees. Unter anderem hat er 1969 einen Grammy bekommen für den Titel Everybody's Talking aus dem Film Midnight Cowboy. Und dann eben dieser eine Mega-Hit. Das hat er 1971 auch von der Rockgruppe Badfinger geschrieben bekommen, sozusagen. Und ist in seiner Interpretation, aber vor allem auch in der Interpretation von Mariah Carey, ein Superhit geworden. Without You im Kiosk am 15.06. Heute wäre Harry Nilsson 85 geworden.

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2: Gleich 14:30.
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2: Mit Semin Sadeghi.
4: Saarwirtschaft spricht von Alarmsignal. Nach einer IHK-Umfrage berichten inzwischen 75% der saarländischen Betriebe von steigenden Geschäftsrisiken. An erster Stelle stünden zwischen Standortfaktoren wie Bürokratie und Abgaben und nicht mehr nur die Klassiker wie Markt und Konjunktur. Internationaler Hormuz-Einsatz. Daran könnten sich nach Einschätzung der Bundesregierung bald deutsche Soldaten beteiligen. Nach dem angekündigten Friedensabkommen zwischen den USA und dem Iran gehe es um die Sicherung der Meerenge. Das nötige Mandat könne der Bundestag bis Freitag beschließen. Viele Mängel im Bildungssystem. Das geht aus dem nationalen aktuellen Bildungsbericht hervor. Demnach leidet das deutsche Bildungssystem an zahlreichen Problemen, unter anderem Zuwanderung, Digitalisierung und Fachkräftemangel. Und Woche des Katastrophenschutzes. Sie hat im Landkreis Neunkirchen begonnen. An Infoständen soll die Bevölkerung über die Vorbereitung auf Katastrophen informiert werden. An Schulen und Kindergärten gibt es Erste-Hilfe-Kurse.
2: Dankeschön. Mehr Nachrichten gibt's wieder 15 Uhr.
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2: Maximal 24 Grad heute, trocken mit ein paar Quellwölkchen. Heute Nacht kann es ein bisschen regnen bei 10 bis 14 Grad. Ab Mittag ist es morgen dann aber wieder ganz trocken und warm bis 28, Mittwoch sogar schon über 30 Grad.
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2: Wir hätten da was von der A620 Richtung Saarbrücken. Zwischen Völklingen-Geislautern und Saarbrücken-Gersweiler gibt es einen Stau an einer Baustelle. Hier müssen Sie circa 10 Minuten mehr einplanen. Und die A620 Richtung Saarlouis zwischen Wilhelm-Heinrich-Brücke und Saarbrücken-Klarental aktuell auch mit Stau bedacht. Da ist nämlich ebenfalls eine Baustelle und da müssen Sie ungefähr 20 Minuten einplanen. Geblitzt wird in Dillingen in der Merziger Straße auf der B51 zwischen Saarlouis und Dillingen und in Dillingen nochmal in der Weinlichstraße.
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2: Mit Julia Becker am Mikrofon. Ich wünsche Ihnen einen schönen Montag.
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1: Das Album der Woche, das kommt von Neil Diamond und heißt Wild at Heart. Es besteht aus neueren und älteren Songs. Jedenfalls hat alle 10 Titel, ob alt oder neu, Neil Diamond selbst geschrieben und auf diesem Album zum ersten Mal veröffentlicht. Also da gibt es dann eben Dinger, die schon länger in der Schublade liegen, aber auch Titel, die ganz frisch aus der Feder stammen von Neil Diamond. Und aus dem Album der Woche hören wir jetzt You Can't Have It All. Wild at Heart

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6: 15 Uhr. Die Bundesregierung geht davon aus, dass sich die Bundeswehr bald an einem internationalen Einsatz zur Sicherung der Straße von Hormus beteiligen könnte. Ein Regierungssprecher erklärte, das dafür nötige Mandat des Bundestages könne bis Freitag beschlossen werden. Dann soll das Abkommen zur Beendigung des Irankriegs unterzeichnet werden. Ob das Abkommen wirklich zustande kommt, ist allerdings wieder unsicher. Andreas Meyer-Feist für SR Info.
7: Vieles ist noch ungeklärt, zum Beispiel unter welchen Bedingungen Handelsschiffe und Tanker durch die Straße von Hormuz kommen. Wird sie weiter vom Iran kontrolliert, müssen alle, die durchwollen, Zölle und Gebühren zahlen oder nicht. Bundesaußenminister Johann Wadephul warnte deshalb vor Euphorie und forderte, die Straße von Hormuz müsse frei befahrbar sein. Die EU prüft jetzt, inwieweit sie sich in die weiteren Verhandlungen einbringen kann, vor allem um diesen offenen Punkt zu klären, der wichtig ist für die wirtschaftliche Zukunft. Europas.
6: Das Bildungssystem in Deutschland steht weiterhin vor zahlreichen ungelösten Problemen. Das geht aus dem aktuellen nationalen Bildungsbericht hervor. Zuwanderung, Inklusion, Digitalisierung und Fachkräftemangel forderten alle Bildungsbereiche heraus, von der frühkindlichen Bildung bis zur Weiterbildung im Beruf. Trotz zahlreicher Reformen gäbe es zu wenige Fortschritte. In einigen Bereichen verschlechterten sich sogar die Ergebnisse. So steige die Zahl von Schülerinnen und Schülern in der 9. Klasse, die den Mindeststandard in Mathematik nicht erreichen, auf 24%. Wie erfolgreich Schulbildung und anschließende Berufsausbildung sind, hängt auch weiterhin stark von der sozialen Herkunft ab. Für immer mehr Saarfirmen sind Bürokratie, Steuern und Abgaben die wichtigsten Geschäftsrisiken. Das geht aus einer Sonderumfrage der Industrie- und Handelskammer unter 140 saarländischen Unternehmen hervor. Demnach spielen solche grundlegenden Standortfaktoren inzwischen eine wichtigere Rolle für die Firmen als die klassischen Markt- und Konjunkturrisiken. Die IHK sprach von einem Alarmsignal, wenn nicht mehr der Markt, sondern der Standort das größte Geschäftsrisiko sei. Bei der Umfrage hatten 75% der Betriebe von wachsenden Geschäftsrisiken berichtet, in Industrie- und Baugewerbe sogar über 80%. Der Saarbrücker Oberbürgermeister Konrad muss nicht erneut als Zeuge im Korruptionsprozess gegen Ex-Stadionmanager Welker aussagen. Das Landgericht hat heute entsprechende Beweisanträge der Verteidigung abgelehnt. Damit sollte unter anderem die Glaubhaftigkeit von Konrads Aussagen vor dem Landgericht in Frage gestellt werden. Der CDU-Politiker hatte von einem dienstlichen und keinem freundschaftlichen Verhältnis zu Welker gesprochen. Dass es jedoch zwischen beiden ein Näheverhältnis gegeben habe, sieht das Gericht als erwiesen an. Das ergebe sich bereits aus der handschriftlichen Widmung Konrads in einem Buch, das er Welker zum Geburtstag geschenkt hatte. Der saarländische Extremschwimmer Andreas Waschburger hat in New York 2 Weltrekorde aufgestellt. Beim 20 Bridges Swim umrundete Waschburger Manhattan in 5 Stunden und 32 Minuten. Er verbesserte damit den bisherigen Streckenrekord um mehr als 2 Minuten. Aus der SR-Nachrichtenredaktion Andreas Kindl.
8: Die rund 46 Kilometer lange Strecke führte durch die Gewässer rund um Manhattan. Sie stellte aufgrund der nächtlichen Bedingungen, der Gezeiten und Strömung hohe Anforderungen an Athleten und Begleitteams. Mit seiner Leistung stellte Waschburger zugleich einen weiteren Rekord auf. Durch seine Zeiten im Ärmelkanal, im Catalina Channel und nun in Manhattan erzielte er eine Gesamtzeit von 20 Stunden und 15 Minuten. Er verbesserte damit den bisherigen Triple Crown Rekord des Bulgaren Stoichev um fast 2 Stunden.
6: Und das waren die Nachrichten mit Vido Wittekind. 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
9: Heute ist es bis maximal 24 Grad warm. In der Nacht kann es ein paar Regentropfen geben, 10 bis 14 Grad. Und morgen dann wieder warm und trocken, sogar bis 28 Grad. Ab Mittwoch sogar über 30 Grad.
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9: Da hätten wir die A620 Saarlouis Richtung Saarbrücken zwischen Völklingen, Geislautern und Saarbrücken-Gersweiler. Ein Stau an einer Dauerbaustelle. Hier müssen Sie ungefähr 10 Minuten mehr einplanen. Und auf der A620 Richtung Saarlouis zwischen der Wilhelm-Heinrich-Brücke und Saarbrücken-Klarental dauert sogar gerade 30 Minuten länger. Dann wird noch geblitzt in Dillingen in der Merziger Straße und in der Weinlichstraße und auf der B51 zwischen Saarlouis und Dillingen. Gute Fahrt.
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9: SR3. Mit Julia Becker am Mikrofon, mit Revolverheld und The Sweet. Einen schönen Nachmittag wünsche ich Ihnen.
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0: Bundesrechnungshofsgebiet. Ain't necessarily so. Gleich 3:30.
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2: Internationaler Hormuseinsatz. Daran könnten sich nach Einschätzung der Bundesregierung bald deutsche Soldaten beteiligen. Nach dem angekündigten Friedensabkommen zwischen den USA und dem Iran gehe es darum, die Meerenge zu sichern. Das nötige Mandat könne der Bundestag bis Freitag beschließen. Viele Mängel im Bildungssystem. Das geht aus dem Nationalen Bildungsbericht hervor. Demnach fordern Zuwanderung, Inklusion, Digitalisierung und Fachkräftemangel alle Bereiche heraus, von der frühkindlichen Bildung bis zur Weiterbildung im Beruf. Saarwirtschaft spricht von Alarmsignal. Nach einer IHK-Umfrage berichten 75% der saarländischen Betriebe von steigenden Geschäftsrisiken. An erster Stelle stünden inzwischen Standortfaktoren wie Bürokratie und Abgaben und nicht mehr die Klassiker wie Markt und Konjunktur. Und Saarländer stellt 2 neue Weltrekorde auf. Andreas Waschburger hat in New York beim 20 Bridges Swim in 5 Stunden und 32 Minuten Manhattan umrundet. Er verbesserte den Streckenrekord um mehr als 2 Minuten. Waschburger stellte zudem den Triple Crown Rekord ein.
3: Danke. Danke, dass du uns das erzählt hast, Simin.
1: Ja. 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
3: Bis 24 Grad maximal heute, aber das ist noch gar nichts. Ja, also im Laufe der Woche wird es wärmer und wärmer. Morgen schon bis 28 und am Mittwoch über 30 Grad.
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3: Bitte Vorsicht auf der A620 Saarlouis Richtung Saarbrücken. Zwischen Völklingen, Geislautern und Saarbrücken-Gersweiler ein Stau an einer Dauerbaustelle. Hier müssen Sie circa 10 Minuten mehr einplanen. Und die A620 Saarbrücken Richtung Saarlouis zwischen Wilhelm-Heinrich-Brücke und Saarbrücken-Klarental. Da staut sich auch an einer Baustelle. Da müssen Sie sogar eine halbe Stunde mehr einplanen. Und Blitzer stehen in Steinrausch in der Kurt-Schumacher-Allee am Ortsausgang Limbach Richtung Homburg und in Dillingen in der Merziger Straße. Falls Sie uns noch was durchgeben wollen, einen Stau oder einen Blitzer, dann gerne unter der 0800 700 8000. Der Anruf ist kostenfrei für Sie.
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3: Mit Julia Becker, mit Teach-In und Dingedong. Das waren mal die Gewinner des Eurovision Song Contest für die Niederlande. Und außerdem habe ich Bread und Everything I Own für Sie.
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SR3 Saarlandwelle mit America und You Can Do Magic. Es ist gleich 3:50 und nach 16 Uhr folgt meine Kollegin Semin Sadeghi mit der Region am Nachmittag. Ich wünsche Ihnen dabei ganz viel Spaß, habe natürlich noch Musik für Sie dabei. Und zwar widme ich Ihnen jetzt diesen Song von Emanuel Reiter. Wenn Sie ja ein bisschen Stress haben mit der Aussicht auf Hitze diese Woche, machen Sie sich trotzdem eine gute Zeit, wenn nicht die beste. Das war's mit dem Kiosk für heute. Ich bin Julia Becker. Bis morgen.

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10: 16 Uhr. Der Saarbrücker Oberbürgermeister Konrad muss nicht erneut als Zeuge im Korruptionsprozess gegen Ex-Stadionmanager Welker aussagen. Das Landgericht lehnte heute entsprechende Beweisanträge der Verteidigung ab. Damit sollte die Glaubhaftigkeit des CDU-Politikers in Frage gestellt werden. SR-Info-Reporter Thomas Gerber.
11: In seiner ersten Vernehmung vor dem Landgericht hatte Konrad sein Verhältnis zu Welker als dienstlich bezeichnet. Die Freundschaft zu dem Ex-Stadionmanager sei ihm von den Medien angedichtet worden. Dass dies die Realität nicht so ganz widerspiegelt, sieht auch das Gericht offenbar so. Zwar hatte seine erneute Vernehmung Konrads abgelehnt, das Näheverhältnis des OB zu Welker sei aber auch so bereits erwiesen. Unter anderem durch eine handschriftliche Widmung in einem Buch, das Konrad Welker zum Geburtstag geschenkt hatte. Unterzeichnet sind die Zeilen mit Dein Freund Uwe. Im Übrigen ging es heute um den Porsche, den der mitangeklagte Bauunternehmer Welker laut Anklage im Gegenzug für Aufträge zur Verfügung gestellt haben soll. Zeugen bestätigten, dass Welker den Wagen nie genutzt habe.
10: Das zwischen den USA und dem Iran ausgehandelte Abkommen sieht nach Angaben Teherans Reparationszahlungen vor. Dem iranischen Außenministerium zufolge sollen die USA Entschädigungen für durch Angriffe entstandene Schäden zahlen. Außerdem sollen eingefrorene iranische Vermögen freigegeben werden. Teheran bestätigte außerdem, Gebühren für die Handelsschifffahrt in der Straße von Hormuz kassieren zu wollen. Ob das Abkommen am Freitag unterzeichnet wird, ist damit unsicher. Die USA hatten betont, dass die Meerenge von Hormuz ohne Bedingung für die Handelsschifffahrt geöffnet werden soll. Die EU hat neue Russland-Sanktionen beschlossen. Die Mitgliedstaaten haben sich nach eigenen Angaben darauf geeinigt, weitere 34 Personen und 47 Einrichtungen, die den russischen Angriffskrieg gegen die Ukraine unterstützen, auf die Sanktionsliste zu setzen. Unter den Betroffenen ist auch ein russisch-orthodoxer Bischof, der als Vertrauter von Kreml-Chef Putin gilt. Außerdem richten sich die Strafmaßnahmen gegen die sogenannte russische Schattenflotte von Öl- und Gastankern. Auch Großbritannien will ein Social-Media-Verbot für Kinder und Jugendliche unter 16 Jahren einführen. Das hat Premierminister Starmer angekündigt. Demnach soll das Verbot im kommenden Frühjahr in Kraft treten und für Plattformen wie TikTok, YouTube, Instagram, Facebook und X gelten. Allerdings nicht für den Messenger-Dienst WhatsApp. Christoph Prössl für SR Info.
2: Premierminister Keir Starmer sagte, Social Media mache Kinder unglücklich. Inhalte seien gefährlich und darauf ausgerichtet, abhängig zu machen. Die Regierung prüft außerdem nächtliche Verbote und obligatorische Pausen beim Endlos-Scrollen für Jugendliche unter 18. Details sollen im Juli bekannt gegeben werden. Den Vorschlägen war ein Konsultationsverfahren mit 116.000 Rückmeldungen vorausgegangen. 91% der Eltern sprachen sich für ein Mindestalter von 16 Jahren aus. Die Opposition befürwortet den Schritt. Keir Starmer geht damit auf Konfrontationskurs mit den US-Tech-Giganten.
10: Florian Spaniol ist Spitzenkandidat der Linken im Wahlkreis Neunkirchen für die Landtagswahl im kommenden Jahr. Der Landesvorsitzende der Linken erhielt bei der Wahl am Wochenende rund 90% der Stimmen. Spaniol kritisierte die Kürzungspläne der Bundesregierung bei Rente, Gesundheit und sozialer Sicherung. Die Linke werde Sozialabbau nicht widerstandslos hinnehmen. Fußball-Drittligist 1. FC Saarbrücken meldet einen Neuzugang. Anton Bäuerle wechselt von der zweiten Mannschaft des SC Paderborn ins Saarland. Der 21-jährige Linksverteidiger wurde in der Jugend von Bayer Leverkusen ausgebildet. Während dieser Zeit spielte er auch für die U18 und U19 Nationalmannschaften des DFB. Und das waren die Nachrichten mit Vidu Wittekind. 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
13: Es ist sonnig und trocken und noch angenehm warm bei Temperaturen so zwischen 20 und 24 Grad hier bei uns im Saarland. Morgen kann es vielleicht noch ein bisschen regnen, ein paar Tropfen, aber dann wird es trocken und sonnig bei bis zu 28 Grad in der Spitze. Und ab Mittwoch müssen wir ein paar Tage so richtig schwitzen.
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13: Vorsicht auf der A8, Saarlouis Richtung Pirmasens zwischen Neunkirchen und Neunkirchen-Oberstadt, Gefahr durch ein kaputtes Fahrzeug und Personen auf der Fahrbahn. A620, Saarlouis Richtung Saarbrücken, zwischen Völklingen, Geislautern und Gersweiler, da Stau an der Baustelle, hier brauchen Sie im Moment 10 Minuten länger. Nochmal A620, diesmal die andere Richtung, Saarbrücken Richtung Saarlouis, zwischen Saarbrücken St. Arnual und Völklingen Ost, hier Stau an dieser Dauerbaustelle. Zeitverlust gerade von bis zu 30 Minuten. Und Blitze haben wir noch. Danke fürs Melden. In Gersweiler in der Krughütterstraße steht einer. In der Ortsdurchfahrt von Teilen in Richtung Nunkirchen, in Steinrausch in der Kurt-Schumacher-Allee und am Ortsausgang von Limbach, wenn Sie Richtung Homburg unterwegs sind. Gute Fahrt!
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13: Und bei uns hören Sie das, was für Saarland wichtig ist, kompakt in einer Stunde. Mit Simin Sadeghi, hallo. Hoher Besuch aus der Bundesregierung im Saarland. Bundesgesundheitsministerin Wagen besucht das Knappschaftsklinikum in Püttling, so heißt es. Nur offenbar wusste kaum jemand davon, wie das kommt und was die Ministerin dort macht, das hören wir gleich.
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0: Hoher Besuch heute bei uns im Saarland. Nina Waken, die Bundesgesundheitsministerin, ist zu Besuch. Ein bisschen überraschend macht sie am frühen Abend, also so gut in anderthalb Stunden, einen Rundgang mit der Presse durch das Knappschaftsklinikum in Püttlingen. Stefanie Baller aus unserer Landespolitikredaktion wird auch dabei sein. Steffi, warum besucht die Ministerin ausgerechnet dieses Krankenhaus?
1: Da kann man nur spekulieren, weil die Landesregierung weiß von nichts. Saargesundheitsminister Magnus Jung von der SPD, der hat zufällig davon erfahren, als er vorige Woche in Berlin beim Bundesrat war. Das hat er mir am Telefon gesagt. Und er wird heute Abend auch nicht dort sein. Er ist nämlich nicht eingeladen. Auch die saarländische Krankenhausgesellschaft wusste nichts davon und zeigte sich ebenfalls telefonisch ein bisschen irritiert. Also schauen wir mal auf mögliche Gründe. Ein Teil der Familie Waken lebt im Saarland, Punkt 1. Dann kommt die Ministerin zur Eröffnung der Special Olympics, die, wie wir ja schon den ganzen Tag berichten, heute Abend im Ludwigsparkstadion stattfinden wird. Und Punkt 3, die CDU-Ministerin steht wegen ihrer Reformvorschläge ziemlich in der Kritik. Ein Teil der geplanten Einsparungen im Gesundheitswesen betrifft die Krankenhäuser, denen die Ministerin ja strikteren wirtschaftlichen Umgang mit den Ressourcen abverlangt. Und da kommen jetzt die Knappschaftskliniken ins Spiel. Die stehen wirtschaftlich noch ganz gut da. Und der Geschäftsführer der Kliniken ist Stefan Kolling, der ehemalige Staatssekretär im Gesundheitsministerium, als das noch in CDU-Hand lag.
0: Also klingt eher ein bisschen unüblich, dieser Besuch. Aber kann man da von einem Besuch unter Parteifreunden sprechen?
1: Ja, das wohl auf jeden Fall. Aber auch die Auswahl der Knappschaftsklinik als Treffpunkt, die ist nicht rein zufällig. Seit Kolling vor eineinhalb Jahren Geschäftsführer der beiden Krankenhäuser in Sulzbach und Püttlingen geworden ist, hat sich dort eine Menge getan. Erst wurde die ambulante Schmerzstation geschlossen, später dann die Gynäkologie und kürzlich die Urologie. Jeweils mit der Begründung, dass die Klinik zu wenige Fälle hätte, um kostendeckend arbeiten zu können. Dann wurde ein neues Reha-Zentrum am Fuß der Klinik Püttlingen eingerichtet. Das ist so ein Edelteil, in dem sich auch Profisportler fit machen können. Und in Sulzbach wurde ganz kürzlich eine Station für besonders betuchte Patienten eingerichtet, die dann eine entsprechende Zuzahlung für eine luxuriöse Unterbringung zahlen können und wollen. Also eindeutig der Fokus darauf, was bringt Geld? Her damit. Und was kostet zu viel Geld? Weg damit. Und dass das der Ministerin gefällt, das kann man sich denken.
0: Kann sein, aber wie ist das denn mit der Grundversorgung, frage ich mich da mal, wenn alle Klinikchefs so denken und handeln würden?
1: Ziemlich düster ist meine persönliche Einschätzung, aber das ist eine Frage, die ich sehr gerne der Ministerin stellen möchte, weil darauf gibt es noch keine Antwort. Das ist das Problem, das immer wieder hochkommt, wenn irgendwo Abteilungen in Kliniken oder ganze Krankenhäuser geschlossen werden. Wohin können Patienten gehen? Was ist mit dem Versorgungsauftrag der Krankenhäuser? Wer kann Patienten versorgen, die jetzt mal gerade keine OP brauchen, aber Schmerzbehandlung? Das bringt wenig Geld. Oder wer kann sich überhaupt noch leisten, Zeit für Gespräche als wichtigen Baustein im Genesungsprozess überhaupt anzubieten? Das bringt nämlich auch kein Geld. Also alles in allem ist bei der derzeitigen Debatte um Einsparungen im Gesundheitswesen der Fokus meiner Meinung nach deutlich weg vom Patientenwohl hin zu rein wirtschaftlichen Handeln gerückt worden. Und das war eigentlich nicht der Ansatz, mit dem Wakens Vorgänger Karl Lauterbach die Krankenhausreform angestoßen hatte.
0: Also Bundesgesundheitsministerin Nina Waken ist heute bei uns im Saarland unterwegs. Eine ihrer Stationen ist das Knappschaftsklinikum in Püttlingen. Ein Besuch, der ein paar Fragezeichen hinterlässt. Gucken wir mal, vielleicht sind wir morgen schlauer, wenn Stefanie Balle mit ihr unterwegs war. Danke, Steffi.
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Little River Band und Cool Change und SR3 hier mit dem besten Verkehrsservice. Und zwar Vorsicht auf der A8 Pirmasens Richtung Saarlouis. In der Einfahrt Merchweiler hier Gefahr durch Rehe auf der Fahrbahn. Fahren Sie da ganz besonders vorsichtig.

0: Das CEMA, das Zentrum für Mechatronik und Automatisierungstechnik in Saarbrücken, kennen vermutlich eher die wenigsten Saarländerinnen und Saarländer. Es ist eine Art Schnittstelle zwischen Forschung und Industrie, damit das, was im Saarland entwickelt wird, auch irgendwann den Weg in die Unternehmen findet. Jetzt soll das Zentrum ausgebaut werden und auch mehr Geld kriegen. Und einen neuen Namen gibt es auch, Saarland Engineering Institute, kurz SEI. Peter Sauer aus der SR Wirtschaftsredaktion weiß, was sich dahinter verbirgt. Peter, erklären wir erstmal, warum denn der Ausbau?
1: Naja, weil die Landesregierung die große Hoffnung hat, dass das SEI bei der Transformation der Wirtschaft eine noch wichtigere Rolle spielen kann als bisher schon. Aus dem Transformationsfonds investieren sie dafür in den kommenden 10 Jahren nochmal knapp 34 Millionen Euro zusätzlich in das Institut. Die Hauptziele, Forschungsergebnisse sollen noch schneller in marktfähige industrielle Anwendungen überführt und neue Wertschöpfung geschaffen werden. Das erläutert Professor Paul Motzki, der wissenschaftliche Geschäftsführer des SEI.
2: Generell das Netzwerken und Bündeln im Saarland mit den beiden Hochschulen, aber auch mit den etablierten Institutionen, DFKI, INM, Fraunhofer. Ja, ich zähle jetzt nicht alle auf, aber keine Garantie auf Vollständigkeit. Damit Kräfte bündeln, stärken und nach außen gehen, um sozusagen letztendlich wieder durch Innovation die saarländische Wirtschaft dann auch in der Transformation zu unterstützen.
1: Ja, das SEI soll also eine Art Scharnier zwischen der sehr guten Forschungslandschaft, die wir hier haben, und der Industrie werden. Und der Name, der wurde übrigens bewusst englisch gewählt, denn der Anspruch ist explizit nicht nur national, sondern man will auch international auf sich aufmerksam machen.
0: Bald können wir so einen saarländischen MFG-Song hier, glaube ich, machen. Ja. DFKI, SEI. Ja. Was genau ändert sich da jetzt? Also nicht nur der Name, denke ich.
1: Nee, also bisher lag der Schwerpunkt vor allem auf dem Bereich Robotik und Digitalisierung. In Zukunft wird das SEI um 2 Forschungsbereiche erweitert. Als neuer Schwerpunkt kommt hinzu der Bereich intelligente Materialien, also zum Beispiel ein Greifer, der nicht mehr per Luftdruck einen Gegenstand ansaugt, sondern indem er einen leichten Stromimpuls bekommt und so eine Art Vakuum erzeugen kann und das Teil greift. Das könnte beispielsweise sehr viel Energie einsparen in der Produktion. Und zum anderen kommt der Bereich Wasserstoff nochmal dazu. Hier wurde ja bereits vor ein paar Wochen bekannt gegeben, dass man den Wasserstoffkreislauf von Bosch in Homburg übernommen hat. Und hier soll von der Erzeugung des Wasserstoffs über Elektrolyseure bis Ventile oder Leitungen, die halt extra Anforderungen haben, intensiv geforscht werden und dann eben Produkte für den weltweiten Markt hergestellt werden.
0: Aber ist das Ziel dann eher, selbst junge Unternehmen auszugründen, wie man so schön sagt im Wirtschaftssprech, oder die Kooperation mit schon bestehenden Unternehmen?
1: Naja, beides. Also Startups sollen zu einem Standbein werden, klar, aber vor allem auch die Kooperation mit Unternehmen vor Ort, die mittendrin stecken im Umbau, ist natürlich vorgesehen. Das erhofft sich vor allem auch der Geldgeber und Mehrheitseigner, also das Land. Das erklärt Wirtschaftsminister Jürgen Barke von der SPD.
3: 50 Unternehmen aus dem Saarland haben sich jetzt schon committed, in enger Zusammenarbeit an den Zukunftsthemen zu arbeiten. Und das hat uns am Ende davon überzeugt, dass es Sinn macht, dieses Institut jetzt nachhaltig zu stärken, damit wir auch in Zukunft ein prosperierender Produktions- und Industriestandort bleiben.
1: Ja, also weil die Nachfrage so groß ist, gibt es also auch das zusätzliche Geld, das übrigens vor allem auch in Forscher investiert werden soll. Aktuell hat das Institut rund 90 Mitarbeitende. Die Zahl soll in den kommenden Jahren laut SEI Geschäftsführung um etwa 30 bis 40 steigen und vor allem auch versucht man, internationale Top-Fachkräfte hierher zu locken.
0: Vielen Dank, Peter Sauer, für die Infos. Jetzt wissen wir, was sich hinter SEI, ehemals CEMA, verbirgt. Das Zentrum wird ausgebaut und kriegt mehr Geld.
4: Ich habe heute

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1: Es ist jetzt genau 16:30.
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1: Im Studio ist Lisa Huth.
3: Welcher Prozess fortgesetzt? Dabei hat das Landgericht entschieden, dass der Saarbrücker Oberbürgermeister Konrad nicht erneut als Zeuge aussagen muss. Dies hatte die Verteidigung des wegen Korruption angeklagten Ex-Stadionmanagers Welker beantragt. Konrad hatte von einem dienstlichen Verhältnis zu Welker gesprochen. In einer Widmung war dagegen von Freund die Rede. Einzelheiten zu USA-Iran-Abkommen. Nach Angaben des Iran sollen die USA Entschädigungen für durch Angriffe entstandene Schäden zahlen. Außerdem soll eingefrorenes iranisches Vermögen freigegeben werden. Ob das Abkommen am Freitag unterzeichnet wird, ist damit unsicher. Neue Russland-Sanktionen. Darauf haben sich die EU-Staaten geeinigt. Die Sanktionen richten sich gegen Einrichtungen und Personen, die den russischen Angriffskrieg gegen die Ukraine unterstützen. Unter den Betroffenen ist auch ein Bischof, der als Vertrauter von Kreml-Chef Putin gilt. FCS vermeldet Neuzugang. Anton Beuerle wechselt von der zweiten Mannschaft des SC Paderborn zum Fußball-Drittligisten. Der 21-Jährige ist als linker Verteidiger eingeplant.
1: Danke, Lisa.
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1: Sonnig und trocken, 20 bis 24 Grad. Morgen dann vielleicht noch der ein oder andere Tropfen, ab Mittag dann trocken und sonnig bei 23 bis 28 Grad und Mittwoch dann heiß.
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1: Vorsicht auf der A8, Saarlouis Richtung Luxemburg, Tunnel Pellinger Berg. Hier Gefahr durch ein kaputtes Auto. A620, Saarlouis Richtung Saarbrücken, zwischen Völklingen-Geislautern und Gersweiler. Hier Stau an der Baustelle. Im Moment 10 Minuten Verzögerung. Die andere Richtung, da brauchen Sie schon ein bisschen länger. A620, Saarbrücken Richtung Saarlouis, zwischen Saarbrücken-St. Arnoal und Völklingen-Ost. Hier auch Stau, hier brauchen Sie eine halbe Stunde länger. Und Blitzer haben wir noch. Danke fürs Melden. In Gersweiler in der Krughütterstraße, in der Ortsdurchfahrt von Teilen in Richtung Nunkirchen und in Steinrauschen Blitzer in der Kurt-Schumacher-Allee.
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1: Mit Semin Sadeghi. Ich freue mich, dass Sie dabei sind.
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0: In Saarbrücken beginnen heute die Special Olympics, nationale Spiele. In diesen Minuten wird die Flamme einmal quer durch die Landeshauptstadt getragen. Es wird das größte Sportereignis, das wir hier im Saarland jemals hatten, haben Sie sicher heute schon gehört. Mit um die 4000 Athletinnen und Athleten, teilweise kommen die aus der ganzen Welt. Zu den nationalen Spielen sind auch 12 internationale Delegationen angereist. Und Maximilian Friedrich hat die Finnen begleitet und gelernt, bei den Finnen, da duzt sich jeder.
1: Team Finnland schippert mit 5 kleinen Booten über die Saarschleife. Die 16 Athletinnen und Athleten sind zusammen mit ihren 5 Coaches auf Sightseeing-Tour. Mit dabei ist auch Jesse. Er tritt im Kajakrennen an.
2: Ja, ich hab Beine da.
1: Ich mache mir keinen Druck, das ist ein Wettbewerb unter Freunden, aber ich werde alles dafür geben, der Erste im Ziel zu sein. Nächster Programmpunkt, es geht ab zu Villeroy und Boch in Mettlach und dort einmal durch die Ausstellung. Die saarländische Porzellankunst hat auch in Finnland ihre Fans, unter anderem Juni.
3: I have in my home one set of plates.
1: Ich habe zu Hause auch ein Service mit Kaffeetassen und speziellen Espresso-Tassen. Die haben wir uns wegen der Form ausgesucht. Die gab es so nur bei Villeroy und Boch. Den Trip zu den Special Olympics nach Deutschland zahlen die Athletinnen und Athleten fast vollständig aus eigener Tasche. Coach Susanna wünscht sich da ein Umdenken.
4: Wenn der Respekt für die Athleten bei den Special Olympics größer wäre, dann wäre es für sie auch leichter, Sponsoren zu finden.
5: Get more sponsorships.
1: Später geht es für das Team aus Finnland natürlich noch auf den Baumwipfelpfad. Während sich der ein oder andere noch mit den 40 Metern Höhe anfreunden muss, macht sich Rasmus Gedanken über den anstehenden Wettbewerb.
6: We are sailing in lake. I heard that.
1: Wir segeln auf einem See und da gibt es bestimmt einen Unterschied zum Segeln auf dem Meer. Der Wind wird vielleicht etwas schwächer sein.
6: Powerful.
1: 5 Tage werden die Finnen nun im Saarland um die Medaillen kämpfen. Und sie hoffen natürlich darauf, mit möglichst vielen nach Hause zu fahren.
0: Ja, segeln on the Bostal Lake. Die Special Olympics, nationalen Spiele. Heute geht's los. Alle Wettkämpfe sind übrigens kostenlos, falls Sie schauen wollen. Und die Eröffnungsfeier im Saarbrücker Ludwigspark heute Abend, die wird live übertragen im SR-Fernsehen um 20.15 Uhr.

0: Über dieses Thema hatten wir heute Mittag schon gesprochen. Seit 2019 hat die Staatsanwaltschaft in 10 Fällen gegen Lehrkräfte im Saarland ermittelt. Der Grund: sexuelle Grenzüberschreitung gegenüber Schülerinnen und Schülern. Thema war das heute auch bei der Landespressekonferenz. Welche Forderungen die Fraktionen hier bei uns im Landtag haben, fasst Jennifer Klein aus unserer Landespolitikredaktion zusammen.
1: Kinder müssen bestmöglich geschützt werden. Zumindest in diesem Punkt sind sich die Fraktionen im saarländischen Landtag einig. Bei der Frage, welche Konsequenzen aus den Zahlen zu unangemessenen Beziehungen und sexualisierter Gewalt von Lehrkräften gegenüber Schülerinnen und Schülern im Saarland gezogen werden müssen, gehen die Meinungen aber auseinander. Der Fraktionsvorsitzende der CDU, Toscani, wiederholte eine bereits bekannte Forderung seiner Fraktion, eine Dunkelfeldanalyse. Nur so könne man einen Überblick über die tatsächlichen Fälle erhalten. Es sei unverständlich, warum die SPD-Fraktion diese Forderung nicht unterstütze. Außerdem brauche es noch weitere Maßnahmen.
2: Zum anderen muss in unseren Augen stärker Präventionsarbeit geleistet werden. Die SPD-Landesregierung hat ja das Landesinstitut für präventives Handeln aufgelöst. Seitdem fehlt es an geeigneten Präventionsstrukturen. Dritter Punkt: Ich glaube, dass Schulleitungen und Lehrer, Kolleginnen und Kollegen auch entsprechend sensibilisiert werden müssen für dieses Thema. Da gibt es schon Angebote, aber ich glaube, es ist wichtig, diese auch nochmal dahingehend zu überprüfen, ob das ausreichend ist.
1: Lehrkräfte entsprechend besser auszubilden, findet auch die AfD-Fraktion richtig. Zudem ist es laut dem AfD-Fraktionsvorsitzenden Dörr wichtig, dass die Schulen mehr Freiraum bekommen. Sie könnten individuell am besten reagieren.
3: Da gibt es ja Schulkonferenz, es gibt die Gesamtkonferenz, es gibt Lehrerkonferenzen. Da muss man in diesen Selbstbestimmungen

0: Wenden. Ich glaube, da ist ein wichtiger Punkt noch, was man noch besser machen kann, ist darauf hinzuweisen. Also das müssen halt alle wissen, aber ich glaube, das ist in den letzten Jahren auch deutlich geworden.
1: Bei der Ombudsstelle gingen nach Angaben des Bildungsministeriums seit ihrer Gründung vor 3 Jahren 38 Fälle ein. Wie häufig es sich dabei um Übergriffe von Lehrkräften auf Schüler handelte, konnte das Ministerium nicht aufschlüsseln. Wegen sexualisierter Gewalt von Lehrkräften an Schülern habe es im Saarland in den vergangenen Jahren auch 6 Dienst- und 6 disziplinarrechtliche Verfahren gegen Lehrerinnen und Lehrer gegeben. Darunter bis jetzt 3 Entlassungen. 3 Verfahren laufen nach Angaben des Bildungsministeriums derzeit noch.
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Peter Maffay und Stefanie Heinzmann erklären uns musikalisch Elektrizität. Und das war die Region am Nachmittag mit Simin Sadeghi. Wie schön, dass Sie dabei waren. Jetzt übernimmt mein Kollege Marcel Lütz-Binder und nimmt Sie mit in den wohlverdienten SR3-Feierabend. Ich sage Tschüss und bis morgen um 12 Uhr.

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2: 17 Uhr. Die Bundesregierung geht davon aus, dass sich die Bundeswehr bald an einem internationalen Einsatz zur Sicherung der Straße von Hormus beteiligen könnte. Bundeskanzler Merz will nach eigenen Angaben eine solche Militärmission auf dem G7-Gipfel ansprechen. Das Treffen beginnt am Abend im französischen Evian. Georg Schwarte für SR Info.
3: Frankreichs Gastgeber Präsident Macron sagte, sein Land stehe gemeinsam mit den Briten bereit, um sehr, sehr schnell mit einer Mission in der Straße von Hormus zu handeln, Flugzeuge, Fregatten und Minensuchboote zu entsenden, um dort die Sicherheit des freien Seehandels zu gewährleisten. Macron wie auch EU-Kommissionspräsidentin von der Leyen, die bereits in Evian eintraf, betonten, Priorität habe jetzt die Umsetzung, eine Öffnung der Straße und auch eine zollfreie Passage der Schiffe, was keineswegs sicher scheint. Außerdem, so von der Leyen, werde es so lange keinen dauerhaften Frieden geben, wie der Libanon in Flammen stehe. US-Präsident Trump wird in Kürze in Evian landen. Unmittelbar danach ist ein erstes Gespräch mit dem französischen Präsidenten geplant, bevor am Abend die übrigen Staats- und Regierungschefs eintreffen.
2: Die Kulturorganisation der Vereinten Nationen hat den russischen Angriff auf das Höhlenkloster in Kiew verurteilt. Die UNESCO erklärte, es handele sich um eines der bedeutendsten spirituellen und kulturellen Wahrzeichen der Ukraine. Es seien erhebliche Schäden an der Kathedrale des Komplexes und an angrenzenden historischen Bauten zu befürchten. Durch einen russischen Luftangriff war nach ukrainischen Angaben in der vergangenen Nacht in der Hauptkathedrale des berühmten Höhlenklosters in Kiew ein Feuer ausgebrochen. Bei dem Angriff wurden außerdem mindestens 5 Menschen in Kiew getötet. Die Hilfsorganisation Ärzte ohne Grenzen warnt vor gefährlichen Verzögerungen bei der Eindämmung der Ebola-Epidemie in Afrika. Die Organisation teilte mit, es fehle an Diagnostik sowie an effektiver Überwachung und der Nachverfolgung von Kontakten. Niemand kenne das tatsächliche Ausmaß und wisse ganz genau, wo sich das Ebola-Virus ausbreite. Die Krankheit breitet sich im Norden der Demokratischen Republik Kongo weiter schnell aus. Nach offiziellen Angaben stieg die Zahl der Toten innerhalb von 24 Stunden um 32 auf 181. Die Weltgesundheitsorganisation WHO kritisierte, dass der Kampf gegen das Ebola-Virus durch die weltweite Kürzung von Hilfsgeldern erschwert wird. Nach der SR-Recherche zu Fällen sexualisierter Gewalt von Lehrkräften an Schülern fordern die Fraktionen von CDU und AfD im Landtag Nachbesserung. Laut CDU-Fraktionschef Toscani braucht es zum einen eine Dunkelfeldanalyse. Nur so könne man einen Überblick über die tatsächlichen Fallzahlen bekommen. SR-Info-Reporterin Jennifer Klein.
4: Außerdem müsse die Präventionsarbeit gestärkt und Lehrkräfte stärker für Fälle sexualisierter Grenzüberschreitungen sensibilisiert werden. Für eine entsprechende Ausbildung der Lehrerinnen und Lehrer sprach sich auch die AfD-Fraktion aus. Zudem sollten die Schulen nach Ansicht des AfD-Fraktionsvorsitzenden Dörr mehr Freiraum bekommen, um individuell reagieren zu können. Die SPD-Fraktion betonte, die Landesregierung habe bereits viel getan, um den Schutz von Kindern zu verbessern. Dazu zähle die Einrichtung einer unabhängigen Ombudsstelle für Betroffene.
2: Einzig die Information über vorhandene Hilfsangebote könnte aus Sicht des SPD-Fraktionsvorsitzenden Commesson gestärkt werden. Die Top-Torjägerin des Frauenfußballteams des 1. FC Saarbrücken, Lara Martin, verlässt das Saarland. Die 27-Jährige wechselt zu Mainz 05 in die Bundesliga. In der vergangenen Regionalligasaison hatte Lara Martin 28 Tore für den FCS erzielt. Ihre letzte Partie für den 1. FC Saarbrücken wird sie am kommenden Sonntag beim Relegationsrückspiel gegen Hertha BSC in Berlin bestreiten. Und das waren die Nachrichten mit Vido Wittekind. 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
5: Ein paar locker Quellwölkchen und viel Sonnenschein heute Nachmittag und dazu trocken bis zu 24 Grad. Die Nacht bringt 14 bis 10 Grad und Ja, morgen dann, der Dienstag, da überwiegen zunächst mal dichte Wolken, aber am Nachmittag, da kann es erstmal vormittags jetzt erstmal feucht, das wollte ich nicht vorenthalten. Also etwas Nässe ist angesagt, aber am Mittag und Nachmittag dann meist trocken und die Sonne, die kann sich mal besser durch die Wolken durchsetzen, sodass wir auch richtig heiße Temperaturen bekommen. Bis zu 29 Grad erwarten wir.
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5: Vorsicht auf der A8, Saarlouis Richtung Luxemburg, zwischen Merzig-Wellingen und Perlborg, Gefahr durch ein defektes Auto. A620, Saarlouis Richtung Saarbrücken, zwischen Völklingen-Geislautern und Saarbrücken-Gersweiler, Stau an der an der Dauerbaustelle. Das ersetzen wir einfach durch die Baustelle, die da länger ist. Zeitverlust von bis zu 10 Minuten aktuell. A620, Saarbrücken Richtung Saarlouis, zwischen Saarbrücken-St. Arnual und Völklingen-Ost, Stau an einer Dauerbaustelle. Dort 30 Minuten mehr. Jetzt zu den Blitzern. In Saarlouis-Roden in der Herrenstraße, in der Ortsdurchfahrt Reidelbach, in Gersweiler in der Krughütterstraße, in der Ortsdurchfahrt Teilen in Richtung Nunkirchen, in Steinrausch in der Kurt-Schumacher-Allee und am Ortsausgang Limbach in Richtung Homburg ebenfalls ein Blitzer. 17.05 Uhr, ich wünsche Ihnen eine gute Fahrt.
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5: Mit Marcel Lützbinder. Die Musik, die bringt uns jetzt erstmal auf Touren. Wir wollen ja gleich noch ein bisschen genauer aufs Wetter gucken. Unser Wetterexperte wird mir nämlich gleich berichten, dass es noch heißer wird. Noch heißer als das, was ich gesagt habe? Ja, tatsächlich, wir haben eine Hitzewelle vor uns. Was da genau passiert, darüber reden wir gleich hier auf.
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0: Robbie Williams hier auf SR3 um 17 Uhr und gleich 14 Minuten.
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0: Der Martin Daume ist in der Leitung. Und Martin, das ist ja schon mal ein schöner Abend. Und wir werden viele, wer auf solche Abende steht, wird viele schöne Abende erleben diese Woche, oder?
2: Ja, also schön ist ja auch dehnbar. Ich stehe nicht in der Leitung. Ich bin in der Leitung, du hast völlig recht. Aber wir müssen auf dem Schlauch stehen ein bisschen, weil es wird wahnsinnig schwül in den nächsten Tagen. Und dieser Abend heute ist eigentlich prädestiniert oder bestens geeignet, so mal richtig durchzulüften, weil wir werden tropische Nächte bekommen.
0: Och nee.
2: Doch, das ist ganz unangenehm, 20 Grad. Es wird sich anfühlen wie so ein bisschen im Gewächshaus. Am Mittwoch beginnt dann diese Hitzewelle, also viel Sonne, schwüle Luft bis 31 Grad. Am Donnerstag Gewächshauswetter, schwül 34 Grad. Und am Freitag erstmal sonnig, dann im Laufe des Tages Quellwolken, am Abend Hitzegewitter bis 35 Grad und am Samstag auch 35 Grad. Das Schlimme dabei, Marcel, ist die Taupunkte, also diese Luftfeuchtigkeit, ne? Maß für Luftfeuchtigkeit, die sind sehr hoch, also am Donnerstag bis 20 Grad, am Freitag 22 Grad, das ist Tropenklima.
0: Sag mal, ich nehme das alles zurück und sage, unschön, das gibt doch
2: ganz genau, das ist überhaupt ganz schlimm.
0: Das ist gar nicht schön.
2: Das ist gar nicht schön. Ja. Nur wenn wir jetzt ein Hoch hätten und einen Taupunkt von 8, also trockenes Wetter, eine trockene Luft, dann wäre das ja alles angenehm, ein bisschen Wind dazu, kühles Getränk am Abend, alles super, aber das wird richtig klebrig in den nächsten Tagen.
0: Okay, also die Fußballfreunde, die werden wahrscheinlich eher hier und da mal die Nacht zum Tage machen, einfach wegen der Zeitverschiebung bei den Spielen bei der Fußballweltmeisterschaft in den USA, Kanada und Mexiko. Vielleicht könnt ihr ja dann mit dem kühlen Getränk noch in der Hitze sitzen, in der Abendschwüle.
2: Oder im Keller, wenn der gut durchlüftet
0: oder
2: ist.
0: Oder im Keller.
2: Vor einem Kühlgerät.
0: Oder vielleicht mal ein paar Eiswürfel in die Badewanne, ja. Die Füße rein, was auch immer. Wir müssen gucken, dass wir uns ein bisschen abkühlen, denn das ist wirklich eine Hitzewelle.
2: Das ist eine Hitzewelle. Mehr als 3 Tage. Und ja, das Schlimme ist halt, wie gesagt, diese Feuchtigkeit. Und es wird halt auch immer wieder mal Unwetter geben. Also kräftige Hitzegewetter hier und da punktuell. Wo genau, weiß man jetzt noch nicht. Aber das macht es dann halt auch nicht besser.
0: Und wie geht das weiter?
2: Das wissen die Sterne.
0: Dann frage ich morgen die.
2: Wir müssen die Geschichte weitererzählen morgen.
0: Ja, okay, dann lassen wir uns die Zeit und wissen jetzt erstmal, dass wir uns entsprechend schon mit Getränken eindecken, denn dehydrieren wäre keine Lösung.
2: Und lüften
0: und auch gut eincremen, denn auch die Sonne, die bringt natürlich auch UV-Strahlung, gegen die wir uns schützen sollten.
2: Ganz wichtig.
0: Ich danke dir für diese Aussichten.
2: Gerne.
0: Demnächst mehr.

0: Burani ultra leicht. Darauf haben ganz viele Athletinnen und Athleten drauf hintrainiert, freuen sich wie Bolle, dass es endlich losgeht mit den Special Olympics. Menschen mit Beeinträchtigung, mit geistigen Behinderungen werden heute, ab heute zeigen, was sie sportlich so drauf haben. Hier bei uns im Saarland, die Deutschlandauswahl ist das, und das Ganze findet ab, ja, wir müssen jetzt mal gucken, im Ludwigspark soll heute die Eröffnung stattfinden. Dort ist auch schon mein Kollege René Henken. Und René, ist noch ein bisschen Zeit, bis es richtig losgeht. Wir warten natürlich auch auf die Flamme der Hoffnung, sowas wie das olympische Feuer dieser Spiele.
1: Ja, genau. Ich war ja eben auch auf dem Weg dann hier zum Stadion und da habe ich dann auch die Flamme gesehen. Die war, oder zumindest wurde ja da ein bisschen gefeiert, unten bei der Johanneskirche in der Stadt hier in Saarbrücken. Es dauert noch ein bisschen, bis sie dann hier auch im Stadion ankommt. Das wird dann nachher wahrscheinlich sein, dann, wenn hier auch die Eröffnungsfeier sein wird. Die geht ja um 20.15 Uhr los. Wie du sagst, ich bin jetzt schon hier im Stadion drin. Jetzt im Moment ist es wirklich noch sehr, sehr leer. Ich habe eben ein paar Volunteers gesehen, die schon gebrieft wurden, was sie gleich dann alles machen müssen. Das Stadion an sich, ansonsten wirklich noch leer. In der Mitte ist vom Spielfeld ist eine große Bühne aufgebaut. Da drumherum, das sieht ein bisschen aus wie so eine Tartanbahn. Da liegt so eine Folie, einmal vom 16er zum 16er, einmal im Kreis drumherum. Da steht dann auch Special Nationale Spiele Saarlands drauf. Special Olympics Nationale Spiele Saarlands 2026. Und die Kuhweiden, die wir hier aus dem Ludwigspark kennen, die sind auch mit zwei ganz großen Bannern besehen, wo dann Special Olympics Nationale Spiele draufsteht. Also man merkt heute, glaube ich, das kann eine große, schöne Feier hier im Ludwigsparkstadion werden. Es ist dann doch irgendwie schon besonders.
0: Genau, besonders ist natürlich auch, dass wir nicht nur hier in Saarbrücken die Spiele erleben, sondern im ganzen Saarland. Und auch noch ist Frankreich mit eingebunden. Da gibt es ja grenzüberschreitende Möglichkeiten, sich Sachen anzugucken. Was sind so die Highlights? Worauf freust du dich heute Abend noch? Was passiert denn da noch genauer?
1: Ja, also heute Abend geht's ja um 20.15 Uhr los. Ungefähr 90 Minuten soll die große Eröffnungsfeier hier dauern. Da sind so ein paar, ja, schon Highlights, würde ich sagen, die dann hier warten. Einmal gibt's auch Live-Musik dann von Mr. President. Es gibt auch eine Band, die hier dann auftritt. Die ganzen Nationen werden, oder hier die aus den verschiedenen Bundesländern, die Delegationen werden hier dann auch reinlaufen. Die einzelnen Standorte im Saarland, an denen auch gespielt wird, werden auch mit symbolisch zumindest hier einlaufen. Wie genau das aussieht, das weiß ich nicht. Da bin ich auch mal gespannt, weil es sind ja 10 verschiedene Standorte, zum Beispiel Merzig, da wird ja Tennis gespielt, oder dann vielleicht auch Homburg, Saarbrücken, hier ist ja auch Leichtathletik. Also das ist dann auf jeden Fall über das ganze Saarland verteilt und da kann dann auch jeder in den nächsten Tagen die Spiele schauen. Den heute gab es ja schon einen Wettbewerb, das war Boccia hier in Saarbrücken, da gab es eine Qualifizierung und morgen geht es ja so richtig los dann mit den Spielen. Und wie gesagt, jeder kann vorbeikommen, es kostet keinen Eintritt. Man muss auch nichts vorher reservieren, einfach hinfahren, da wo man dann gerade Lust drauf hat, das kann man sich anschauen und so ein paar Highlights haben wir auch auf sr.de und da kann man sich dann was raussuchen.
0: Du, dann hören wir dich nachher wieder, wenn es dann ein bisschen näher an die Eröffnung rückt, und dann reden wir auch nochmal gerne über eine Hymne, die eigens dafür geschrieben und heute Abend auch aufgeführt werden wird. Danke René Henken, live aus dem Ludwigspark hier in Saarbrücken. Yeah.

0: Queen. Somebody to Love, 17.30 Uhr.
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2: Internationaler Hormuz-Einsatz. An der Sicherung der Meeresstraße könnten sich nach Einschätzungen der Bundesregierung bald auch deutsche Soldaten beteiligen. Die internationale Mission will Kanzler Merz auf dem G7-Gipfel ansprechen. Das von den USA und dem Iran vereinbarte Friedensabkommen soll am Freitag unterzeichnet werden. Warnung vor Ebola-Epidemie in Afrika. Nach Angaben der Hilfsorganisation Ärzte ohne Grenzen fehlt es an wirksamer Überwachung. In der Demokratischen Republik Kongo erhöhte sich die Zahl der Toten innerhalb von 24 Stunden um 32 auf 181. Welker-Prozess fortgesetzt. Dabei entschied das Landgericht, dass der Saarbrücker Oberbürgermeister Konrad nicht erneut als Zeuge aussagen muss. Dies hatte die Verteidigung des wegen Korruption angeklagten Ex-Stadionmanagers Welker beantragt. Konrad hatte von einem dienstlichen Verhältnis zu Welker gesprochen. In einer Widmung war dagegen von Freund die Rede. Und FCS-Torjägerin wechselt. Lara Martin spielt künftig für Fußball-Bundesligist Mainz 05. Martin hatte in der vergangenen Regionalliga-Saison für den FCS 28 Tore erzielt.
0: Danke, Simin.
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0: Ja, ein paar Wölkchen haben wir schon noch am Himmel, aber auch viel Sonne, bis zu 24 Grad heute. Und vielleicht nutzen wir tatsächlich die Nacht, um mal richtig gut durchzuschnaufen. 14 bis 10 Grad dann, denn es drohen tropische Nächte in den kommenden Tagen bzw. Nächten dann entsprechend. Morgen bis zu 29 Grad, da merkt man, es wird schon ein bisschen heißer. Die Sonne zeigt sich vor allem am Nachmittag, am Vormittag noch dichte Wolken und hier und da auch ein bisschen nass. So, und dann wird es ja auch schwüler. Wir haben am Mittwoch bis zu 31 Grad. Und das ist so der Beginn dieser Hitzewelle, die mehrere Tage andauert. Bis zu 35 Grad erwarten wir und entsprechend dann abends auch mal hitzige Gewitter und nachts eben tropisch. Müssen wir durch.
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0: Da war ich ein bisschen keck. Ich entschuldige mich. Aber jetzt geht's los. A620 Saarbrücken Richtung Saarlouis zwischen Saarbrücken St. Arnual und Völklingen Ost. Stau an einer Dauerbaustelle. Zeitverlust circa 20 Minuten. Und dann haben wir auch schon unsere Blitzer. Lass mich gucken. Genau. Und zwar der erste, den ich auf der Liste habe, ist in Saarlouis-Roden in der Herrenstraße. In der Ortsdurchfahrt Reitelbach wird auch geblitzt. In Gersweiler in der Krughütterstraße und in der Ortsdurchfahrt Teilen in Richtung Nunkirchen. Das war's. Ich wünsche Ihnen eine gute Fahrt und wenn es noch was gibt, 0800 700 8000. Damit kommen Sie in die Verkehrsredaktion telefonisch. Der Anruf kostet ja auch nichts.
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0: Mit Marcel Lützbinder, hallo und ab geht's in die 60er zu John Fred and his Playboys Judy in Disguise,
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0: Wer glaubt an Sie? Michael Bublé. Woran denken Sie, wenn Sie das Wort Bildung hören? Ja, Schule, klar, Ausbildung. Aber das geht noch viel früher los. Und so kann man das geschrieben sehen im neuen nationalen Bildungsbericht. Den haben unabhängige Forscherinnen und Forscher erstellt. Und der ist jetzt rausgekommen. Worum geht's genau? Und was ist da in Deutschland noch zu tun? Das fasst Sarah Beham zusammen für SR3.
1: Schon mit 2 Jahren unterscheidet sich der Wortschatz von Kindern, je nachdem, welche Bildung die Mutter hat. Das hält der nationale Bildungsbericht fest. Und trotzdem setzt die Politik oft am falschen Ende an. Für Bundesbildungsministerin Karin Prien ist klar:
2: Wir haben einen drastischen Ausbau der Kitas geschafft, aber dort, wo sie besonders gebraucht werden, ist es immer noch nicht genug.
1: Dazu kommt, ausgerechnet die Kinder, die von einer Kita besonders profitieren würden, sind dort seltener. Kinder aus Familien mit niedriger Bildung oder mit Einwanderungsgeschichte. Der Bildungsbericht macht das konkret. Wenn die Eltern einen hohen Abschluss haben, gehen 40% der Kleinkinder in die Kita. Bei Eltern mit niedrigem Bildungsabschluss nur 20%. Kai Marz, einer der Autoren der Bildungsstudie, sieht aber Hoffnung.
3: Bildungsungleichheiten sind veränderbar und das kann, glaube ich, Mut machen, letztendlich auch an diesen Stellen weiterzuarbeiten.
1: Für Bundesbildungsministerin Karin Prien geht es dabei auch um verpflichtende Sprachtests für alle 4-Jährigen.
2: Für die Kinder, die besondere Bedarfe haben, ist es sicherlich richtig, zumindest die Sprachförderung verpflichtend zu machen. Einzelne Länder wie Baden-Württemberg machen sich ja jetzt auf den Weg mit einer Kita-Pflicht fürs letzte Jahr vor der Einschulung. Das muss man sich anschauen, wie sich das entwickelt. Aber dass die Kitas hier eine größere Verantwortung übernehmen müssen, das ist für mich klar.
1: Einheitliche Standards im föderalen System kaum vorhanden. Bildung ist Ländersache. Einen Rahmen, vor allem auch für Kitas, soll ein neues Gesetz schaffen. Das sogenannte Qualitätsentwicklungsgesetz.
2: Mein Plan ist es, noch vor dem Sommer das durchs Kabinett zu bringen.
1: Konkreter wird die CDU-Ministerin nicht. Warum Testen allein nicht reicht, bringt hingegen Studienautor Marz mit einem Vergleich auf den Punkt.
3: Stellen Sie sich vor, Sie gehen zum Arzt, kriegen eine Diagnose, merken, dass der Fuß gebrochen ist, aber es passiert nichts. Würden Sie ja auch nicht machen, da muss ja eine Therapie hinterher, aber das muss ja etwas folgen. Also jede Diagnose macht nur Sinn, wenn daraus etwas folgt.
1: Bedeutet konkrete Förderung, Bund und Länder sollen an einem Strang ziehen.
2: Gerade in Zeiten knapper Kassen ist es umso wichtiger, dass Mittel, die Bund, Länder und Kommunen einsetzen, tatsächlich im Rahmen einer gemeinsamen Strategie besser wirken können.
1: Der Abbau von Bildungsungleichheit ist eine Aufgabe für viele Jahre. Für Studienautor Marz heißt das vor allem, Bildung anders zu denken.
3: Bildung gehört deshalb ins Zentrum staatlicher Zukunftspolitik, nicht als Randthema, sondern als zentrale Zukunftsinvestition.
0: Da ist noch was zu tun. Der nationale Bildungsbericht ist heute rausgekommen. Sarah Beham hat berichtet für SR3.

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Eva Briegel und Kollegen, so heißt die Band, heißt Juli natürlich und die Eva vorne am Gesang mit dabei. Forever and Avalon heißt eigentlich die besten Dinge und hier sind Earth, Wind and Fire, After the Love is Gone. Und wenn die weg sind, dann kommt die Rundschau mit Lisa Huth. Da fahren Sie alles Wichtige zum Tage innerhalb von 10 Minuten ab 18 Uhr.

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8: Es ist 18 Uhr im Studio Lisa Huth. Guten Abend. Darum geht es gleich. Die nationalen Special Olympics im Saarland gehen los. Der SR überträgt ab 7:45 live. Tagung der Landtagspräsidenten in Perl. Heike Vincent legte in ihrer Präsidentschaft Wert auf das Grenzüberschreitende. Und Korruptionsprozess gegen Ex-Stadionmanager Welker. Saarbrücker OB Konrad muss nicht erneut aussagen. Jetzt geht's los oder fast. Die nationalen Special Olympics im Saarland beginnen. Die Sportveranstaltung für Menschen mit geistiger oder mehrfacher Behinderung ist die größte, die es im Saarland je gegeben hat. Bis zum Samstag werden rund 100.000 Besucher erwartet. SR3-Reporter Tom Klose.
9: Die Eröffnungsfeier im Ludwigsparkstadion und die finale Übergabe der sogenannten Flamme der Hoffnung, dem Feuer der Special Olympics, markiert den Startschuss für über 4000 Sportlerinnen und Sportler, die sich noch bis Samstag an mehr als 20 Sportstätten im Land messen werden. Über 10 Millionen Euro haben Land und Kommunen in die Veranstaltung investiert, Sportstätten im ganzen Land umgebaut, modernisiert und barrierefrei ausgebaut. Die Spiele sind erstmals auch grenzüberschreitend mit den Schwimmwettbewerben in Forbach in Frankreich. Sport gemacht wird im Saarland praktisch überall. Von Fußball auf dem FC-Sportfeld Saarbrücken bis Beachvolleyball am Bostalsee Nofelden, Handball in Saarlouis oder Hockey in Neunkirchen.
8: Der SR überträgt die Eröffnungsfeier der nationalen Special Olympics heute Abend ab 20.15 Uhr live. Das Bildungssystem in Deutschland steht weiterhin vor zahlreichen ungelösten Problemen. Das geht aus dem aktuellen nationalen Bildungsbericht hervor. Zuwanderung, Inklusion, Digitalisierung und Fachkräftemangel forderten alle Bildungsbereiche heraus, von der frühkindlichen Bildung bis zur Weiterbildung im Beruf. Trotz zahlreicher Reformen gäbe es zu wenige Fortschritte. In einigen Bereichen verschlechterten sich sogar die Ergebnisse. So steige die Zahl von Schülerinnen und Schülern in der 9. Klasse, die den Mindeststandard in Mathematik nicht erreichen, auf 24%. 2018 waren es noch 15%. Wie erfolgreich Schulbildung und anschließende Berufsausbildung sind, hängt weiterhin stark von der sozialen Herkunft ab. Die Unternehmen im Saarland berichten immer häufiger von Geschäftsrisiken. Das zeigt eine Umfrage der Industrie- und Handelskammer IHK. Entsprechend planen viele Firmen weniger zu investieren. SR3-Reporter Jimmy Booth.
10: Die Ergebnisse der Umfrage seien ein Weckruf, betonte IHK-Hauptgeschäftsführer Frank Thome im Gespräch mit dem SR. 3 von 4 Unternehmen berichteten der IHK von gestiegenen Geschäftsrisiken. Bemerkenswert, so Thome weiter, sei, dass das größte Risiko nicht mehr aus dem Markt komme, stattdessen seien es die wirtschaftspolitischen Rahmenbedingungen. Diese nannten in der Befragung mehr als 80% der saarländischen Firmen als Geschäftsrisiko. Dazu zählen nach Angaben der IHK etwa bürokratische Auflagen und Gesetze, deren Erfüllung großen Aufwand erfordert. Auch über zu hohe Arbeits- und Energiekosten beklagen sich mehr als die Hälfte der befragten Betriebe. Das führt laut IHK-Geschäftsführer Thome dazu, dass Investitionen oft ausbleiben müssten.
8: Das zwischen den USA und dem Iran ausgehandelte Abkommen steht nach Angaben Teherans, sieht nach Angaben Teherans Reparationszahlungen vor. Dem iranischen Außenministerium zufolge sollen die USA Entschädigungen für durch Angriffe entstandene Schäden zahlen. Außerdem sollen eingefrorene iranische Vermögen freigegeben werden. Teheran bestätigte außerdem, Gebühren für die Handelsschifffahrt in der Straße von Hormuz kassieren zu wollen. Ob das Abkommen am Freitag unterzeichnet wird, ist damit unsicher. Die USA hatten betont, dass die Meerenge von Hormuz ohne Bedingungen für die Handelsschifffahrt geöffnet werden soll. Das Saarland hat den Vorsitz der Landtagspräsidentenkonferenz turnusgemäß an Niedersachsen übergeben. Bei einem Treffen in Perl wurde symbolisch ein Staffelstab überreicht. Die saarländische Landtagspräsidentin Heike Winzert bilanzierte den saarländischen Vorsitz als erkenntnisreiche Zeit, die auch vom Austausch mit Kollegen deutschsprachiger Gemeinschaften im Ausland gelebt habe. SR3-Reporter Emil Mura.
0: Die grenzüberschreitende Zusammenarbeit war das Thema, auf das sich die saarländische Landtagspräsidentin Heike Vincent während ihres Vorsitzes fokussiert hatte. Dementsprechend aufschlussreich seien die Gespräche mit Kollegen aus Südtirol, Österreich oder der deutschsprachigen Gemeinschaft in Belgien gewesen. Bei dem Treffen im Schloss Berg in Perl ging es heute unter anderem darum, wie Parlamente damit umgehen könnten, wenn Abgeordnete Beschäftigungsverhältnisse mit Verwandten pflegen. Vor allem die AfD war in den vergangenen Wochen deswegen in Negativschlagzeilen geraten. Außerdem übergab Vincent den Vorsitz der Landtagspräsidentenkonferenz an ihre Kollegin Hanna Naber aus Niedersachsen. Naber will sich während ihres Vorsitzes vor allem mit der Frage beschäftigen, wie Demokratie gestärkt werden könne.
8: Die EU hat neue Russland-Sanktionen beschlossen. Die Mitgliedstaaten haben sich nach eigenen Angaben darauf geeinigt, weitere 34 Personen und 47 Einrichtungen, die den russischen Angriffskrieg gegen die Ukraine unterstützen, auf die Sanktionsliste zu setzen. Unter den Betroffenen ist auch ein russisch-orthodoxer Bischof, der als Vertrauter von Kreml-Chef Putin gilt. Außerdem richten sich die Strafmaßnahmen gegen die sogenannte russische Schattenflotte von Öl- und Gastankern. Nach der SR-Recherche zu Fällen sexualisierter Gewalt von Lehrkräften an Schülern fordern die Fraktionen von CDU und AfD im Landtag Nachbesserungen. In einem Punkt sieht auch die SPD-Fraktion Verbesserungsbedarf. SR3-Reporterin Jennifer Klein.
11: Außerdem müsse die Präventionsarbeit gestärkt und Lehrkräfte stärker für Fälle sexualisierter Grenzüberschreitungen sensibilisiert werden. Für eine entsprechende Ausbildung der Lehrerinnen und Lehrer sprach sich auch die AfD-Fraktion aus. Zudem sollten die Schulen nach Ansicht des AfD-Fraktionsvorsitzenden Dörr mehr Freiraum bekommen, um individuell reagieren zu können. Die SPD-Fraktion betonte, die Landesregierung habe bereits viel getan, um den Schutz von Kindern zu verbessern. Dazu zähle die Einrichtung einer unabhängigen Ombudsstelle für Betroffene.
8: Die Hilfsorganisation Ärzte ohne Grenzen warnt vor gefährlichen Verzögerungen bei der Eindämmung der Ebola-Epidemie in Afrika. Die Organisation teilte mit, es fehle an Diagnostik sowie an effektiver Überwachung und der Nachverfolgung von Kontakten. Niemand kenne das tatsächliche Ausmaß und wisse ganz genau, wo sich das Ebola-Virus ausbreite. Die Krankheit breitet sich im Norden der Demokratischen Republik Kongo weiter schnell aus. Nach offiziellen Angaben stieg die Zahl der Toten innerhalb von 24 Stunden um 32 auf 181. Die Weltgesundheitsorganisation WHO kritisiert, dass der Kampf gegen das Ebola-Virus durch die weltweite Kürzung von Hilfsgeldern erschwert wird. Florian Spaniol ist Spitzenkandidat der Linken im Wahlkreis Neunkirchen für die Landtagswahl im kommenden Jahr. Der Landesvorsitzende der Linken erhielt bei der Wahl am Wochenende rund 90% der Stimmen. Spaniol kritisierte die Kürzungspläne der Bundesregierung bei Rente, Gesundheit und sozialer Sicherung. Die Linke werde Sozialabbau nicht widerstandslos hinnehmen. Dem Saarbrücker OB Uwe Konrad bleibt ein erneuter Auftritt im Welker-Prozess erspart. Das Landgericht lehnte heute entsprechende Beweisanträge der Verteidigung ab, die damit die Glaubhaftigkeit des CDU-Politikers in Frage stellen wollten. SR3-Reporter Thomas Gerber.
12: In seiner ersten Vernehmung vor dem Landgericht hatte Konrad sein Verhältnis zu Welker als dienstlich bezeichnet. Die Freundschaft zu dem Ex-Stadionmanager sei ihm von den Medien angedichtet worden. Dass dies die Realität nicht nicht so ganz widerspiegelt, sieht auch das Gericht offenbar so. Zwar hatte seine erneute Vernehmung Konrads abgelehnt, das Näheverhältnis des OB zu Welker sei aber auch so bereits erwiesen. Unter anderem durch eine handschriftliche Widmung in einem Buch, das Konrad Welker zum Geburtstag geschenkt hatte. Darin lobt Konrad den lieben Martin als großartigen Juristen und echten Gamechanger für unsere Stadt. Unterzeichnet sind die Zeilen mit Dein Freund Uwe. Im Übrigen ging es heute um den Porsche, den der mitangeklagte Bauunternehmer Welker laut Anklage im Gegenzug für Aufträge zur Verfügung gestellt haben soll. Zeugen bestätigten, dass Welker den Wagen nie genutzt habe. Strafrechtlich bringt das aber vermutlich kaum Entlastung, nach dem Motto Schmiergeld bleibt Schmiergeld, auch wenn es unangetastet im Koffer liegt.
8: Fußball-Drittligist 1. FC Saarbrücken hat zwei Neuzugänge vermeldet. Der 30-jährige Torhüter Kevin Broll verstärkt das Team des 1. FCS. Zuvor hatte der 1. FCS bereits Anton Beuerle verpflichten können. Der 21-jährige Linksverteidiger wechselt von der zweiten Mannschaft des SC Paderborn nach Saarbrücken. Die Top-Torjägerin des Frauenfußballteams des 1. FC Saarbrücken, Lara Martin, verlässt das Saarland. Die 27-Jährige wechselt zu Mainz 05 in die Bundesliga. In der vergangenen Regionalliga-Saison hatte Lara Martin 28 Tore für den FCS erzielt. Ihre letzte Partie für den 1. FC Saarbrücken wird sie am kommenden Sonntag beim Relegationsrückspiel gegen Hertha BSC in Berlin bestreiten. Und das war die SR3-Rundschau mit Lisa Huth. Um 18.10 Uhr übernimmt SR3 Top-Torjäger Marcel Binder mit dem SR3 Feierabend.
13: Ja, ich kann die gute Frau nicht ersetzen. Das ist ein herber Verlust natürlich, ja. Aber man muss auch gönnen können. Viel Erfolg in der neuen Heimat. Ich danke dir, Lisa.
8: Ciao.
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13: Tja, da haben wir durchaus ein paar Wölkchen am Himmel. Ich sehe aber viel Blau auch und die Sonne war uns ja heute auch hold. Und trocken war es außerdem bis zu 24 Grad in den Temperaturen, was noch ziemlich kühl ist im Vergleich zu dem, was uns in dieser Woche bevorsteht. 29 Grad sind das morgen schon und da beginnen wir mit dichten Wolken und örtlich können wir auch noch ein bisschen nass werden am Vormittag. Dann wird es ab Mittag trocken sein und die Sonne kann sich besser durch die Wolken durchsetzen. In den folgenden Tagen, ab Mittwoch dann, beginnt eine Hitzewelle. Bis zu 31 Grad schon am Mittwoch, viel Sonnenschein. Aber dann wird es auch zum Abend hin schwül. Das gleiche am Donnerstag, dann schon 34 Grad. Und in den Folgetagen drohen dann auch Hitzegewitter. Bis zu 35 Grad der Freitag und am Wochenende ähnlich. Und dazu eben dann auch tropische Nächte. Mal gucken, wie wir uns da abkühlen.
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13: Keine Meldung zur Verkehrslage, aber ich habe drei Blitzer für Sie. In Saarlouis-Roden, in der Herrenstraße, in der Ortsdurchfahrt Reidelbach und in Gersweiler in der Krughütter Straße. Das war's. Ich wünsche Ihnen eine gute Fahrt mit SR3.
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13: Hier ist Marcel Lützbinder und wir freuen uns natürlich, dass Sie auch mit dabei sind an dem heutigen Abend, der ja noch recht lau ist. Wir haben das gerade im Wetter gehört. Da kommt noch einiges auf uns zu im Verlaufe dieser Woche. Heute haben wir unter anderem natürlich auch mal noch eins zu verkünden, denn wir haben ja bald die SR3 Sommeralm. Da wollen wir heute auch noch erfahren, was da so im Einzelnen los sein wird. Das Programm ist heute bekannt gegeben worden und ich gebe Ihnen gerne noch mal ein paar Hinweise, warum es sich und wann es sich, eigentlich lohnt sich ja die ganze Zeit, und warum es sich lohnt, auf die Alm zu kommen, das erfahren Sie noch im Verlauf dieser Stunde hier auf
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Oh, Kindheitserinnerungen kommen rauf bei dieser Musik. Commodore 64 haben wir rumgedaddelt und ich glaube, als dieser Titel aktuell war, ich habe mal gerade gerechnet, da war ich 11, wie man auf dem Land hier zu Lande sagt. Und ja, und der gleichaltrige Herr Friemel, der muss jetzt mittlerweile schon nach bequemen Hosen Ausschau halten. Das haben wir gleich hier in seinen Friemeleien.

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1: Ich bin ihnen jetzt doch auf den Leim gegangen. Letzten Endes haben sie mich gekriegt. Seit Monaten bekomme ich bei Instagram und Facebook aus welchen Gründen auch immer Werbung für den offensichtlich nicht mehr ganz jungen Mann von Welt, der nun auf eine bequeme Hose umsteigt. Mir werden Hosen aus weichem Stretchmaterial angezeigt, die zudem oben wie unten mit Gummibund ausgestattet sind und sogar passend zum Bauchumfang geschnürt werden können. Wir sprechen hier nicht von Jogginghosen, sondern von Alltagskleidung. Aber eben von Alltagskleidung, die offensichtlich alle Annehmlichkeiten einer Jogginghose bietet, unter dem Deckmantel der sportlichen Eleganz. Anfänglich war ich noch entrüstet, wie man mir so etwas anbieten kann. Aber im Laufe der letzten Wochen erwischte ich mich immer häufiger dabei, wie ich die Anzeigen genauer studierte, mal durch die Farbpalette wischte, mir so dachte, ach guck mal, das sieht an dem Kerl da auf dem Foto aber wirklich gut aus. Ja, ich erinnere mich noch an eine Friemelei von vor etwa 10 Jahren. Damals prophezeite ich mir selbst, dass ich mit 50 bestimmt auch in das Alter für sportlich lässige Trachtenjankerl kommen würde, ohne es dann doch noch als unangenehm zu empfinden. Heute muss ich sagen, da hatte ich mich geirrt. Das neue 50 trägt keine fesche Trachtenmode, es schmuddelt sich in der eleganten Jogginghose durch den Tag, die aber nicht mehr so heißt und auch mehr kostet, weil wir uns das jetzt leisten können, von der Taille bis zum Geldbeutel. Ich will nicht wissen, was Karl Lagerfeld dazu gesagt hätte. Es tut mir leid, Meister.
0: Diese und mehr von Michaels Friemelein gibt's auch

0: pur mit Neue Brücken, 18.30 Uhr.
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0: Mit Daniel Magar.
2: Offenbar Entschädigungen für Iran. Das zwischen den USA und dem Iran ausgehandelte Abkommen sieht nach Angaben Teherans Reparationszahlungen vor. Teheran bestätigte außerdem, Gebühren für die Handelsschifffahrt in der Straße von Hormus kassieren zu wollen, etwa für Navigationsdienste und Umweltschutzmaßnahmen. EU beschließt Russland-Sanktionen. Weitere 34 Personen und 47 Einrichtungen, die den russischen Angriffskrieg gegen die Ukraine unterstützen, werden auf die Sanktionsliste gesetzt. Die Strafmaßnahmen richten sich auch etwa gegen die sogenannte russische Schattenflotte von Öl- und Gastankern. Landtagspräsidentenkonferenz in Perl. Bei dem Treffen gab die saarländische Landtagspräsidentin Vincent den Vorsitz der Konferenz turnusgemäß an Niedersachsen ab. Thema der Konferenz war die grenzüberschreitende Zusammenarbeit. Und Start der nationalen Special Olympics. Zu der Sportveranstaltung für Menschen mit geistiger oder mehrfacher Behinderung werden bis Samstag rund 100.000 Besucher erwartet. Der SR überträgt die Eröffnungsfeier heute Abend ab 20.15 Uhr live.
0: Guck ich mir an. Danke, Daniel.
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0: Da sind ein paar Quellwölkchen über uns, aber man sieht auch schön den blauen Himmel und vor allem sieht man noch die Sonne, bevor sie untergeht, hat sie dann ordentlich ihre Stunden bei uns gemacht. 20 bis 24 Grad, das waren heute die Höchstwerte, aber das ist noch gar nichts gegen die folgenden Tage. Wir haben morgen bis zu 29 Grad, da beginnen wir den Tag erstmal mit dichten Wolken. Am Vormittag kann es nochmal nass werden, aber dann ab Mittag trocken und die Sonne schafft es auch besser gegen die Wolken. Der Mittwoch 31 Grad, viel, viel Sonnenschein und das ist der Beginn einer Hitzewelle. Donnerstag 34, Freitag 35, Samstag 35 Grad und dann wird es immer schwüler. Ganz gegen Abend dann nochmal Hitzegewitter geben und die Nächte werden auch tropisch.
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0: Eine Meldung zur Verkehrslage, aber den neuesten Blitz habe ich für Sie in Saarlouis-Rhoden. In der Herrenstraße steht einer in der Ortsdurchfahrt Reidelbach und in Gersweiler in der Grughütter Straße. Wenn Sie noch was gesehen haben, können Sie es gerne durchgeben, telefonisch unter 0800 700 8000. Das ist die Nummer in die Verkehrsredaktion. Anruf kostenlos für Sie. Gute Fahrt.
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0: Mit Marcel Lützbinder, hallo. Erlauben Sie, dass ich unsere Musikredaktion an dieser Stelle nochmal lobe? Sie wissen ja noch nicht, was kommt. Ich aber schon. Und ich habe ein Original vor mir. Das ist Nancy Sinatra im Duett. Diesmal nicht mit Papa Frank, ne, nicht Something Stupid, sondern mit Dean Martin hat sie damals Things gesungen. Hier aus dem Jahr 1900, lass mich lügen, ja, 69 sowas, also so Ende 60er dürfte es gewesen sein. Hören wir doch mal.
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0: Morgen. Ja, Sonne würde mir auch gut gefallen. Es muss nicht so heiß sein, wie es jetzt in dieser Woche wird, aber das ist noch nicht absehbar. 22. 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Juli, da wollen wir wieder mit Ihnen auf der Halde Rieden feiern. Die SR3 Sommeralm kehrt zurück auf den Berg. Wir werden aus dem Hüttchen wieder unser Radio live machen. Das macht mir immer besonders Freude. Und wir freuen uns auf schöne Abende mit Ihnen mit viel Live-Musik. SR3 Unterhaltungschefin Susanne Wachs, die hat heute die Katze aus dem Sack gelassen, wer da diesmal über die Bühne fegen wird. Los geht's am Eröffnungsabend. Da lassen wir Tina Turner nochmal auferleben.
1: Simply Tina. Als Opener finde ich das echt klasse. Und am Donnerstag kommen diese drei Herren. I don't like cricket, oh no. I love it. Pete Howard. Pete Lincoln und Mick Wilson, das sind Frontmen, drei großartige Sänger der legendären Bands The Sweet, The Hollies und 10cc. Drei Stimmen, drei Gitarren. Wer sie schon erlebt hat, der wird sich auf diesen Abend freuen. Wer sie nicht kennt, der sollte auf jeden Fall kommen.
0: Ja, ich bin ja auch da und ich freue mich, dass wir dann sozusagen drei Bands auf einmal mit den drei Herren auf der Bühne haben. Der Freitag, das ist auch, den Namen haben Sie mit Sicherheit schon gehört.
1: Hermes House Band, die machen Party pur mit ihren eigenen Versionen bekannter Songs, zum Beispiel auch hier mit.
0: Party am Freitag

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11: 19 Uhr. Vor dem G7-Gipfel im französischen Evian hat sich Bundeskanzler Merz vorsichtig optimistisch zu den Fortschritten hin zu einem Ende des Irankrieges geäußert. Er sagte vor seiner Abreise, die Friedensvereinbarung zwischen den USA und dem Iran könne den Weg für eine Stabilisierung der Region ebnen. Die Reaktionen der Oppositionsparteien fasst Bianca Schwarz zusammen.
12: Grünen-Parteichefin Franziska Brandner sei einerseits erleichtert, andererseits habe sich die Herrschaft der Führung in Teheran vermutlich weiter gefestigt, sagt sie, und die Repression gegen die iranische Bevölkerung sei auf einem Höhepunkt. Brandner äußerte sich außerdem irritiert darüber, dass Bundeskanzler Merz das als diplomatischen Durchbruch feiere. Diese Äußerung nennt auch die Parteichefin der Linken Ines Schwertner, Zitat, ziemlich befremdlich. Sie mahnte zur Vorsicht und forderte die Bundesregierung auf, eine aktive Vermittlerrolle in dem Konflikt zu spielen. Der AfD-Außenpolitiker Markus Fronmeier äußerte sich vorsichtig optimistisch. Aus seiner Sicht sei es entscheidend, wie es im Libanon weitergeht und ob die Verhandlungen zum Nuklearprogramm Irans tatsächlich tragen würden.
11: Die EU hat neue Russland-Sanktionen beschlossen. Die Mitgliedstaaten haben weitere 34 Personen und 47 Einrichtungen auf die Sanktionsliste gesetzt. Aus Brüssel Thomas Speckhofen.
13: Wieder geht es gegen die russische Schattenflotte, mit der der Kreml weiterhin Geld für seine Kriegskasse gewinnt, außerdem gegen die Militärindustrie des Landes. Die Sanktionen haben Russland nach Angaben der Kommission bereits bis zu 1,3 Billionen Euro gekostet, Geld, das nicht für den Krieg ausgegeben werden konnte, sagt die Außenbeauftragte der EU, Kaja Kallas. Im Anschluss an das Außenministertreffen soll am Abend formell das erste Verhandlungskapitel zum EU-Beitritt der Ukraine und Moldaus starten. Beide Länder hätten unter extrem schwierigen Bedingungen die Voraussetzungen dafür geschaffen, erklärt Kallas.
11: Die Hilfsorganisation Ärzte ohne Grenzen warnt vor gefährlichen Verzögerungen bei der Eindämmung der Ebola-Epidemie in Afrika. Die Organisation teilte mit, es fehle an Diagnostik sowie an effektiver Überwachung und der Nachverfolgung von Kontakten. Niemand kenne das tatsächliche Ausmaß und wisse ganz genau, wo sich das Virus ausbreite. Die Weltgesundheitsorganisation kritisiert, dass der Kampf gegen das Virus durch die weltweite Kürzung von Hilfsgeldern erschwert wird. Die Krankheit breitet sich im Norden der Demokratischen Republik Kongo schnell aus. Nach offiziellen Angaben stieg die Zahl der Toten innerhalb von 24 Stunden um 32 auf 181. In Perl hat sich heute die Landtagspräsidentenkonferenz getroffen. Dabei wurde unter anderem darüber beraten, wie die Parlamente mit Abgeordneten umgehen können, die ihre Verwandten beschäftigen. Bei dem Treffen gab die saarländische Landtagspräsidentin Vincent den Vorsitz der Konferenz turnusgemäß an Niedersachsen ab. Sie zog dabei auch eine Bilanz ihres Vorsitzes. Vincent hatte sich auf die grenzüberschreitende Zusammenarbeit konzentriert. Der saarländische Extremschwimmer Andreas Waschburger hat in New York einen neuen Weltrekord aufgestellt. Beim 20 Bridges Swim umrundete Waschburger Manhattan in 5 Stunden und 32 Minuten. Er verbesserte damit den bisherigen Streckenrekord um mehr als 2 Minuten. Und das waren die Nachrichten mit Marc Langels. 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
14: Karwell-Wolken über dem Saarland und Sonne, blauer Himmel gibt's auch noch. Trocken ist es, bei 20 bis 24 Grad waren heute die Höchstwerte. In der Nacht geht's runter auf 14 bis 10 Grad. Das wird uns gut tun, denn in den kommenden Tagen, da werden die Nächte etwas tropischer werden, denn morgen schon am Tage Temperaturen bis zu 29 Grad. Wir beginnen den Tag mit dichten Wolken, vor allem am Vormittag gibt's noch ein bisschen Regen. Allerdings nachmittags dann trocken und ganz viel Sonne und am Mittwoch beginnt dann eine Hitzewelle, die mehrere Tage andauern wird. Dazu viel Sonnenschein. Zum Abend hin wird es dann jeweils schwül. Mittwoch schon bis zu 31 Grad und dann geht es noch rauf bis 35 Grad im Verlauf der Woche.
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14: Keine Meldung zur Verkehrslage, aber den neuesten Blitzer. Und zwar in Saarlouis-Roden in der Herrenstraße, in der Ortsdurchfahrt Reidelbach und in Gersweiler in der Kuhkütter Straße. Ich wünsche Ihnen eine gute Fahrt um 19.04 Uhr.
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14: Mit Marcel Lützbinder. Schön, dass Sie auch noch hier am Abend bei uns sind. Wir wollen gleich mal feiern. Da wäre nämlich einer 80 geworden, der durchaus den ein oder anderen Hit zu verbuchen hatte. International im Schlagerbusiness. Und der Mann hatte griechische Wurzeln. Kommen Sie schon drauf? Wenn nicht, dann feiern wir gleich den 80. Geburtstag von Demis Roussos.
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14: Das ist Chai Coltrane und You Were My Friend. Der Feierabend auf SR3. Gehen Sie es entspannt an.

Der Bart, sein langes, dunkles Haar, ja, Demis Roussos machte schon was her damals in den 70ern. 1968 bis 72, da war er Teil der Band Aphrodite's Child, der Grieche, hatte zusammen mit Vangelis gegründet, die Gruppe. Da waren die auch schon ziemlich erfolgreich als Gruppe. Ich kann mich noch an einiges erinnern, was wir auch hier ab und zu noch im Programm hören. Unter anderem auch It's 5 o'clock, das war ja einer ihrer Hits. Und wenn man dann noch so ein bisschen guckt, was er danach gemacht hat, auch da gab es ja das ein oder andere, was möglicherweise noch im Ohr ist. Zum Beispiel auch die Nummer 1-Album Forever and Ever, damals 1973, auf Platz 1 der deutschen Charts. Unter anderem mit dem Lied Goodbye, My Love, Goodbye. Vielleicht klingt es dem einen oder anderen auch das noch im Ohr. Und natürlich das schöne Mädchen aus Arkadien hat er damals in den 70ern besungen. Heute wäre er 80 Jahre alt geworden, das durfte er leider nicht mehr leben. 2015 ist Demis Roussos bereits verstorben. Und wir ehren ihn jetzt mit einem seiner Titel, die er dann nochmal solo aufgenommen hat. Ich habe es gerade schon erwähnt, das Lied, als es mit Aphrodite's Child im Original aufgenommen wurde. Und 87 hat er gesagt, so, jetzt mache ich nochmal eine Solo-Version von It's 5 o'clock, Demis Roussos.

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Der wunderbare Roy Orbison, Only the Lonely, gestern Weltmeisterschaft, Fußball-Weltmeisterschaft und Deutschland legte los. 7:1 gegen Curaçao, so kann das gerne weitergehen beim nächsten Spiel gegen die Elfenbeinküste am kommenden Samstag. Aber jetzt aktuell spielt, das ist Gruppe E übrigens, in der wir uns befinden, zusammen mit Ecuador, Elfenbeinküste, Curaçao. Das ist eine gute Gruppe für Deutschland. Spanien hat Kap Verde, Uruguay und Saudi-Arabien dabei und Spanien spielt gerade gegen Kap Verde. 62 Minuten sind bereits gespielt. Es steht noch 0:0. Falls da ein Tor fällt und Sie sich für España begeistern oder gar für Kap Verde, ich sag Ihnen gerne, wie es weitergeht.

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3: Und der Blick auf die Partie Spanien gegen Kap Verde. 67 Minuten gespielt, 0

0: Sonny und Cher, Gypsies, Tramps and Thieves, 1931.
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0: Ja, da sind Quellwolken am Himmel, aber die bleiben dicht. Es wird trocken bleiben, 20 bis 24 Grad. Morgen früh kann das schon ein bisschen anders aussehen. Da haben wir dichte Wolken über uns. Und vor allem am Vormittag kann es örtlich nochmal nass werden. Danach ist es trocken und die Sonne kommt auch richtig gut durch. Bis zu 29 Grad morgen. Und dann beginnt eine Hitzewelle, über die informieren wir Sie gleich nochmal ein bisschen genauer, schon am Mittwoch bis zu 31 Grad. Viel Sonnenschein, aber auch leider schwül dazu.
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0: Neueste Blitzer in Saarlouis-Roden in der Herrenstraße, in der Ortsdurchfahrt Reidelbach und in Gersweiler in der Krughütter Straße. Wenn was ist, die 0800 700 8000 bringt Sie zu unserer Verkehrsredaktion. Da können Sie gerne Staus, Blitzer oder auch Unfälle melden. Das kostet Sie auch nichts. Gute Fahrt.
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0: Gute halbe Stunde, dann wird's spannend im Ludwigsparkstadion. Da ist nämlich die Eröffnung der Special Olympics. Und wir schalten vorher nochmal hin zu unserem Reporter, der uns mit Sicherheit sagen kann, was da schon los sein wird. Und davor gibt's auch noch tolle Musik. Wir haben ja aus einem Bud Spencer-Film mal wieder Musik rausgefischt. Gut, Terence Hill war auch dabei, ne? Oliver Onions mit Flying Through the Air. Ich glaube, das waren zwei Himmelhunde auf dem Weg zur Hölle, die das damals musikalisch ummalt hat. Und davor die Boxtops mit The Letter.
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Hi, gucke mal, wer singt denn hier Crying in the Rain gleich? Aha. Nee, damit rechnen wir nicht. Womit wir allerdings rechnen, ist Hitzewelle. Sprechen wir gleich nochmal drüber hier auf SR3.

0: Aber One of Us, ja, wer im Glashaus sitzt, der sollte dann bedenken, dass es da mal warm drin werden kann. Wenn Sie noch nie in einem Glashaus waren, in so einem Treibhaus, dann dieses Gefühl, das können wir in den kommenden Nächten erleben, meint unser Wetterexperte. Diese Nacht hier, die wird noch gut, aber dann in den kommenden, wie nennt er das? Tropische Nächte, oder? Martin Daume?
1: Es wird wahnsinnig schwül in den nächsten Tagen und wir werden tropische Nächte bekommen. Das ist ganz unangenehm, 20 Grad. Es wird sich anfühlen wie so ein bisschen im Gewächshaus. Am Mittwoch beginnt dann diese Hitzewelle, also viel Sonne, schwüle Luft bis 31 Grad. Am Donnerstag Gewächshauswetter, schwül 34 Grad und am Freitag erstmal sonnig. Dann im Laufe des Tages Quellwolken, am Abend Hitzegewitter bis 35 Grad und am Samstag auch 35 Grad. Das Schlimme dabei, die Taupunkte, also diese Luftfeuchtigkeit, ne, Maß für Luftfeuchtigkeit, die sind sehr hoch, also am Donnerstag bis 20 Grad, am Freitag 22 Grad, das ist Tropenklima. Das Schlimme ist halt, wie gesagt, diese Feuchtigkeit und es wird halt auch immer wieder mal Unwetter geben, also kräftige Hitzegewetter hier und da punktuell, wo genau, weiß man jetzt noch nicht, aber das macht es dann halt auch nicht, ja, besser.
0: Oh ja, da freuen wir uns doch, wenn es mal wieder kühler wird. Aber jetzt ist mir erst noch die Hitzewelle durch.

0: kurz vor der Eröffnung, wie ist die Stimmung?
1: Ja, also ich muss sagen, das Stadion ist jetzt mittlerweile richtig gut gefüllt hier und die Stimmung ist auch wirklich gut. Seit 19 Uhr läuft hier die Musik, die Zuschauer hier wurden auch schon so ein paar Mal angeheizt, da wurde es hier richtig laut im Stadion und man merkt auch, die meisten Leute, alle eigentlich, freuen sich, dass es hier gleich losgeht. Hinten in der Virage S, da wo ja normalerweise die ganzen FCS-Ultras stehen, da ist aktuell auch so ein Podest aufgebaut, da wird nachher dann auch eine Band spielen, also ein bisschen ungewohntes Bild, auch da wird schon gefeiert und ich sitzt ja hier auf der Haupttribüne, auf der Gegengerade. Da sitzen die ganzen Delegationen aus den verschiedenen Bundesländern, auch in den einzelnen Farben. Also ich muss sagen, jetzt sieht es schon richtig gut aus und ich bin mal gespannt, wenn es dann so in einer halben Stunde losgeht. Dann wird es wahrscheinlich noch lauter und auch noch schöner, wenn man dann hier rumschaut.
0: Apropos schön, wenn man das Spiel Spanien gegen Kap Verde sich anguckt, da kann man sagen, ja, wäre schön gewesen, wenn da mal ein Tor fallen würde. Die sind schon durch die reguläre Spielzeit jetzt durch und steht noch 0-0. Da ist bei dir wesentlich mehr geboten, glaube ich, heute Abend an spannenden Sachen. Was erwartest du denn noch?
1: Ja, das auf jeden Fall. Also 4.300 Athletinnen und Athleten, die sind hier im Stadion, auch heute dann bei der Eröffnungsfeier dabei. Viele Helfer und Volunteers auch. Insgesamt werden hier 16.000 Leute erwartet. Also das Stadion wird richtig voll sein. Unter anderem marschieren ja dann die einzelnen Landesverbände und Delegationen hier ein. Der Eid der Special Olympics wird gesprochen. Mr. President tritt auf, den kennt man ja vielleicht von Coco Jumbo. Das Lied wird auch hier dann singen. Und die Feier, die startet dann auch mit einem richtigen Highlight. Deswegen lohnt sich dann auch gleich ab 7:45 im SR-Fernsehen reinzuschauen, nämlich Fallschirmspringer, die werden mit der Flagge der Special Olympics hier im Stadion landen. Das wird ziemlich spektakulär und die Flagge, und die Flamme, die soll dann kurz vor Ende der Feier dann hier ankommen.
0: Die Flamme der Hoffnung, da freuen wir uns drauf. Wir freuen uns natürlich auch auf die Spiele, die ja dann morgen so richtig losgehen. Was kann man denn da so erleben? Was ist denn morgen geboten sportlich?
1: Ja, also im ganzen Saarland sind ja Spiele an 10 verschiedenen Standorten. Egal ob jetzt Merzig, Neunkirchen, Homburg, Saarbrücken, am Wursthalsee. Überall kann man hingehen. Es kostet nichts. Man muss sich da auch um keine Karten kümmern. Also da lohnt es sich einfach, wenn man in der Nähe ist und Lust drauf hat, ein bisschen Zeit hat, einfach hinzugehen und sich das Ganze anzuschauen. Also über die gesamte Woche werden ja 100.000 Zuschauer erwartet.
0: Danke, René. Ganz viel Spaß euch heute Abend noch. Und Sie haben es gehört, man kann umsonst zugucken. Also mit dabei sein und gleich um 20:15 Uhr. Im SR-Fernsehen die Eröffnung gucken.

0: der Yesterday Man. Chris Andrews, das sind die Klassiker auf SR3. Ja, der Feierabend geht so langsam zu Ende. Liebe Freunde, ich mache ja immer die kleine Fußballreportage im Hintergrund. Ich sag mal so, Spanien gegen Kap Verde. Es sind jetzt noch gut Sekunden, vielleicht so 10, 20 Sekunden der Nachspielzeit zu spielen. Und aktueller Spielstand ist dort sage und schreibe 0-0. Und ich glaube, so wird das auch ausgehen. Jetzt stellen Sie sich mal vor, das wäre gestern passiert. Da hätte man doch gesagt, die Deutschen gegen so einen kleinen Gegner, das kann doch wohl nicht wahr sein. Also die Spanier werden tief in sich gehen und da muss einiges passieren. Das war's. Die haben 0-0 gespielt gegen Kap Verde. Ich wünsche Ihnen einen erfolgreichen Abend. Wir hören uns wieder übermorgen. Am Mittwoch bin ich wieder da. Bis dahin.
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7: 20 Uhr. In wenigen Minuten werden im Ludwigsparkstadion die nationalen Spiele der Special Olympics eröffnet. Die Sportveranstaltung für Menschen mit geistiger oder mehrfacher Behinderung ist die größte, die es im Saarland je gegeben hat. Bis zum Samstag werden rund 100.000 Besucher erwartet. SR-Reporter Tom Klose.
8: Die Eröffnungsfeier im Ludwigsparkstadion und die finale Übergabe der sogenannten Flamme der Hoffnung, dem Feuer der Special Olympics, markiert den Startschuss für über 4.000 Sportlerinnen und Sportler, die sich noch bis Samstag an mehr als 20 Sportstätten im Land messen werden. Über 10 Millionen Euro haben Land und Kommunen in die Veranstaltung investiert, Sportstätten im ganzen Land umgebaut, modernisiert und barrierefrei ausgebaut. Die Spiele sind erstmals auch grenzüberschreitend mit den Schwimmwettbewerben in Forbach in Frankreich. Sport gemacht wird im Saarland praktisch überall. Von Fußball auf dem FC-Sportfeld Saarbrücken bis Beachvolleyball am Bostalsee-Nofelden, Handball in Saarlouis oder Hockey in Neunkirchen.
7: Der SR überträgt die Eröffnungsfeier ab 20.15 Uhr live. Das geplante Rahmenabkommen zwischen den USA und dem Iran ist offenbar schon digital unterschrieben worden. Nach Angaben aus Washington haben US-Präsident Trump und sein Vize Vance das Dokument elektronisch signiert. Auf iranischer Seite soll die Unterschrift von Parlamentspräsident und Chefunterhändler Ghalibaf stammen. Dafür gibt es aber keine Bestätigung. Das Abkommen sieht nach iranischen Angaben unter anderem ein Ende aller Kampfhandlungen sowie Schadensersatz vor. Das ungarische Parlament beschränkt die Amtszeit des Regierungschefs auf höchstens 8 Jahre. Die Abgeordneten stimmten mit großer Mehrheit dafür. 135 Parlamentarier votierten dafür und nur 50 dagegen. Eine Begrenzung der Amtszeit des Regierungschefs würde auch eine Rückkehr des früheren Ministerpräsidenten Orbán in das Amt ausschließen. Die Verfassungsänderung gehört zu den Wahlversprechen von Regierungschef Modja. Bei der Fußballweltmeisterschaft in Nordamerika hat Spanien einen Fehlstart hingelegt. Der amtierende Europameister kam in Atlanta gegen Kap Verde nur zu einem 0:0. In rund einer Stunde trifft noch Belgien auf Ägypten und in der Nacht folgen die Partien Saudi-Arabien gegen Uruguay und Iran gegen Neuseeland. Und das waren die Nachrichten mit Marc Langels. 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Das Wetter. In der Nacht bewölkt und überwiegend trocken, vereinzelte Schauer möglich, Abkühlung bis auf 11 Grad. Morgen dann anfangs regnerisch, im Verlauf des Tages kommt die Sonne wieder raus, die Temperaturen steigen dann auf bis zu 29 Grad. Die Aussichten am Mittwoch beginnen einer Hitzewelle mit Temperaturen bis 35 Grad. Die Zeit gleich 20.03 Uhr.
9: Und das ist der Verkehrsservice für den ARD-Abend. Die A71 Sangerhausen Richtung Schweinfurt zwischen Oberhof und Suhlzeller-Mehlis wegen Wartungsarbeiten im Tunnel Hochwald bis morgen früh ca. 6 Uhr gesperrt. Die A100 Berliner Stadtring Richtung Treptow zwischen Detmolder Straße und Albuinstraße 3 Kilometer Stau nach einem Unfall. Die B101 Freiberg-Meißen ist zwischen Görner und dem Abzweig Mähren nach einem Unfall gesperrt. Auf der B96 in Berlin ist der Tiergartentunnel bis ca. 5.30 Uhr in der Früh gesperrt. Das war's. Ich wünsche eine gute Fahrt durch den Abend.
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9: Mit Markus Poschlaut. Ich grüße Sie aus Magdeburg. Hallo.

Das sind CCR und Proud Mary. Der ARD-Abend in dieser Woche vom MDR aus Magdeburg. Und aus Sachsen-Anhalt geht's jetzt einmal rüber in die Niederlande. Eine Hymne für die Stadt Rotterdam kommt jetzt, die aber eigentlich gar keine Hymne für die Stadt Rotterdam ist. 1996 bringen die Briten von The Beautiful South den Song raus, Rotterdam or Anywhere. Und die Menschen in Rotterdam, die jubeln. Aber inhaltlich geht es eigentlich gar nicht so sehr um die Stadt, also eigentlich überhaupt nicht. Es wird ja auch von Rom und von Liverpool zum Beispiel gesungen in dem Song. Rotterdam ist hier tatsächlich eher symbolisch gemeint. Die Botschaft lautet nämlich, spielt eigentlich keine Rolle, wo man ist. Wenn die Beziehung nicht funktioniert, hilft auch ein Ortswechsel nicht. Wie immer, es geht am Ende um die Liebe. Ja. Aber bis heute halten viele Niederländer diesen Song für eine absolute Liebeserklärung an ihre Stadt, an Rotterdam. Auch wenn der Sänger schon mehrfach erklärt hat, nee, wirklich, das ist Zufall. Es klingt einfach gut, es hat gut gepasst bei dem Song. The Beautiful South im ARD-Abend.

Das ist Depeche Mode. Klar, Enjoy the Silence. Das ist der ARD-Abend. Und jetzt geht's um diese schottische Sängerin hier. Ganz klar, Amy MacDonald hat Deutschland wirklich in ihr Herz geschlossen, seitdem sie 2007 mit dieser Nummer rausgekommen ist. Seitdem besucht sie uns regelmäßig. Im Grunde reicht ihr auch eine Gitarre als Begleitung. In der Regel hat sie aber eine Band dabei und manchmal eben auch das richtig große Sinfonieorchester. Auch das haben wir schon erlebt. Vor einem guten Jahr kam diese Nummer raus. Is this what you've been waiting for? Ist es das, worauf du gewartet hast? Und die Fans sagen sich, is this what you've been waiting for? Genau darauf haben wir gewartet. Denn in diesem Sommer ist sie wieder auf Tour. Im August ist sie zum Beispiel in Halle an der Saale, in Bonn, in Dresden, Bruchsal oder auch in Bochum live zu erleben. Die günstigsten Tickets gibt es ab gut 60 Euro. Und jetzt hier im ARD-Abend, völlig for free, ohne 60 Euro zu bezahlen, Amy MacDonald mit Mr. Rock'n'Roll. Guten Abend.

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3: Es ist 20.31 Uhr. Und das ist der Verkehrsservice für den ARD-Abend. Die A71 Sangerhausen Richtung Schweinfurt zwischen Oberhof und Suhl-Zellermelis wegen Wartungsarbeiten noch bis 6 Uhr morgens gesperrt. Die A100 Berliner Stadtring Richtung Treptow zwischen Innsbrucker Platz und Alboinstraße 2 Kilometer Stau nach einem Unfall. Die B101 Freiberg-Meißen zwischen Görna und dem Abzweig Mähren nach einem Unfall gesperrt. Und auf der B96 in Berlin, hier ist der Tiergartentunnel bis ca. 5.30 Uhr in der Früh gesperrt, auch das beidseitig. Gute Fahrt!
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3: Mit Markus Poschlott und den Pet Shop Boys. C'est à vida, eh. Guten Abend zusammen.

Es ist 20.34 Uhr. Achtung, es gibt einen Falschfahrer in Sachsen-Anhalt auf der B81 Halberstadt-Magdeburg. Zwischen Langwedding und der A14-Auffahrt Magdeburg-Sudenburg ist ein Falschfahrer unterwegs. Bitte fahren Sie äußerst rechts und überholen Sie nicht. Nochmal Obacht, Falschfahrer auf der B81 Halberstadt-Magdeburg. Zwischen Langwedding und der A14-Auffahrt Magdeburg-Sudenburg ist ein Falschfahrer unterwegs. Fahren Sie äußerst rechts. Und lassen Sie das Radio an. Wir melden, sobald die Gefahr vorüber ist.

0: Da ist es 9:09. Das ist der ARD-Abend. Achtung, sagt er nochmal, Vorsicht vor dem Falschfahrer auf der B81 Halberstadt Magdeburg zwischen Langwedding und der A14 Auffahrt Magdeburg-Sudenburg ist weiterhin der Falschfahrer unterwegs. Fahren Sie bitte äußerst rechts und überholen Sie nicht. Wir melden hier im Radio, sobald die Gefahr vorüber ist. Wir wünschen Ihnen eine gute Fahrt durch diesen Abend. Und Sie wissen ja, wir haben immer ein offenes Ohr für Sie. Wenn Sie was auf dem Herzen haben, sich melden wollen bei uns, können Sie das gerne tun. Auch mit dem, was Sie heute beschäftigt hat, gerne doch. Indem Sie uns einfach eine Mail schreiben. ard-abend@mdr.de. Oder, wenn Sie lieber sprechen wollen, auch kein Problem, klingeln Sie einfach durch. Das ist unsere kostenfreie Nummer direkt zu uns ins Studio. 0800 80 80 110. Dankeschön.
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Das ist der ARD-Abend mit Musik von Limahl. Und ich muss weiterhin hier nochmal auf den Knopf drücken. Der Falschfahrer ist weiterhin unterwegs. Bitte Vorsicht auf der B81, Halberstadt Magdeburg zwischen Langwedding und der A14 Auffahrt Magdeburg-Sudenburg. Ein Falschfahrer, fahren Sie äußerst rechts. Überholen Sie nicht. Wir melden, sobald die Gefahr vorüber ist. Und spielen Musik aus dem Jahr 74 von der Hughes Corporation.

bei uns im ARD-Abend. Und kurz vor den 21 Uhr Nachrichten kommt die gute Nachricht, die Entwarnung von der B81 Halberstadt Magdeburg. Kein Falschfahrer mehr zwischen Langwedding und der A14 Auffahrt Magdeburg-Sudenburg. Da haben Sie wieder freie Fahrt. Ich wünsche Ihnen eine gute Fahrt.

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1: 21 Uhr. Die EU hat die Beitrittsverhandlungen mit der Ukraine begonnen. Das teilte ein Sprecher des EU-Rates in Luxemburg mit. Danach nahmen Vertreter beider Seiten offiziell die Gespräche zu den Themen Justiz, Grundwerte und Sicherheit auf. Kandidatenländer müssen dabei nachweisen, dass ihre Rechtssysteme, der Grenzschutz und die Polizei den EU-Standards entsprechen. Das ungarische Parlament beschränkt die Amtszeit des Regierungschefs auf höchstens 8 Jahre. 135 Abgeordnete stimmten dafür und nur 50 dagegen. Die Begrenzung der Amtszeit würde auch eine Rückkehr des früheren Ministerpräsidenten Orbán in das Amt ausschließen. Das geplante Rahmenabkommen zwischen den USA und dem Iran ist offenbar schon digital unterschrieben worden. Nach Angaben aus Washington haben US-Präsident Trump und sein Vize Vance das Dokument elektronisch signiert. Auf iranischer Seite soll die Unterschrift von Parlamentspräsident und Chefunterhändler Ghalibaf stammen. Dafür gibt es aber keine Bestätigung. Nach der SR-Recherche zu Fällen sexualisierter Gewalt von Lehrkräften an Schülern fordern die Fraktionen von CDU und AfD im Landtag Nachbesserungen. In einem Punkt sieht auch die SPD-Fraktion Verbesserungsbedarf. Einzelheiten von SR-Reporterin Jennifer Klein.
2: Außerdem müsse die Präventionsarbeit gestärkt und Lehrkräfte stärker für Fälle sexualisierter Grenzüberschreitungen sensibilisiert werden. Für eine entsprechende Ausbildung der Lehrerinnen und Lehrer sprach sich auch die AfD-Fraktion aus. Zudem sollten die Schulen nach Ansicht des AfD-Fraktionsvorsitzenden Dörr mehr Freiraum bekommen, um individuell reagieren zu können. Die SPD-Fraktion betonte, die Landesregierung habe bereits viel getan, um den Schutz von Kindern zu verbessern. Dazu zähle die Einrichtung einer unabhängigen Ombudsstelle für Betroffene.
1: Im Saarbrücker Ludwigsparkstadion läuft zur Stunde die Eröffnungsfeier für die nationalen Spiele der Special Olympics. Es ist die größte Sportveranstaltung, die es je im Saarland gegeben hat. Über 4000 Sportlerinnen und Sportler mit geistiger oder mehrfacher Behinderung werden sich bis Samstag in 27 Sportarten messen. Die Fußballweltmeisterschaft hat ihre erste große Überraschung. Europameister Spanien kam in Atlanta gegen Außenseiter Kap Verde nicht über ein 0:0 hinaus. Für die Afrikaner ist es die erste Teilnahme an einer Weltmeisterschaft. Und das waren die Nachrichten mit Marc Langels. 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Das Wetter in der Nacht bewölkt und überwiegend trocken. Vereinzelt sind Schauer möglich. Abkühlung auf 11 Grad. Morgen dann zunächst regnerisch, im Verlaufe des Tages kommt dann die Sonne durch, Höchstwerte bis zu 29 Grad.
3: Und das ist der Verkehrsservice für den ARD-Arm. Zunächst einmal die Entwarnung für die B81 Halberstadt-Magdeburg zwischen Langwedding und der A14 Auffahrt Magdeburg-Sudenburg. Kein Falschfahrer mehr unterwegs. Dann schauen wir auf die A1 Lübeck Richtung Hamburg zwischen Bad Oldesloe und dem Kreuz Barkter Heide wegen Bergungsarbeiten gesperrt. A40 Duisburg-Essen zwischen Mülheim-Winkhausen und Mülheim-Heißen in beiden Richtungen bis zum 22. Juni gesperrt. Auf der A40 Essen Richtung Dortmund im Kreuz Dortmund-West ist die Verbindung zur A45 Richtung Dortmund bis 5 Uhr morgen früh gesperrt. A71 Sangerhausen Richtung Schweinfurt zwischen Oberhof und Suhl-Zeller-Mehlis wegen Wartungsarbeiten bis 6 Uhr gesperrt. Die A100 Berliner Stadtring Richtung Treptow zwischen dem Kreuz Schönberg und Alboinstraße Stau nach einem Unfall. 10 Minuten kommen da oben drauf. Nach Unfällen sind außerdem gesperrt die B4 Gifhorn-Uelzen zwischen Wesendorf und Großösing und die B101 Freiberg-Meißen zwischen Görna und dem Abzweig Mähren. Denn auf der B96 in Berlin ist der Tiergartentunnel gesperrt bis 5:30 morgen früh. Das war's. Ich wünsche eine gute Fahrt.
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3: Mit Markus Poschlott am Mikrofon. Viele Grüße hier vom MDR in Magdeburg.

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1: Musik aus Manchester von Take That Back for Good im ARD-Abend. Und gleich gibt's bei uns brandneue Musik. Und zwar von Taylor Swift. Sie hat nämlich den Soundtrack zum ganz neuen Film Toy Story 5 geschrieben. Da kommt tatsächlich der fünfte Teil jetzt in die Kinos. Ende Juli ist es bei uns in Deutschland soweit. Und sie hat den Song dazu beigesteuert. Und das war lange, lange, lange geheim. Also selbst die Leute, so liest man es zumindest, die direkt am Film mitgearbeitet haben, haben erst kurz vor der Veröffentlichung davon erfahren, dass Taylor Swift genau diesen Song dazu beisteuert. I knew it, I knew you. So heißt der Song aus Toy Story 5. Gibt es gleich bei uns, vorher aber noch einen alten Klassiker aus dem Jahr 1970. Das Album heißt Bridge Over Troubled Water und da weiß natürlich der Musikauskenner natürlich, das sind Simon & Garfunkel. Wir spielen den Song Cecilia.
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Brandneu und immer die Mundharmonika mit dabei. Da merkt man ihre Country-Vergangenheit. Taylor Swift ist das gewesen mit ihrem brandneuen Song I Knew It, I Knew You. Neuer Soundtrack für Toy Story 5. Noch gute 4-5 Wochen, dann ist es soweit. Dann gibt es den Film auch bei uns im Kino. So. Hier läuft auch gerade ein Film im Fernsehen. Belgien gegen Ägypten. Wir spielen WM und es steht nach 19 Minuten 0-0.

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10: 9:30. Und das ist der Verkehrsservice für den ARD-Abend mit der A40 Duisburg-Essen zwischen Mülheim-Winkhausen und Mülheim-Heißen in beiden Richtungen eine Vollsperrung bis zum 22. Juni. Die A40 Essen Richtung Dortmund ist im Kreuz Dortmund-West. Da ist im Kreuz Dortmund-West, jetzt habe ich es, die Verbindung zur A45 Richtung Dortmund bis 5 Uhr morgen früh gesperrt. Die A71 Sangerhausen Richtung Schweinfurt zwischen Oberhof und Suhl-Zeller-Mehlis wegen Wartungsarbeiten im Tunnel bis ca. 6 Uhr gesperrt. Die A100 Berliner Stadtring Richtung Treptow zwischen dem Kreuz Schöneberg und Alboinstraße Stau nach einem Unfall plus 10 Minuten. Die A111 Oranienburg Berlin-Charlottenburg zwischen Schulzendorfer Straße und am Festplatz Tunnelwartungsarbeiten bis 5 Uhr beidseitig die Vollsperrung. Dann gesperrt die B4 Gifhorn-Uelzen zwischen Wesendorf und Großösing nach einem Unfall. Und auch auf der B101 gab es einen Unfall Freiberg-Meißen zwischen Görna und dem Abzweig Mähren, auch eine Vollsperrung. Auf der B96 in Berlin ist der Tiergartentunnel bis ca. 5:30 in der Früh gesperrt. Und damit wünschen wir eine gute Fahrt durch den Abend.
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10: Mit Markus Poschlott, Nabend zusammen.

0: dürfen wir einen der berühmtesten Torwart-Spieler Deutschlands mal fragen, warum das Spiel verloren wurde.
1: Weil wir kein Tor geschossen haben und nicht alles, glaube ich, aus uns herausgeholt haben, was möglich ist.
2: Können Sie das ein bisschen konkretisieren? Was hat Ihnen exakt gefehlt?
1: Eier.
2: Die Mannschaft hat sich nicht gewehrt. Die Mannschaft hat nicht das gezeigt, was Sie schon seit Wochen eingefordert haben. Habe ich Sie richtig verstanden?
1: Ich sage ja Eier, wir brauchen Eier. Sie wissen, was das heißt.
0: Wir erinnern uns alle an dieses Kultinterview. Oliver Kahn, heute wird er 57 Jahre alt. Eier, wir brauchen Eier. Alles Gute zum Geburtstag. Wir gucken auch gleich wieder zur WM. Da ist nämlich gleich Halbzeit bei Belgien gegen Ägypten. Auch das haben wir natürlich für Sie heute Abend im Blick.

Das ist der ARD-Abend. Es sind noch gute 2,5 Minuten. Dann ist auch Halbzeit beim Spiel Belgien-Ägypten bei der WM. Spielstand aktuell Belgien 0, Ägypten 1. Und damit sind schon mehr Tore jetzt schon gefallen als beim Spanien-Spiel heute Abend.

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1: Es ist 22 Uhr. Das geplante Rahmenabkommen zwischen den USA und dem Iran ist offenbar schon digital unterzeichnet worden. Auf der US-Seite sollen Präsident Trump und sein Vize Vance das Dokument elektronisch signiert haben, auf iranischer Seite Parlamentspräsident Ghalibaf. Bundeskanzler Merz sagte zuvor, die Vereinbarung könne den Weg für eine Stabilisierung der Region ebnen. Wie die Oppositionsparteien im Bundestag reagierten, fasst Bianca Schwarz zusammen.
2: Grünen-Parteichefin Franziska Brandner sei einerseits erleichtert, andererseits habe sich die Herrschaft der Führung in Teheran vermutlich weiter gefestigt, sagt sie, und die Repression gegen die iranische Bevölkerung sei auf einem Höhepunkt. Brandner äußerte sich außerdem irritiert darüber, dass Bundeskanzler Merz das als diplomatischen Durchbruch feiere. Diese Äußerung nennt auch die Parteichefin der Linken Ines Schwertner, Zitat, ziemlich befremdlich. Sie mahnte zur Vorsicht und forderte die Bundesregierung auf, eine aktive Vermittlerrolle in dem Konflikt zu spielen. Der AfD-Außenpolitiker Markus Fronmeier äußerte sich vorsichtig optimistisch. Aus seiner Sicht sei es entscheidend, wie es im Libanon weitergeht und ob die Verhandlungen zum Nuklearprogramm Irans tatsächlich tragen würden.
1: Die EU hat die Beitrittsverhandlungen mit der Ukraine begonnen. Das teilte ein Sprecher des EU-Rates in Luxemburg mit. Danach nahmen Vertreter beider Seiten offiziell die Gespräche zu den Themen Justiz, Grundwerte und Sicherheit auf. Kandidatenländer müssen dabei nachweisen, dass ihre Rechtssysteme, der Grenzschutz und die Polizei den EU-Standards entsprechen. Nach der SR-Recherche zu Fällen sexualisierter Gewalt von Lehrkräften an Schülern fordern die saarländischen Landtagsfraktionen Nachbesserungen. Die CDU-Fraktion sprach sich für eine Dunkelfeldanalyse aus. Nur so könne man einen Überblick über die tatsächlichen Fallzahlen erhalten. Auch sei mehr Präventionsarbeit nötig und eine Sensibilisierung der Lehrkräfte. Auch die AfD-Fraktion unterstützte ebenfalls eine entsprechende Ausbildung der Lehrerinnen und Lehrer. Die SPD-Fraktion verwies auf bereits umgesetzte Vorhaben der Landesregierung, etwa auf die unabhängige Ombudsstelle für Betroffene. Die nationalen Spiele der Special Olympics sind offiziell eröffnet worden mit einer Feier im Saarbrücker Ludwigsparkstadion. Es ist die größte Sportveranstaltung, die es im Saarland je gegeben hat. Über 4000 Sportlerinnen und Sportler mit geistiger oder mehrfacher Behinderung werden sich bis Samstag in 27 Sportarten messen. Dabei werden insgesamt rund 100.000 Besucher erwartet. Und das waren die Nachrichten mit Daniel Magger. 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Das Wetter: in der Nacht bewölkt und überwiegend trocken, vereinzelt Schauer möglich. Es kühlt ab auf bis zu 11 Grad. Morgen anfangs regnerisch, im Verlauf des Tages kommt die Sonne raus, die Temperatur steigt bis auf 29 Grad.
3: Und das ist der Verkehrsservice für den ARD-Abend. Mit der A2 Berlin Richtung Hannover, zwischen Helmstedt Zentrum und Helmstedt West nach einem Unfall Vollsperrung. Die A4 Aachen Richtung Köln, zwischen dem Kreuz Köln West und Köln Klettenberg nach einem Unfall Vollsperrung. Es staut sich. Dann die A40 Essen Richtung Dortmund ist im Kreuz Dortmund West. Da ist die Verbindung zur A45 Richtung Dortmund gesperrt, das Ganze bis 5 Uhr morgen früh. Die A71 Sangerhausen Richtung Schweinfurt zwischen Oberhof und Suhl-Zellamelis wegen Wartungsarbeiten im Tunnel bis 6 Uhr gesperrt. Die A111 Oranienburg Berlin-Charlottenburg ist zwischen Schulzendorfer Straße und am Festplatz wegen Tunnelwartungsarbeiten bis um 6 Uhr gesperrt. Nach Unfällen gesperrt unter anderem die B4 GVN Uelzen zwischen Wesendorf und Großösing sowie auf der B101 Freiberg-Meißen ist die Straße zwischen Görna und dem Abzweig Mähren gesperrt. Auf der B96 in Berlin ist der Tiergartentunnel bis ca. 5.30 Uhr beidseitig gesperrt und damit wünsche ich eine gute Fahrt.
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3: Mit Markus Poschlott, ich grüße Sie vom MDR hier aus Magdeburg mit Musik von Linda Perry und ihren Four Non Blondes. What's up?

by myself, ganz für sich alleine, reiste Frau von Malzahn im Jahr 1882 nach Warnemünde und dann ist Großes passiert. Und damit guten Abend im ARD-Abend. Ja, wir sind im Jahr 1882 und bedanken uns heute mal bei Frau Malzahn. Nicht ohne Grund, denn als sie dort an der Ostsee ankam, hat sie ein Problem schnell bemerkt. Dieser Wind, der ist ja viel zu stark. Sie litt damals unter Rheuma und hatte große Sorge, dass ihr dieser frische Seewind am Strand nicht besonders gut bekommen würde. Also ging sie vor Ort in Warnemünde zu einem Korbmacher mit diesem wunderschönen Namen Ludolf Wilhelm Eduard Bartelmann. Und sie bat ihn um eine windgeschützte Sitzgelegenheit. Und Bartelmann tüftelte und er baute den allerersten Strandkorb der Geschichte. Kaum stand das gute Stück, wurde es natürlich zur Attraktion am Strand. Die Urlauber schauten neugierig. Die Nachfrage, die wuchs so schnell, dass Bartelmanns Frau dann ein Jahr später schon den ersten Strandkorbverleih eröffnete. Deshalb feiern wir heute den Tag des Strandkorbs und bedanken uns ganz besonders bei Frau Malzahn und bei ihrem Rheuma, die einfach nur nicht frieren wollte und ganz nebenbei mal eine ganz besondere Urlaubstradition erfinden hat lassen. Fehlt nur noch die Strandkorbmusik. Die kommt aus den 80ern. Von Belinda Carlisle aus den 1980ern wohlgemerkt. Circle in the Sand. Hier ist der ARD-Abend.

Das ist Chris de Burgh im ARD-Abend und jetzt spiele ich uns den Rick Astley-Song, den ersten, den er selber geschrieben hat und der ein großer Hit wurde, obwohl das Produzententeam gesagt hat, boah, Rick, hältst du das echt für eine gute Idee? Es läuft doch gerade so gut. Und er hat gesagt, lasst mich mal machen. Guck mal, She Wants to Dance with Me, so schlecht ist die Nummer nicht. Hier ist das Jahr 1988.

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9: Es ist kurz nach 11:30. Und das ist der Verkehrsservice für den ARD-Abend. Die A2 Berlin Richtung Hannover zwischen Helmstedt Zentrum und Helmstedt West nach einem Unfall gesperrt. Dann kommt die A4 rein, Aachen Richtung Köln zwischen dem Kreuz Köln West und Köln Klettenberg nach einem Unfall Vollsperrung. A40 Duisburg Essen zwischen Mülheim Winkhausen und Mülheim Heißen in beiden Richtungen noch bis zum 22. Juni gesperrt. So, jetzt müsste mich mein Computer mal wieder arbeiten lassen. Okay, 22. Juni gesperrt, genau, hier sind wir. Auf der A40 Essen Richtung Dortmund, im Kreuz Dortmund West ist die Verbindung zur A45 Richtung Dortmund bis 5 Uhr morgens gesperrt. Die A71 Sangerhausen Richtung Schweinfurt zwischen Oberhof und Suhl-Zellermehlis wegen Wartungsarbeiten im Tunnel Hochwald bis ca. 6 Uhr gesperrt. Die A111 Oranienburg-Berlin-Charlottenburg zwischen der Schulzendorfer Straße und am Festplatz Tunnelwartungsarbeiten bis um 5. Nach Unfällen gesperrt die B4 Gifhorn-Uelzen zwischen Wesendorf und Großösingen und in Sachsen die B101 Freiberg-Meißen zwischen Görna und dem Abzweig Mähren. Auf der B96 in Berlin ist der Tiergartentunnel bis ca. 5.30 Uhr beidseitig gesperrt. Ich wünsche eine gute Fahrt.
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9: Mit Markus Poschlott. Guten Abend zusammen. Das sind ABC.

Von einer Hymne zur nächsten hier im ARD-Abend. Whitney Houston, I Will Always Love You. Und die zweite braucht auch nicht viel Worte, kommt von der Band City.

Das ist Kids in America, hier ist der ARD-Abend und bei Belgien gegen Ägypten ist gleich das angesagt, was für mich jetzt auch angesagt ist, nämlich Feierabend. Da sind jetzt 90 Minuten gespielt, es steht 1:1, aber die Partie läuft ja noch. Frank-Michael Bauer kann ihn gleich in der ARD-Hitnacht dann nach 11 sagen, wie die Partie final ausgegangen ist. Ich wünsche Ihnen eine gute Nacht und wir hören uns morgen wieder. Pünktlich ab 20 Uhr zum ARD-Abend. Wünsche Ihnen was. Bis dahin.

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1: Es ist 23 Uhr. Das Rahmenabkommen zwischen den USA und dem Iran haben den Auftakt des G7-Gipfels im französischen Evian bestimmt. US-Präsident Trump bekräftigte, dass die Straße von Hormus am Freitag vollständig geöffnet werde. Zudem betonte er, dass für die Durchfahrt keine Maut anfallen werde. Das iranische Außenministerium kündigte jedoch an, dass Gebühren etwa für Navigationsdienste erhoben werden sollen. Unterdessen ist das geplante Rahmenabkommen offenbar schon digital unterzeichnet worden. Nach Angaben aus Washington haben US-Präsident Trump und sein Vize Vance das Dokument elektronisch signiert. Auf iranischer Seite soll die Unterschrift von Parlamentspräsident Khalibaf stammen. Dafür gibt es jedoch keine Bestätigung.
2: Außerdem müsse die...
1: Die Hilfsorganisation Ärzte ohne Grenzen warnt vor gefährlichen Verzögerungen bei der Eindämmung der Ebola-Epidemie in Afrika. Die Organisation teilte mit, es fehle an Diagnostik sowie an effektiver Überwachung und der Nachverfolgung von Kontakten. Niemand kenne das tatsächliche Ausmaß und wisse ganz genau, wo sich das Ebola-Virus ausbreite. Die Weltgesundheitsorganisation kritisiert, dass der Kampf gegen das Ebola-Virus durch die weltweite Kürzung von Hilfsgeldern erschwert wird. Nach der SR-Recherche zu Fällen sexualisierter Gewalt von Lehrkräften an Schülern fordern die Fraktionen von CDU und AfD im Saarländischen Landtag Nachbesserungen. CDU-Fraktionschef Toscani sprach von einer Dunkelfeldanalyse. Nur so könne man einen Überblick über die tatsächlichen Fallzahlen bekommen. SR-Reporterin Jennifer Klein.
2: Außerdem müsse die Präventionsarbeit gestärkt und Lehrkräfte stärker für Fälle sexualisierter Grenzüberschreitungen sensibilisiert werden. Für eine entsprechende Ausbildung der Lehrerinnen und Lehrer sprach sich auch die AfD-Fraktion aus. Zudem sollten die Schulen nach Ansicht des AfD-Fraktionsvorsitzenden Dörr mehr Freiraum bekommen, um individuell reagieren zu können. Die SPD-Fraktion betonte, die Landesregierung habe bereits viel getan, um den Schutz von Kindern zu verbessern. Dazu zähle die Einrichtung einer unabhängigen Ombudsstelle für Betroffene.
1: In Trier ist ein 37-Jähriger wegen Schockanrufen zu 3,5 Jahren Gefängnis verurteilt worden. Die Richter sahen es als erwiesen an, dass er in 3 Betrugsfällen als Mittäter beteiligt war. Der Vorwurf, dass der Mann Teil einer international tätigen Bande gewesen war, sei ihm dagegen nicht nachzuweisen gewesen. Der Angeklagte habe er zwischen den Logistikern der Bande und den Geldabholern vermittelt und verschlossene Geldumschläge weitergegeben. Mit den Schockanrufen waren unter anderem in Trier und Bitburg ältere Menschen um mehrere 100.000 Euro betrogen worden. Und das waren die Nachrichten mit Daniel Magar. 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Das Wetter: in der Nacht bewölkt und überwiegend trocken, vereinzelt Schauer möglich. Es kühlt ab auf bis zu 11 Grad.
3: Hier ist der Verkehrsservice in der ARD-Hitnacht. Die A1 Lübeck-Hamburg vor der Norderelbbrücke staut es sich in beiden Richtungen wegen eines Schwertransports. Die A4 Aachen Richtung Köln ist zwischen Kreuz Köln-West und Klettenberg nach einem Unfall gesperrt. Die A40 Duisburg-Essen ist zwischen Mülheim an der Ruhr, Winkhausen und Heißen in beiden Richtungen bis nächsten Montag gesperrt. Die A71 Richtung Schweinfurt ist zwischen Oberhof und Suhl-Zellamelis wegen Wartungsarbeiten im Tunnel Hochwald bis ca. 6 Uhr früh gesperrt. Die A94 Passau Richtung München ist zwischen Forstinning und Anzing wegen Bergungsarbeiten bis ca. 1 Uhr gesperrt. Berlin, die A111 ist zwischen Schulzendorfer Straße und am Festplatz bis 5 Uhr früh in beiden Richtungen gesperrt. Dort laufen Wartungsarbeiten. Soweit unser Verkehrsdienst. Kommen Sie gut an Ihr Ziel.
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3: Der späte Abend wird zur Nacht. Willkommen aus dem Studio 1 von MDR Sachsen aus Dresden. Ich bin Frank-Michael Bauer. Willkommen. Ja, Belgien, Ägypten, gerade zu Ende gegangen. Das Spiel bei der WM 1:1 unentschieden.

Hier ist sie, die ARD-Hitnacht. Das war der melancholische Klassiker Runaway Train von Soul Asylum. Auch schon wieder ein Weilchen her, aus dem Jahre 1992. Der Song machte damals weltweit mit seinem Musikvideo auf vermisste Kinder aufmerksam, in dem echte Suchmeldungen eingeblendet wurden. Und tatsächlich half das Video damals dabei, einige der gezeigten Kinder wiederzufinden. Bleiben wir bei emotionalen Botschaften und gehen zurück in das Jahr 1977. Hier ist die packende Disco-Version eines echten Klassikers über Missverständnisse in Herzensangelegenheiten. Der Song wurde ursprünglich von Nina Simone geschrieben und hat dann ein tanzbares Gewand bekommen. Und da waren Leroy Gomez und Santa Esmeralda dran schuld. Wurde ein großer Hit. Auch diese Version, Don't Let Me Be Misunderstood, Santa Esmeralda.

der große Gong. Jawohl, Big in Japan. Das war Musik aus dem Jahre 1984 mit Alpha Will ihr Debüt. Der Titel beschreibt das Phänomen, wenn eine Band in der westlichen Welt kaum Beachtung findet im fernen Asien, aber wie Superstars gefeiert wird. Wer die Münsteraner gerne mal wieder hören möchte, live erleben möchte, hat auf der großen Sommertour bald die Gelegenheit dazu. Da ist zum Beispiel der Classic Open Air am 14. Juli in Berlin mit Alpha Will oder am 1. August, da sind sie dann in Weimar. Und in den nächsten Tagen, ja, da treibt sie so ein bisschen über Ländergrenzen hinaus, da sind sie in der Slowakei, zum Beispiel in Bratislava. Und jetzt setzen wir auf handgemachten deutschen Rock aus dem gleichen Jahr, 1984. Dieser Rocktitel beschrieb damals perfekt das Verlangen nach purer Lautstärke als Ventil gegen den Alltagsfrust. Vielleicht jetzt so um 23.24 Uhr. Der Nachbarn zuliebe nicht ganz so laut machen. Herbert Grönemeyer, Musik nur, wenn sie laut ist.

Hier ist der Verkehrsservice in der ARD-Hitnacht. Achtung, Falschfahrer auf der A113 Autobahnzubringer Dresden-Schönefeld-Neukölln. Zwischen Schönefelder Kreuz und Waltersdorfer Dreieck kommt Ihnen ein Falschfahrer entgegen. Fahren Sie äußerst rechts und überholen Sie nicht. Auf der A113 Autobahnzubringer Dresden-Schönefeld-Neukölln zwischen Schönefelder Kreuz und Waltersdorfer Dreieck ist ein Falschfahrer unterwegs.

0: Das war aus Schweden Emilia Big Big World. 23.31 Uhr, hier ist der Verkehrsservice in der ARD-Hitnacht. Achtung, weiterhin Falschfahrer auf der A113, Autobahnzubringer Dresden-Schönefeld-Neukölln. Zwischen Schönefelder Kreuz und Waltersdorfer Dreieck kommt Ihnen ein Falschfahrer entgegen. Fahren Sie äußerst rechts und überholen Sie nicht. Die A1 Lübeck-Hamburg vor der Norderelbbrücke staut es sich in beiden Richtungen wegen eines Schwertransports. A2 Berlin Richtung Hannover zwischen Marienborn-Helmstedt und Helmstedt-West 3 Kilometer Stau nach einer Sperrung. Die A4 Aachen Richtung Köln ist zwischen Kreuz Köln-West und Klettenberg nach einem Unfall gesperrt. Die A9 Nürnberg Richtung Halle-Leipzig ist zwischen Trockau und Bayreuth-Süd nach einem Unfall gesperrt. Die A40 Duisburg-Essen ist zwischen Mülheim an der Ruhr, Winkhausen und Heißen in beiden Richtungen bis nächsten Montag gesperrt. Die A71 Richtung Schweinfurt ist zwischen Oberhof und Sulzellamelis wegen Wartungsarbeiten im Tunnel Hochwald bis ca. 6 Uhr früh gesperrt. Die A94 Passau Richtung München ist zwischen Forstinning und Anzing wegen Bergungsarbeiten bis ca. 1 Uhr gesperrt. Berlin, A111, die Autobahn ist zwischen Schulzendorfer Straße und am Festplatz bis 5 Uhr in der Früh in beiden Richtungen gesperrt. Dort laufen derzeit Wartungsarbeiten. Soweit die Meldungen, kommen Sie gut an Ihr Ziel.
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0: Aus Dresden mit Frank Michael Bauer und hier ist Lisa Alisa Stansfield.

Dann läuten sie die Hochzeitsglocken. Ein echter Rhythmus für den schönsten Tag im Leben. Bruno Mars mit Marry You. Ich war am Wochenende auch bei einer Hochzeit. Allerdings haben die nicht nach diesem Titel geheiratet, was ja ansonsten auch viele schon getan haben mit Marry You, sondern nach Ed Sheeran und Perfect. Nochmal zu Bruno Mars. Interessanterweise war der Song in vielen Ländern nie eine offizielle Single, wurde aber durch das Internet und unzählige Heiratsantrag-Videos zum weltweiten Phänomen. Und nun kommen wir zu einem Soul-Klassiker aus dem Jahre 1982. Ein Song, der damals nach einer langen privaten und künstlerischen Krise das große Comeback des Sängers einläutete. Marvin Gaye, die samtige Stimme gepaart mit den damals hochmodernen Drumcomputern, hat ein unvergessliches Meisterwerk im Popgewand hervorgebracht. Hier ist Marvin Gaye und Sexual Healing in der ARD-Hitnacht. Sexual Healing, Marvin Gaye.

Tragisch endet das Leben von Marvin Gaye. Er ist von seinem eigenen Vater erschossen worden. Hier ist die ARD-Hitnacht und hier ist der Verkehrsservice in dieser ARD-Hitnacht mit der Entwarnung auf der A113 Autobahnzubringer Dresden-Schönefeld-Neukölln. Kein Falschfahrer mehr zwischen Schönefelder Kreuz und Waltersdorfer Dreieck. Sie haben wieder freie Fahrt. Und hier sind Shocking Blue mit Venus.

Ja, den haben wir erkannt. Das war Tom Petty mit seinen Heartbreakers und der zeitlosen Hymne über Standhaftigkeit und Widerstandskraft, I Won't Back Down, aus dem Jahre 89. Der Song, der entstand übrigens kurz nachdem Pettys Haus durch Brandstiftung völlig zerstört wurde. Die Trotzreaktion, darauf hört man irgendwie in jeder Zeile. Begleitet wurde er im Studio von keinem Geringeren als George Harrison an der Gitarre. Es ist ein Song, der Mut macht, wenn man mit dem Rücken zur Wand steht, hat Tom Petty mal im Interview gesagt. Ja, ein echtes Stück ehrlicher Rockgeschichte. Und die kann jetzt auch rocken, hier bei uns losrocken. Die Kleine mit der großen Röhre, Susie Quattro mit She's in Love with You. Und wenn Sie sich für die Fußball-WM interessieren sollten, das nächste Spiel beginnt genau in 8 Minuten um Mitternacht. Saudi-Arabien gegen Uruguay, das Ganze sehen live im ZDF oder streamen unter sportstudio.de. Susie Quattro und dann noch eine Band aus deutschen Landen, Channel 5.

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1: Es ist 0 Uhr. Das Rahmenabkommen zwischen den USA und dem Iran haben den Auftakt des G7-Gipfels im französischen Evian bestimmt. US-Präsident Trump bekräftigte, dass die Straße von Hormus am Freitag vollständig geöffnet werde. Zudem betonte er, dass für die Durchfahrt keine Maut anfallen werde. Das iranische Außenministerium kündigte jedoch an, dass Gebühren etwa für Navigationsdienste erhoben werden sollen. Unterdessen ist das geplante Rahmenabkommen offenbar schon digital unterzeichnet worden. Auf der US-Seite sollen Präsident Trump und sein Vize Vance das Dokument elektronisch signiert haben, auf iranischer Seite Parlamentspräsident Khalibaf. Das ungarische Parlament beschränkt die Amtszeit des Regierungschefs auf höchstens 8 Jahre. Die Abgeordneten stimmten mit großer Mehrheit dafür. Eine Begrenzung der Amtszeit des Regierungschefs würde auch die Rückkehr des früheren Ministerpräsidenten Orbán in das Amt ausschließen. In Perl haben sich gestern die Präsidentinnen und Präsidenten der deutschen Landtage getroffen. Dabei wurde unter anderem darüber beraten, wie die Parlamente mit Abgeordneten umgehen können, die ihre Verwandten beschäftigen. Bei dem Treffen der Landtagspräsidentenkonferenz gab die saarländische Landtagspräsidentin Vincent den Vorsitz der Konferenz turnusgemäß an Niedersachsen ab. Sie zog dabei Bilanz ihres Vorsitzes. Vincent hatte sich auf die grenzüberschreitende Zusammenarbeit konzentriert. Die nationalen Spiele der Special Olympics sind am Abend eröffnet worden. Insgesamt waren knapp 16.000 Zuschauer bei der Feier im Saarbrücker Ludwigsparkstadion dabei. SR-Reporter René Henken.
2: Direkt zu Beginn der Feier gab es das erste Highlight. 3 Fallschirmspringer sind mit den Flaggen der Special Olympics auf dem Rasen des Saarbrücker Ludwigsparkstadions gelandet. Danach folgte ein knapp 1,5 Stunden Programm, unter anderem mit einer großen Party, als die Band Mr. President ihren Hit Coco Jumbo gespielt hat, und einem Gänsehautmoment mit viel Applaus, als die Flamme der Hoffnung im Stadion entzündet wurde. Nach der Eröffnungsfeier der Special Olympics geht es nun auch mit den Wettbewerben los. Insgesamt treten über 4.300 Athleten an. Bei 27 Wettkämpfen haben sie dann die Chance, sich für die Special Olympics Weltsommerspiele im kommenden Jahr in Chile zu qualifizieren. Bis Samstag laufen die Spiele. Im Saarland werden rund 100.000 Zuschauer erwartet.
1: Bei der Fußballweltmeisterschaft in Nordamerika ist Belgien nicht über ein Unentschieden gegen Ägypten hinausgekommen. 1:1. Zuvor hatte Spanien einen Fehlstart hingelegt. Der amtierende Europameister kam in Atlanta gegen Kap Verde nur zu einem 0:0. In der Nacht folgen die Partien Saudi-Arabien gegen Uruguay und Iran gegen Neuseeland. Und das waren die Nachrichten mit Daniel Magar. 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Das Wetter: in der Nacht bewölkt und überwiegend trocken, vereinzelt Schauer möglich. Es kühlt ab auf bis zu 11 Grad. Morgen anfangs regnerisch, im Verlauf des Tages kommt die Sonne raus. Die Temperatur steigt bis 29 Grad. 3.
3: Hier ist der Verkehrsservice in der ARD-Hitnacht. A1 Lübeck-Hamburg. Vor der Norderelbbrücke staut es sich in beiden Richtungen, und zwar wegen eines Schwertransports. A2 Berlin Richtung Hannover zwischen Marienborn-Helmstedt und Helmstedt-West. 3 Kilometer Stau nach einer Sperrung. Die A4 Aachen Richtung Köln ist zwischen Kreuzköln-West und Klettenberg nach einem Unfall gesperrt. Die A40 Duisburg-Essen ist zwischen Mülheim an der Ruhr, Winkhausen und Heißen in beiden Richtungen bis nächsten Montag gesperrt. Die A71 Richtung Schweinfurt ist zwischen Oberhof und Sulzella-Mehlis wegen Wartungsarbeiten im Tunnel Hochwald bis ca. 6 Uhr in der Früh gesperrt. Die A94 Passau Richtung München ist zwischen Forstinning und Anzing wegen Bergungsarbeiten bis ca. 1 Uhr noch gesperrt. Berlin, die A111 ist zwischen Schulzendorfer Straße und am Festplatz bis 5 Uhr früh in beiden Richtungen gesperrt. Dort laufen derzeit Wartungsarbeiten. Das waren die Meldungen. Kommen Sie gut an Ihr Ziel.
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3: Da ist er, der neue Tag heute. Da haben wir den Dienstag, den 16. Juni. Willkommen in der ARD-Hitnacht von MDR Sachsen aus Dresden. Ich bin Frank-Michael Bauer. Die Dire Straits sind für den Anfang zuständig mit Calling Elvis.

Die ARD Hitnacht mit Nazareth und ihrer herzzerreißenden Rockballade Love Hurts aus dem Jahre 74. Der Song zeigt schonungslos, ja, wie schmerzhaft die Liebe sein kann, wenn sie zerbricht. Die Reibeisenstimme von Dan McCaverty verleiht dem Track so richtig emotionale Tiefe, die bis heute unter die Haut geht. Ursprünglich stammte die Komposition von den Everly Brothers, aber erst diese schwere Rockversion wurde zum unsterblichen Welthit. Und es geht weiterhin so ein bisschen um Schmerzen, um verletzte Gefühle, verpackt in sanften, tanzbaren Reggae-Pop, jetzt aus dem Jahre 82. Ein schillernder britischer Frontmann sang sich damals an die Spitze der weltweiten Charts und brach optisch wie musikalisch alle Tabus. Boy George, hier ist er mit seinem Culture Club und Do You Really Want to Hurt Me? Und wenn Sie für Fußball Interesse zeigen, das ZDF strahlt gerade die Partie der Weltmeisterschaft Saudi-Arabien gegen Uruguay aus. 9 Minuten sind gespielt und es ist noch kein Tor gefallen.

das war der unverkennbare Sound von Nick Hörscher hier an der ARD Hitnacht und der große Hit Wouldn't It Be Good von 1984, ein Lied über den klassischen Wunsch, mit jemand unbedingt tauschen zu wollen, dem es vermeintlich besser geht, verpackt in ein geniales Synthesizer-Arrangement. Nick Hörscher bewies hier wieder mal sein außergewöhnliches Talent für sehr komplexe Akkordfolgen, die trotzdem sofort ins Ohr gehen. Und jetzt geht es, vielleicht ist es da oder hier, noch ein bisschen kühler in dieser Nacht, hier bei uns auch. Ich habe das Fenster gerade wieder zugemacht. Wir reisen von der nächtlichen Kälte zurück ins Jahr 1965 an die sonnige Westküste der USA. Und da gibt es einen Song, der stand für unstillbare Sehnsucht nach Wärme, Freiheit und einem Neuanfang. Hier sind sie, die Mamas and Papas mit California Dreamin'.

0: da oben, über uns ist irgendwo ein Auge. Eye in the Sky, das war ein Alan Parsons Project. 0.31 Uhr, hier ist der Verkehrsservice in der ARD-Hitnacht. Die A1 Lübeck-Hamburg vor der Norderelbbrücke staute sich in beiden Richtungen und zwar wegen eines Schwertransports. Die A4 Aachen Richtung Köln ist zwischen Kreuz Köln-West und Klettenberg nach einem Unfall gesperrt. Die A40 Duisburg-Essen ist zwischen Mülheim an der Ruhr, Winkhausen und Heißen in beiden Richtungen bis nächsten Montag gesperrt. Die A71 Richtung Schweinfurt ist zwischen Oberhof und Suhl-Zellamelis wegen Wartungsarbeiten im Tunnel Hochwald bis ca. 6 Uhr früh gesperrt. Die A94 Passau Richtung München ist zwischen Forstinning und Anzing wegen Bergungsarbeiten gesperrt. Weiterhin bis ca. 1 Uhr dauert das. Berlin, die A111 ist zwischen Schulzendorfer Straße und am Festplatz bis 5 Uhr früh in beiden Richtungen gesperrt. Dort laufen Wartungsarbeiten. Soweit unsere Meldungen, kommen Sie gut an Ihr Ziel.
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0: Aus Dresden von MDR Sachsen und hier ist Robin Gibb unvergessen mit seiner Juliet. Ich bin Frank Michael Bauer, grüß Sie und nach ihm gibt's Eishaus.

Scheißhaus entführte uns mit Hey Little Girl hier in der ARD-Hitnacht mitten in das Jahr 1982. Ja, ein kühler, eleganter und dennoch tanzbarer Klassiker des australischen Synthie-Pop. Der Song wird oft mit den Werken von Roxy Music verglichen, was vor allem am edlen Gesangsstil von Frontmann Ira Davis liegt. In Europa war es der große Durchbruch für die Band vom anderen Ende der Welt. Und wir bleiben noch ein bisschen beim Thema Flirt und Zärtlichkeit, springen aber ein gutes Stück nach vorn ins Jahr 98. Dieser wunderschöne Akustik-Pop-Titel Kiss Me, der wurde durch die Romantikkomödie Eine wie keine über Nacht weltberühmt. Er beschreibt die magische Unbeschwertheit der ersten großen Liebe, des ersten großen Verliebtseins, bei der alles andere um einen wirklich herum verblasst und auch egal ist. Die sanfte Stimme der Sängerin Lee Nash ist dann auch noch der perfekte Begleiter für diese ruhige Stunde. Hier sind Sixpence None the Richer mit ihrem sanften Welthit Kiss Me in der ARD Hitnacht. 0:41 haben wir's.

Gerade ist ein Tor gefallen in der Partie Saudi-Arabien gegen Uruguay. Ja, Saudi-Arabien führt jetzt in der 40. Minute mit 1:0. Und das hier sind Blondie in der ARD-Hitnacht mit Sunday Girl.

Sunny Girl mit Blondie und ein kurzes, aber feines Wiederhören mit der legendären Band und ihrem Supererfolg Sunny Girl von 79. Ja, da war ich gerade in der 11. Klasse. Geschrieben wurde der Song von Gitarrist Chris Stein, um die Katze von Frontfrau Debbie Harry zu trösten, die während einer Tournee weggelaufen war. Ja, so ist das manchmal. Daher ist dieses Lied. Und jetzt kommen wir zu unserem ganz besonderen Albumtipp für diese Nacht, auf den wir uns in der Redaktion besonders gefreut haben. Wir spielen für Sie die mitreißende Ouvertüre aus dem brandneuen Werk Stabile Poesie von Bosse. Das Album ist erst vor kurzem erschienen und zeigt den Musiker von seiner gewohnt nahbaren lyrischen Seite. Wenn Sie den sympathischen Singer-Songwriter mal live erleben wollen, gibt es Chancen dazu in Deutschland. Er spielt unter anderem am 21. Juni in München oder am 8. August in Dresden. Und hier ist er, Bosse, mit der Ouvertüre.

Hier ist die ARD-Hitnacht mit dem Verkehrsservice. Achtung, Falschfahrer auf der A7 Hannover-Flensburg. Zwischen Hamburg-Waltershof und Quickborn kommt Ihnen ein Falschfahrer entgegen. Fahren Sie äußerst rechts und überholen Sie nicht. Auf der A7 Hannover-Flensburg zwischen Hamburg-Waltershof und Quickborn ist ein Falschfahrer unterwegs. Vorsicht in beiden Richtungen. Und noch ein Falschfahrer auf der A23 Hamburg-Heide zwischen Dreieck Hamburg-Nordwest und Pinneberg-Süd. Ein Falschfahrer. Fahren Sie äußerst rechts und überholen Sie nicht. Ich wiederhole, auf der A23 Hamburg-Heide zwischen Dreieck Hamburg-Nordwest und Pinneberg-Süd ist ein Falschfahrer unterwegs. Auch hier Vorsicht in beiden Richtungen. So, ich würde sagen, wir fangen hier nochmal mit der Ouvertüre an.

Das war Bosse. Axel Bosse betont ja immer in Interviews, wie wichtig ihm Auszeiten in der Natur sind, um den Kopf für neue Songtexte frei zu bekommen. Er hat einen ganz bestimmten Zufluchtsort, den er schon seit seiner Kindheit als seine persönliche Kraftinsel bezeichnet. Ja, wenn Sie das Album als Doppel-CD mit einer Bonusplatte und einem kleinen Büchlein gewinnen möchten von Bosse, das ganze Album, dann antworten Sie doch auf unsere Frage. Auf welcher bekannten deutschen Nordseeinsel tankt Bosse regelmäßig neue Energie?

Gute Nachrichten von den Autobahnen. Entwarnung auf der A7 Hannover-Flensburg. Kein Falschfahrer mehr zwischen Hamburg-Waltershof und Quickborn. Und Entwarnung auch für die A23. Kein Falschfahrer mehr zwischen Dreieck Hamburg-Nordwest und Pinneberg-Süd. Und hier ist Maggie Reilly.

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1: Um 1 Uhr mit Ronald Lessig. In Evian in Frankreich hat am Abend der G7-Gipfel begonnen. Zum Auftakt ging es um das Rahmenabkommen zwischen den USA und dem Iran zu einem Ausweg aus dem Krieg. Aus der Nachrichtenredaktion Karen Busche.
2: Los ging es mit einem Arbeitsessen und damit, dass US-Präsident Trump die Gipfelteilnehmer über Details des Abkommens mit dem Iran informiert hat. Denn da waren ja viele Fragen offen. Virtuell ist die Vereinbarung bereits von beiden Seiten unterzeichnet worden, sagt Trump. Der Iran hat das bestätigt. Die richtige Unterschrift soll dann am Freitag folgen in der Schweiz. Außerdem soll die Straße von Hormuz bis spätestens Freitag komplett geöffnet sein, so Trump. Beobachter halten das aber für unrealistisch wegen der vielen Seeminen.
1: Israel will sich vorerst nicht aus dem Süden des Libanon zurückziehen. Ministerpräsident Netanyahu sagte, die Truppen blieben vorerst in der sogenannten Sicherheitszone. Israel sei vor der Vernichtung gerettet worden, doch der Kampf sei noch nicht vorbei. Man werde weiterhin Bedrohungen in der Region abwehren, sagte Netanyahu. Beim Absturz eines US-Kampfflugzeuges in Kalifornien sind vermutlich alle 8 Besatzungsmitglieder ums Leben gekommen. Vom Luftwaffenstützpunkt Edwards hieß es, der Bomber vom Typ B-52 sei kurz nach dem Start von der Basis nordöstlich von Los Angeles am Boden zerschellt. Auf Fernsehaufnahmen war eine verkohlte Fläche zu sehen, von der Rauch aufstieg. Der Flugbetrieb der Air Force-Basis wurde eingestellt. Boeing B-52 Kampfflugzeuge sind seit den 1950er Jahren im Einsatz und wurden seit Ende des Kalten Krieges mehrfach modernisiert. Bei der Fußball-WM in den USA, Kanada und Mexiko ist Kap Verde eine Sensation gelungen. Der Mannschaft des afrikanischen Inselstaates erkämpfte sich gegen Europameister Spanien ein 0:0. Auch Belgien schaffte anschließend keinen Sieg gegen Ägypten. Aus dem ARD-WM-Team Silke Heine.
3: Die Roten Teufel haben eine Blamage zum Start gerade noch abgewendet. Lange Zeit war Ägypten spielbestimmend, führte auch mit 1:0. Dank eines Eigentores der Mannschaft um Geburtstagskind Mo Salah gingen die Belgier aber nicht leer aus, haben nach dem 1:1 einen Punkt auf dem Konto. Vor dem Stadion von Miami haben vor Anpfiff der Partie zwischen Iran und Neuseeland Iraner mit den historischen Flaggen des Landes demonstriert. Sollten diese auch im Stadion zu sehen sein, droht der Iran mit einem Spielabbruch. Die aktuelle Regierung des Landes hatte die FIFA aufgefordert, politische Botschaften in der Arena zu unterbinden.
1: Das waren die Nachrichten. Das Wetter in Deutschland. In der Nacht bewölkt und trocken bei 15 bis 4 Grad. Tagsüber heiter bis wolkig, vereinzelt noch Schauer oder Gewitter bei 16 Grad auf den nordfriesischen Inseln und 30 Grad am Oberrhein. Am Mittwoch gebietsweise Schauer bei 18 bis 32 Grad. Am Donnerstag heiter bis 36 Grad. Die Zeit, es ist 1:03 Uhr.
4: Hier ist der Verkehrsservice in der ARD-Hitnacht. Die A1 Lübeck-Hamburg vor der Norderelbbrücke staut es sich in beiden Richtungen wegen eines Schwertransports. Die A4 Aachen Richtung Köln ist zwischen Kreuz Köln-West und Klettenberg nach einem Unfall gesperrt. Die A40 Duisburg-Essen ist zwischen Mülheim an der Ruhr, Winkhausen und Heißen in beiden Richtungen bis nächsten Montag gesperrt. Die A71 Richtung Schweinfurt ist zwischen Oberhof und Sulzeller-Mehlis wegen Wartungsarbeiten im Tunnel Hochwald bis ca. 6 Uhr früh gesperrt. Die A94 Passau Richtung München ist zwischen Forstinning und Anzing wegen Bergungsarbeiten bis ca. 1 Uhr gesperrt. Das könnte sich da noch eine Weile hinziehen. Und dann haben wir noch eine Meldung aus Berlin. Die A111 ist zwischen Schulzendorfer Straße und am Festplatz bis 5 Uhr früh in beiden Richtungen gesperrt. Dort laufen Wartungsarbeiten. Das waren sie, die Meldungen. Wir wünschen Ihnen eine gute Fahrt und kommen Sie gut an Ihr Ziel.
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4: Das Ganze von MDR Sachsen aus Dresden. Und der Tobi hat uns gerade geschrieben, er tuckert mit seinem leisen Brummen und seinem LKW dem Sonnenaufgang entgegen. Dauert noch eine Weile von Hannover nach Koblenz und er grüßt alle Kolleginnen und Kollegen, die auch auf der Straße unterwegs sind. Der Kaffee ist heiß und das Brot schmeckt. Hauptsache, das ist schon mal gesichert. Allen gute Fahrt und die heute Nacht arbeiten müssen. Und hier sind Aha mit Take on Me.

Hier ist der Verkehrsservice in der ARD-Hitnacht. Achtung, Falschfahrer auf der A72 Zwickau-Chemnitz. Zwischen Chemnitz Süd und Kreuz Chemnitz kommt Ihnen ein Falschfahrer entgegen. Bitte äußerst rechts fahren und nicht überholen. A72 Zwickau-Chemnitz zwischen Chemnitz Süd und Kreuz Chemnitz ist ein Falschfahrer unterwegs. Vorsicht in beiden Richtungen.

Leben wie ein Feuerwerk, das war Musik mit Vincent Weiss und seiner energiegeladenen Hymne aus dem Jahre 2017. Der Sänger feiert damit das Leben, die Freundschaft und den bewussten Moment im Hier und Jetzt. Ja, und wer diese ansteckende Energie aufsaugen möchte, live miterleben möchte, hat bei seinen Open-Air-Shows im Sommer die perfekte Gelegenheit. Er ist dann unter anderem am 26. Juni bei Ihnen in Ulm und am 21. August in Dresden anzutreffen. So, und jetzt streifen wir uns die Jeans über. Ja, vom modernen Deutschpop geht's zum entspannten Oldiepop ins Jahr 76. Ein Song, der ursprünglich als Werbejingle für eine bekannte Jeansmarke geschrieben wurde. Und da wurde dann mehr daraus. Diese Melodie aus der Werbung hat ein Eigenleben entwickelt. Und dann wurden aus den wenigen Sekunden oder 30 Sekunden mehr Sekunden. 3 Minuten 12. Jeans on, hier ist David Dundas bei uns hier in der ARD-Hitnacht.

Der Verkehrsservice in der ARD Hitnacht. Achtung, weiterhin Falschfahrer auf der A72 Zwickau-Chemnitz. Zwischen Chemnitz Süd und Kreuz Chemnitz kommt Ihnen ein Falschfahrer entgegen. Fahren Sie äußerst rechts und überholen Sie nicht. Soweit die Meldung. Und jetzt haben wir die Rolling Stones hier um 1 Uhr und 20. Fußball wird gespielt bei der WM, 53. Minute. Und dafür Saudi-Arabien 1:0 weiterhin gegen Uruguay.

Roses. Ashley Monroe mit Train zusammen hier gehört bei uns in der ARD-Hitnacht und wir rätseln ja ein bisschen mit ihrer Hilfe. Um Bosse geht's. Sein aktuelles Album war unser Albumtipp und das Album von Axel Bosse, das neue, können Sie in einer Doppel-CD-Version haben mit einem Büchlein zusammen, das Ganze. Und die Frage lautet, er braucht ja manchmal auch einen freien Kopf für neue Songtexte. Und wohin zieht er sich schon seit seiner Kindheit zurück? Auf welche deutsche Nordseeinsel? A. Auf Sylt, B. auf Amrum oder C. es ist Borkum. Sie können weiter antworten unter ard-hitnacht@mdr.de. Ich würde mal so sagen, rund 60% haben schon mal die richtige Lösung, aber wir wollen noch ein bisschen rätseln. Nächste Stunde gibt es dann die Auflösung. Und jetzt kommt Billy Joel, The Longest Time.

0: Es ist 1.31 Uhr, hier ist der Verkehrsservice in der ARD-Hitnacht und da gibt es erstmal Entwarnung. Und zwar für die A72 Zwickau-Chemnitz, kein Falschfahrer mehr zwischen Chemnitz-Süd und Kreuz-Chemnitz. Die A1 Lübeck-Hamburg vor der Norderelbbrücke staut es sich in beiden Richtungen wegen eines Schwertransports. Die A4 Aachen Richtung Köln ist zwischen Kreuz-Köln-West und Klettenberg nach einem Unfall gesperrt. Die A40 Duisburg-Essen ist zwischen Mülheim an der Ruhr, Winkhausen und Heißen in beiden Richtungen bis nächsten Montag gesperrt. Die A71 Richtung Schweinfurt ist zwischen Oberhof und Sulzeller-Mehlis wegen Wartungsarbeiten im Tunnel Hochwald bis ca. 6 Uhr in der Früh gesperrt. Berlin, die A111 ist zwischen Schulzendorfer Straße und am Festplatz bis 5 Uhr früh in beiden Richtungen gesperrt. Der Grund, dort laufen Wartungsarbeiten. Wir wünschen Ihnen eine gute Fahrt. Kommen Sie gut an Ihr Ziel.
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0: Aus Dresden von MDR Sachsen aus dem Studio 1. Ich bin Frank-Michael Bauer und hier ist Rainer Matuschek, besser bekannt unter seinem Künstlernamen Matu. Wir erinnern mit You Never Walk Alone an ihn.

Blue Hotel, ja, einer der ganz bekannten Songs von Chris Isaak, sehr melancholisch. Das war eine atmosphärische Reise sozusagen in das Jahr 1987, aber klassischer Rock'n'Roll irgendwie der 50er Jahre ist uns da auf die Ohren gekommen. Und jetzt geht's ins Jahr 77. Ich sage nur, O Carola, O Carol, hier ist Smokey in der ARD-Hitnacht.

Die ARD-Hitnacht mit der Lighthouse Family. Wunderbar aufbauendes Lied, vom Gospel inspiriert. Lifted aus dem Jahre 95. Und die Botschaft des Liedes: Nach jedem Tief gibt's wieder einen Berg auf. Und jetzt haben wir ja Reggae Pop vom Jahre 1988. Den Song, den wir jetzt hören, der richtet sich damals direkt gegen das südafrikanische Apartheid-Regime und die Inhaftierung von Nelson Mandela. Verpackt in einem unverschämt fröhlichen Ohrwurm. Eddie Grant hat dafür gesorgt. Hier ist er mit Gimme Hope Joanna. Und gerade hat Jackie aus Belgien geschrieben und auf unsere Preisfrage rund um Bosse geantwortet, welches die Insel ist, die er am liebsten mag, wenn er auftanken will. A. Sylt, B. Amrum, C. Borkum. Jackie hat's richtig gemacht. Und Sie können auch noch mitmachen unter ard-hitnacht@mdr.de.

Uruguay hat mittlerweile ausgeglichen gegen Saudi-Arabien bei der Fußball-WM. Und da steht es jetzt 1:1. Und wir sind in der 88. Minute. Zu sehen übrigens im ZDF,

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1: Um 2 Uhr mit Ronald Lessig. In Evian in Frankreich hat am Abend der G7-Gipfel begonnen. Zum Auftakt ging es um das Rahmenabkommen zwischen den USA und dem Iran zu einem Ausweg aus dem Krieg. Aus der Nachrichtenredaktion Karen Busche.
2: Los ging es mit einem Arbeitsessen und damit, dass US-Präsident Trump die Gipfelteilnehmer über Details des Abkommens mit dem Iran informiert hat. Denn da waren ja viele Fragen offen. Virtuell ist die Vereinbarung bereits von beiden Seiten unterzeichnet worden, sagt Trump. Der Iran hat das bestätigt. Die richtige Unterschrift soll dann am Freitag folgen, in der Schweiz. Außerdem soll die Straße von Hormuz bis spätestens Freitag komplett geöffnet sein, so Trump. Beobachter halten das aber für unrealistisch wegen der vielen Seeminen.
1: Die EU hat Beitrittsverhandlungen mit der Ukraine und Moldau begonnen. In Luxemburg ist hierzu der erste Verhandlungsabschnitt eröffnet worden. Zum ersten Cluster gehören Themenbereiche wie das Justizsystem, der Grundwerteschutz und die Sicherheit. Beitrittskandidaten müssen unter anderem nachweisen, dass ihre Rechtssysteme, der Grenzschutz und die Polizei EU-Standards entsprechen. Die Beitrittsverhandlungen können sich Jahre hinziehen. Dennoch wertete der ukrainische Präsident Selenskyj den Start als klares Signal, dass Europas Fortschritt nicht gestoppt werden könne. Beim Absturz eines US-Kampfflugzeuges in Kalifornien sind vermutlich alle 8 Besatzungsmitglieder ums Leben gekommen. Vom Luftwaffenstützpunkt Edwards hieß es, der Bomber vom Typ B-52 sei kurz nach dem Start von der Basis nordöstlich von Los Angeles am Boden zerschellt. Auf Fernsehaufnahmen war eine verkohlte Fläche zu sehen, von der Rauch aufstieg. Der Flugbetrieb der Air Force-Basis wurde eingestellt. Boeing B-52-Kampfflugzeuge sind seit den 1950er Jahren im Einsatz und wurden seit Ende des Kalten Krieges mehrfach modernisiert. Bei der Fußball-WM in den USA, Kanada und Mexiko ist der 5. Spieltag in vollem Gange. Gerade läuft in Miami die Nachspielzeit der Partie Saudi-Arabien gegen Uruguay. Dort steht es 1:1. Aus dem ARD-WM-Team Silke Heine.
3: Mit einer Riesenenttäuschung ist Europameister Spanien in die WM gestartet. Die Furia Roja musste sich gegen den krassen Außenseiter Kap Verde mit einem 0:0 begnügen. Der WM-Neuling erkämpfte sich damit gleich im ersten Spiel den ersten WM-Punkt. Den ersten WM-Sieg seiner Historie hat Ägypten knapp verpasst. Das Team um Superstar und Geburtstagskind Mo Salah führte lange gegen Belgien. Am Ende trennten sich beide Mannschaften 1:1.
1: Das waren die Nachrichten. Das Wetter in Deutschland. In der Nacht bewölkt und trocken bei 15 bis 4 Grad. Tagsüber heiter bis wolkig, vereinzelt noch Schauer bei 16 Grad auf den nordfriesischen Inseln und bis 30 Grad am Oberrhein. Am Mittwoch gebietsweise Schauer 18 bis 32 Grad. Es ist 2:03 Uhr.
4: Hier ist der Verkehrsservice in der ARD-Hitnacht. Achtung, Falschfahrer auf der B36 Mannheim-Karlsruhe. Zwischen Rheinau und Rheinau-Süd kommt Ihnen ein Falschfahrer entgegen. Fahren Sie äußerst rechts und überholen Sie nicht. Auf der B36 Mannheim-Karlsruhe zwischen Rheinau und Rheinau-Süd ist ein Falschfahrer unterwegs. Die A1 Lübeck-Hamburg vor der Norderelbbrücke staut es sich in beiden Richtungen wegen eines Schwertransports. Die A4 Aachen Richtung Köln ist zwischen Kreuz Köln-West und Klettenberg nach einem Unfall gesperrt. Die A40 Duisburg-Essen ist zwischen Mülheim an der Ruhr, Winkhausen und Heißen in beiden Richtungen bis nächsten Montag gesperrt. Die A71 Richtung Schweinfurt ist zwischen Oberhof und Sulzeller-Mehlis wegen Wartungsarbeiten im Tunnel Hochwald bis ca. 6 Uhr früh gesperrt. Berlin A111, dort ist die Autobahn zwischen Schulzendorfer Straße und am Festplatz bis 5 Uhr früh in beiden Richtungen gesperrt. Dort laufen Wartungsarbeiten. Soweit die Meldungen. Kommen Sie gut an Ihr Ziel.
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4: Das Ganze von MDR Sachsen aus Dresden und die Partie Uruguay gegen Saudi-Arabien ist gerade zu Ende gegangen. 8 Minuten sind da nochmal draufgekommen. 1:1 steht es, Punkte Teilung. Und hier sind Dexys Midnight Runners.